0: Der kommende Nacht bleibt der Himmel meist klar und es bleibt angenehm mild mit Werten zwischen 14 und 18 Grad. Später, sowie am Mittwochvormittag, ziehen nur wenige lockere Wolken durch. Am Mittag und am Nachmittag wird es dann verbreitet freundlich mit Höchstwerten von 20 bis 24 Grad. Der Drei-Tage-Trend für die Region Osnabrück und das Weser-Ems-Gebiet. Am Mittwochmorgen gibt es vor allem in den flacheren Lagen örtlich Nebel. Danach bleibt das Wetter freundlich und mild. Am Freitag kommt noch mehr Sonne dazu, es wird frühsommerlich warm und rund um Osnabrück teils sogar heiß. Auch am Wochenende bleibt es überwiegend sonnig und warm, eine größere Wetteränderung ist nicht zu erwarten.
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0: Hallo liebe Autofahrer, alles frei auf den Straßen, keine Staus oder Verkehrsbehinderungen. Meldungen über Blitzer oder Abstandsmessungen liegen uns derzeit nicht vor. Gute Fahrt wünscht euch Radio Osnabrück.
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0: Unser Wetter für Osnabrück und die Weser-Ems-Region.
1: Derzeit in Ankommen 17 Grad, dazu Haselünne 16 Grad. In der Nacht bleibt es zwischen Emsland und Osnabrück meist klar und angenehm mild, nur ein leichter Wind weht. Am Mittwochmorgen ziehen ein paar lockere Wolken durch, tagsüber wird es dann verbreitet freundlich, mit Höchstwerten zwischen 20 und 24 Grad.
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1: Hallo liebe Autofahrer, alles frei auf den Straßen, keine Staus oder Verkehrsbehinderungen. Im Sendegebiet gibt's im Moment keine Blitzer und Abstandsmessungen. Radio Osnabrück wünscht euch eine gute und sichere Fahrt.
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1: Ich bin Diana Kramer. Nach dem russischen Aufruf an ausländische Staatsbürger und Diplomaten, die ukrainische Hauptstadt Kiew zu verlassen, hat die EU den derzeit ranghöchsten Vertreter Russlands bei der EU einberufen. Auch Deutschland und andere EU-Länder haben ihre jeweiligen russischen Botschafter einbestellt. Frage an Dieter Ebeling in Brüssel. Wie ist dieser Schritt zu bewerten?
2: Also die EU spricht von einer nicht hinnehmbaren Eskalation durch Moskau. Russland müsse aufhören, die Zivilbevölkerung der Ukraine zu bombardieren und sich stattdessen auf sinnvolle Friedensgespräche einlassen. Besondere Sicherheitsvorkehrungen für Diplomaten gibt es nicht in Kiew, aber sie sind ebenso wie die ukrainischen Bürger natürlich daran gewöhnt, dass Russland ständig zivile Ziele angreift. Der russische Parlamentspräsident Volodin jedenfalls hat jetzt ja sogar mit dem Einsatz von Massenvernichtungswaffen gedroht.
1: Vielen Dank, Dieter Ebeling nach Brüssel. Der gesetzlichen Krankenversicherung droht ein Milliardendefizit. Die Bundesregierung arbeitet deshalb an einer Reform. Nun ist eine weitere Erhöhung des Beitragssatzes für Kinderlose um 0,1 Prozentpunkte im Gespräch.
3: Kinderlose Versicherte ab 23 Jahren müssten dann einen Pflegebeitragssatz von 4,3% zahlen. Für versicherte Mütter und Väter würden die Sätze gleich bleiben, also bei 3,6% bei einem Kind und entsprechend kleineren Beiträgen bei mehr Kindern. Gesundheitsministerin Wagen wollte die Pläne nicht bestätigen, sondern kündigte ein Gesamtkonzept an. Das wünscht sich auch der Koalitionspartner SPD. Es sei legitim, unterschiedliche Stellschrauben zu diskutieren. Das ersetze aber keine umfassende Reform, hieß es. Ursula Winkler, Nachrichtenredaktion.
1: Schwellungen an den Beinen, Blutergüsse an den Händen. Donald Trumps Gesundheitszustand sorgt immer wieder für Spekulationen. Jetzt hat sich der US-Präsident seiner turnusmäßigen ärztlichen Untersuchung unterzogen. Alles sei perfekt verlaufen, schrieb er danach auf seiner Plattform Truth Social. Genauere Informationen gab das Weiße Haus bislang nicht bekannt. Der mit 120 Millionen Euro maximal gefüllte Euro-Jackpot ist geknackt. Ein Lottospieler oder eine Tippgemeinschaft aus Tschechien haben die richtigen Zahlen getippt, teilte Westlotto am Abend nach der Ziehung in Helsinki mit. In der zweiten Gewinnklasse gab es auch mehrere Gewinner in Deutschland. 4 Millionen Euro gehen jeweils nach NRW und Thüringen und zweimal nach Sachsen.
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4: In Osnabrück, Atter, werden momentan 17 Grad gemessen, in Hüde sind es 15 Grad. Die Nacht verläuft klar und ruhig, die Temperaturen liegen zwischen 14 und 17 Grad. Der Mittwoch zeigt sich freundlich, im Tagesverlauf gibt es viel Sonne und am Nachmittag werden 20 bis 24 Grad erreicht. Nur vereinzelt halten sich anfangs noch ein paar Wolken. Der Drei-Tage-Trend für die Region: morgen nach einer frischen Nacht wieder viel Sonne, in den Frühstunden kann es in den flacheren Lagen örtlich kurz neblig sein. Am Freitag steht verbreitet sehr sonniges und deutlich wärmeres Wetter an. Am Nachmittag sind einzelne Wärmegewitter möglich. Zum Wochenende bleibt es freundlich und trocken, weiterhin warm, aber nicht mehr ganz so heiß.
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4: Hallo liebe Autofahrer, uns liegen im Moment keine Staus und Behinderungen vor.
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1: Die aktuellen Wetterwerte. Osnabrück, Schöllerberg 16 Grad, dazu Damme 15 Grad. In der Nacht bleibt es im Weser-Ems-Gebiet meist ruhig und mild. Die Wolken lockern immer mehr auf. Am Morgen ist es zunächst noch etwas bewölkt. Später wird es vielerorts freundlich mit Höchsttemperaturen zwischen 20 und 24 Grad.
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1: Hallo liebe Autofahrer, uns liegen im Moment keine Staus und Behinderungen vor.
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1: Ich bin Diana Kramer. Bundesfamilienministerin Karin Prien will die Einkommensgrenze beim Elterngeld trotz Spardruck nicht antasten. Daran wolle sie nichts verändern, sagte Prien im Deutschlandfunk. Die Koalition will allerdings wegen der angespannten Finanzlage im Haushalt für das kommende Jahr auch sparen.
2: Klartext von der zuständigen Ministerin. Die Rahmenbedingungen in Deutschland müssen Familien mehr Lust auf Kinder machen. Das sagt Karin Prien. Sie würde sogar gerne die Mindest- und Höchstsummen beim Elterngeld anheben. Das sind in der Regel 65% des vorherigen Nettolohns, mindestens 300 und höchstens 1.800 Euro pro Monat. Gespart werden sollte an anderer Stelle. Da nennt sie die Stichworte Partnerschaftlichkeit und Bezugsdauer. Thomas Thonfeld, Berlin.
1: Das iranische Außenministerium hat die jüngsten US-Angriffe als groben Verstoß gegen die Waffenruhe verurteilt und mit Vergeltung gedroht. Man werde keinen provokativen Akt unbeantwortet lassen, hieß es in einer Erklärung aus Teheran. Das US-Militär hatte zuvor nach eigenen Angaben im Süden des Landes iranische Raketenstellungen sowie Boote angegriffen, die in der Straße von Hormuz Minen verlegen wollten. Die Gewerkschaft Verdi hat die Beschäftigten der Postbank von heute bis Samstag zu Warnstreiks aufgerufen. Hintergrund sind die laufenden Tarifverhandlungen. Betroffen von den Warnstreiks ist heute das Backoffice der Postbank, wo der Zahlungsverkehr geregelt wird.
3: Wer heute über sein Postbankdepot Aktien verkaufen will, da könnte die Bearbeitung vielleicht etwas dauern. Und wenn ausgerechnet der Backoffice-Mitarbeiter heute im Warnstreik ist, der meine Kreditanfrage prüft, dann wird sich die Antwort der Postbank in der Sache verzögern. Ab morgen gibt es auch Arbeitsniederlegungen in den Filialen. Verdi fordert für die Beschäftigten der Postbank 8% mehr Geld, mindestens aber 300 Euro mehr pro Monat. Verhandelt wird wieder am 15. Juni. Lea Matschulat, Nachrichtenredaktion.
1: Deutschland ist zu Beginn der kurzen Arbeitswoche ordentlich ins Schwitzen gekommen. Laut vorläufigen Daten des Deutschen Wetterdienstes war es gestern in Regensburg an der Donau mit 34 Grad Celsius bundesweit am wärmsten. In Neunkirchen-Wellesweiler im Saarland wurden 33,2 Grad gemessen, im baden-württembergischen Ulzbach 33,1 Grad.
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5: Im Moment in Osnabrück-Eversburg 15 Grad, dazu Essen, Oldenburg ebenfalls 15 Grad. In der Nacht ist es meist ruhig und mild, der Himmel zeigt sich oft klar oder nur locker bewölkt. Nach Sonnenaufgang wird es schnell freundlich, am Mittag scheint verbreitet die Sonne bei angenehmen 20 bis 24 Grad, nur vereinzelt halten sich anfangs noch ein paar Wolken. Der Radio Osnabrück 3-Tage-Trend für die Region Osnabrück und das Weser-Ems-Gebiet. Morgen startet frisch mit 6 bis 11 Grad, danach gibt es wieder Sonne und angenehme Wärme. Am Freitag legt der Frühsommer deutlich zu, mit viel Sonne und später verbreitet heißem Wetter. Zum Wochenende bleibt es freundlich und trocken, dann aber nicht mehr ganz so heiß in der Region.
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5: Hallo liebe Autofahrer, auf der A2 Braunschweig Richtung Hannover befindet sich zwischen Hämeler Wald und Lehrte Ost auf dem Standstreifen ein defekter LKW. Derzeit wird in unserer Region nicht geblitzt. Gute Fahrt wünscht euch Radio Osnabrück.
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0: Unser Wetter für Osnabrück und die Weser-Ems-Region.
1: In Brahamsche werden 14 Grad gemeldet, in Laten sind es 13 Grad. In der Nacht bleibt es im Sendegebiet meist ruhig und nur vereinzelt wolkig. Dazu bleibt es mit 13 bis 16 Grad ungewöhnlich mild. Nach Sonnenaufgang lockern die Wolken schnell auf. Später zeigt sich verbreitet die Sonne bei angenehmen 20 bis 24 Grad. Nur am Teutoburger Wald beginnt der Tag stellenweise etwas trüber.
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2: Hallo lieber Autofahrer, alles frei auf den Straßen, keine Staus oder Verkehrsbehinderungen. Es sieht gut aus auf den Straßen. Das Radio Osnabrück Verkehrsradar meldet keine Behinderungen und keine Blitzer.
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1: Ich bin Diana Kramer. Die Pflegebeiträge für Kinderlose könnten erneut steigen. Nach Angaben aus Koalitionskreisen erwägt Gesundheitsministerin Nina Wagen im Zuge der Pflegereform für Menschen ohne Kinder eine Anhebung des Beitragszuschlags um 0,1 Prozentpunkte. Der Deutsche Gewerkschaftsbund kritisiert diese Pläne. Kinderlose zum wiederholten Male mit höheren Beiträgen dafür bestrafen zu wollen, dass sie aus welchen Gründen auch immer keine Kinder haben, löst die strukturellen Probleme der Pflegeversicherung absehbar nicht, sagte DGB-Vorstandsmitglied Anja Piel dem RND. Das sei Diskriminierung ohne Not, sagte sie. Nach den Drohungen vor einem weiteren massiven Angriff auf die ukrainische Hauptstadt Kiew hat Moskau eine neue Eskalationsstufe im Ukraine-Krieg gezündet. Der Chef des russischen Parlaments Volodin hat der Ukraine mit dem Einsatz von Massenvernichtungswaffen gedroht.
2: Auslöser der martialischen Drohung ist ein Angriff des Kiewer Militärs auf ein Wohnheim im von Russland kontrollierten Teil der Ostukraine. Dabei waren mehr als 20 Menschen ums Leben gekommen. Russland hat schon mit schweren Angriffen auf Kiew selbst reagiert, unter anderem mit einer neuen Mittelstreckenrakete. Das Außenministerium drohte mit weiteren Attacken, nun der Parlamentschef sogar mit Massenvernichtungswaffen. Aus Moskau, André Berlin.
1: Für die deutsche Fußballnationalmannschaft startet heute die Mission Weltmeisterschaft. In Herzogenaurach trifft sich das Team zum Trainingslager. Dort will der Bundestrainer die ersten Grundlagen für den angestrebten WM-Titel legen.
3: Natürlich wollen wir Weltmeister werden. Diese Ansage machte Julian Nagelsmann vor knapp 2 Jahren nach dem EM aus, auch in Herzogenaurach. Hier will der Bundestrainer die taktischen und körperlichen Grundlagen schaffen für das XXL-Turnier. Viel Zeit dafür hat er aber nicht. Bis zum Mittag sollen die Spiele ankommen, bis Samstag bleibt das Team in Franken, am Tag danach geht es zum Länderspiel nach Mainz. Auch die Spieler aus Bayern und Stuttgart werden kommen, 4 Tage nach dem Pokalendspiel. Nur Kai Havertz fehlt, er steht mit Arsenal London im Champions League Endspiel. Thomas Bremser, Sportredaktion.
1: Und noch diese Meldung vom Fußball. Die Spielvereinigung Greuther Fürth hat in der Relegation den Klassenerhalt in der zweiten Bundesliga geschafft. Fürth setzte sich im Rückspiel zu Hause 2:0 gegen Drittligist Rot-Weiß Essen durch.
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5: Guten Morgen. Die aktuellen Temperaturen. In Voltlage sind es 14 Grad, in Herzlake 13 Grad. Heute Morgen lockern die Wolken bei uns mehr und mehr auf. Dazu ist es mild mit 12 bis 15 Grad. Im Laufe des Vormittags zeigt sich vielerorts die Sonne. Am Nachmittag bleibt es freundlich und angenehm warm. Der Radio Osnabrück 3-Tage-Trend für die Region Osnabrück und das Weser-Ems-Gebiet. Morgen startet frisch und oft klar. Später gibt es wieder viel Sonne bei 21 bis 24 Grad. Am Freitag ist es noch wärmer, meist sonnig und vor allem nachmittags frühsommerlich mit etwas lebhafterem Wind. Zum Wochenende bleibt es freundlich und trocken. Die Wärme geht dann leicht zurück. So bleibt es auch im Sendegebiet von Radio Osnabrück.
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5: Hallo liebe Autofahrer, aktuell liegen uns keine Verkehrsstörungen vor. Derzeit liegen uns keine Blitzer oder Abstandsmeldungen vor. Radio Osnabrück wünscht euch eine gute Fahrt.
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5: Der Mittwoch auf Radio Osnabrück. Im Studio für euch heute Morgen Alexander. Und jetzt für euch Mika mit Relax, Take It Easy, Dynamite von BTS und Jennifer Lopez mit Save Me Tonight. Einen schönen Morgen mit Radio Osnabrück. 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

0: Es ist 5.30 Uhr. 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
1: Guten Morgen. Derzeit in Gretesch 13 Grad, Haaren ebenfalls 13 Grad. Heute Morgen ist es in der Region noch frisch.

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1: Hallo liebe Autofahrer, uns liegen im Moment keine Staus und Behinderungen vor. Es ist nur ein Blitzer gemeldet auf der Loroper Straße in Rastorf. Gute Fahrt wünscht euch Radio Osnabrück.
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1: Perfekt geweckt begleite ich euch heute Morgen auf Radio Osnabrück. 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
1: Ich bin Tine Klimach. Menschenhandel soll in Deutschland künftig konsequenter verfolgt und härter bestraft werden können. Das sieht ein Gesetzentwurf aus dem Bundesjustizministerium vor, der heute im Bundeskabinett besprochen wird.
2: Wer moderne Sklaverei ausnutze, dürfe nicht straffrei davonkommen, sagt Bundesjustizministerin Hubich. Sie meint etwa all diejenigen, die sich die Nägel machen lassen, obwohl vieles darauf hindeutet, dass im Nagelstudio nicht alles korrekt läuft. Oder auch Bauherren, die ein Auge zudrücken, wenn eine Firma besonders günstige Konditionen verspricht, doch nicht ganz klar ist, ob die Arbeiter auch alle angemeldet sind. Für Menschenhandel direkt sollen künftig bis zu 10 Jahre Haft möglich sein. Das geht aktuell nur bei schweren Fällen. Aus Berlin Lea Matschulat.
1: Die Pflegebeiträge für Kinderlose könnten steigen. Der Deutsche Gewerkschaftsbund sieht darin eine Diskriminierung und spricht sich dagegen aus. Kinderlose zu wiederholten Male mit höheren Beiträgen dafür bestrafen zu wollen, dass sie, aus welchen Gründen auch immer, keine Kinder haben, löst die strukturellen Probleme der Pflegeversicherung absehbar nicht, sagte DGB-Vorstandsmitglied Anja Piel dem RND. Nach Angaben aus Koalitionskreisen überlegt Gesundheitsministerin Wagen, den Beitragszuschlag für Kinderlose um 0,1 Prozentpunkte anzuheben. US-Präsident Trump hat sich einer turnusgemäßen ärztlichen Untersuchung unterzogen und danach von einem guten Ausgang geschwärmt. Alles lief perfekt, schrieb er nach der Rückkehr vor einem Militärkrankenhaus bei Washington auf der Plattform Truth Social.
3: Das Weiße Haus hält sich zur Gesundheit von Trump auch diesmal extrem bedeckt. Details gibt es keine. Nach Trumps vorigen Check-ups gab es oftmals extra Röntgenaufnahmen oder Untersuchungen, aber nie wurde gesagt, warum oder mit welchem Befund. Die geschwollenen Beine werden mit altersbedingter Venenschwäche erklärt, die häufigen Blutergüsse an den Händen mit Trumps Einnahme von Aspirin. Gesund lebt der fast 80-Jährige nicht. Er schläft wenig, isst gerne Fastfood und trinkt dosenweise Diät-Cola. Aus den USA, Tina Eck.
1: Der mit 120 Millionen Euro maximal gefüllte Euro-Jackpot ist geknackt. Ein Lottospieler oder eine Tippgemeinschaft aus Tschechien haben die richtigen Zahlen getippt, teilte Westlotto am Abend nach der Ziehung in Helsinki mit. In der zweiten Gewinnklasse gab es auch mehrere Gewinner in Deutschland. 4 Millionen Euro gehen jeweils nach NRW und Thüringen und zweimal nach Sachsen.
4: Tschechien, ich muss sagen, habe ich denn mit dieser zweiten Klasse gewonnen? Ganz kurz gucken, meine Spiele, neue Euro, näher da. Da ist euer Jackpot. Mal ganz kurz gucken. Was steht da? Was? Leider kein Gewinn? Okay, dann wollen wir mal.
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4: Ich meine, ich mache das ganz gerne hier, aber mit so 4 Millionen oder auch 120 Millionen im Nacken, das wäre schon ein bisschen cooler. So, wir schauen mal ganz kurz auf die Thermometer. Da sind wir weit von Millionenbeiträgen oder Millionenzahlen entfernt. 17 Grad aktuell in Hunteburg, aber schön muckelig warm. 14 Grad in Laatten. Dazu ist es wolkenlos hier bei uns über Osten, aber gut, in der Weser-Ems-Region bleibt auch heute lange so. Ab dem Mittag, da drücken von Norden her so ein paar Wolken rein. Mal schauen, wie weit die Richtung Süden vorankommen. Regen haben die aber nicht an Bord. Mit Höchstwerten zwischen 20 und 23 Grad wird es auch nicht mehr ganz so warm wie gestern. Der Wind, das merkt ihr vielleicht schon, der wird heute stellenweise böig aus nördlichen Richtungen. Heute Abend und in der Nacht ist es dann wolkenlos und es kühlt sich ab bis auf 7 Grad. Der Radio Osnabrück 3-Tage-Trend. Es bleibt bei viel Sonne hier bei uns in Osnabrück und der Weser-Ems-Region. Am Freitag sind mehr Wolken unterwegs, nachmittags auch Schauer und Gewitter am Start. Dann wird es auch mit 30 Grad am wärmsten. Ansonsten liegen die Werte zwischen 23 und 25 Grad.
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4: Um 4:06, mein lieber Autofahrer, bitte aufpassen auf der Autobahn 30, Rheine in Richtung Osnabrück. Zwischen Hasbergengaste und Osnabrück-Heller liegen Gegenstände auf der Autobahn. Bitte vorsichtig fahren. Autobahn 30, Rheine, Osnabrück. Gegenstände zwischen Hasbergengaste und Hellern, passt hier bitte auf. Dann haben wir ein dickes Ding auf der Autobahn 2, Hannover in Richtung Dortmund. Hier ist nämlich zwischen Gütersloh und Reda-Wiedenbrück nur ein Fahrstreifen frei nach einem LKW-Unfall. Das Ganze wird geborgen, dauert bis 12 Uhr aktuell ab dem Kreuz Bielefeld eine Stunde Schlange stehen. Es wird geblitzt. Unter anderem in Osnabrück steht ein Anhänger am Kurt-Schumacher-Damm in Höhe der Feuerwehr. Beidseitig wird geblitzt und der Landkreis Osnabrück, der ist heute planmäßig in Fürstenau unterwegs. Habt ihr auch noch was? Prima, her damit. 0541 77 70 50. Ihr sagt uns eure Staus bis zur Gefahrenstellen durch und wir sagen es weiter. Haben wir einen Deal? Yes, I think so. Falls ja, wie gesagt, 0541 77 70 50. Radio Osnabrück sagt schon mal vielen Dank im Voraus und wünscht eine gute Fahrt.
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4: Kurzer Blick auf den Kalender. Heute ist Mittwoch, oder?
7: Es ist Mittwoch.
4: Ach so, ja, ich bin der Chelsea. Ja.

0: gerade, Osnabrück ist hier mit dem besten Verkehrsservice für Osnabrück und die Weser Emsig. 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Vorsicht bitte auf der Autobahn 1 Bremen in Richtung Osnabrück. Zwischen Osnabrück Nord und Osnabrück Hafen liegen Gegenstände in der Kurve. Auf der Autobahn bitte vorsichtig fahren auf der 1 Bremen Osnabrück. Gegenstände zwischen Osnabrück Nord und Osnabrück Hafen in der Kurve. Passt ihr bitte auf, Radio Osnabrück wünscht euch eine gute Fahrt. Jetzt einmal ganz kurz so ein bisschen so zurück so in die Schule mehr oder weniger. Ihr kennt es ja vielleicht auch. Es gibt eine ganze Menge Schülerinnen und Schüler, die können ein Gedicht in 4 Sprachen analysieren. Aber Versicherung, was ist denn Ditte? Darüber sprechen wir jetzt hier bei uns bei Radio Osnabrück in Perfekt geweckt an diesem Mittwochmorgen, 6:12. Die Realität sieht bei vielen Schülern tatsächlich so aus, dass viele wahrscheinlich ein Gedicht interpretieren können, aber keine Ahnung haben, was eine Versicherung ist. Das hat auch die Organisation Zukunftstag mitbekommen. Deswegen organisiert die Institution regelmäßig Workshops zu Themen wie zum Beispiel Finanzen, Wohnen oder Berufsstart. Vor knapp 2 Wochen, da gab es in der BBS Bringstraße in Osnabrück einen sogenannten Zukunftstag. Und wie die Planung und Organisation dahinter abgelaufen ist, das hat uns Lukas Altevogt erklärt. Er ist Lehrer für Metalltechnik und Politik.
1: Letzten Endes, erste Gespräche haben Ende 2025 stattgefunden und dann sind die konkreten Planungen Anfang Februar gestartet mit den entsprechend einzuplanenden Klassen, Diergruppeneinteilung, Raumplanung etc. pp. Mhm. Die thematische Vorbereitung inklusive der Einladung der Referierenden und so, das lag alles beim Zukunftstag.
0: Der Zukunftstag steht im engen Austausch mit der Politik, unter anderem auch durch die Schirmherren wie die Berliner Bildungssenatorin. Die Organisation Zukunftstag gibt es seit 2019, rund 2000 Zukunftstage wurden seitdem veranstaltet. Am häufigsten nachgefragt wird von den Schülern übrigens das Gebiet Steuern und Finanzen. Und was hier behandelt wird, das erklärt uns Jonathan Haubold, Leiter des Zukunftstags.
2: Ganz großes Gebiet im Thema Steuern ist natürlich die Steuererklärung. Also wie sieht sowas aus? Wie kann man sowas ganz praktisch machen? Mhm. Wer muss die abgeben, ist auch immer eine extrem beliebte Frage bei den Schülerinnen und Schülern. Und außerdem alles Mögliche zur Lohnsteuer, Einkommenssteuer, grundlegende Sachen werden da vermittelt.
0: Und ein großer Bereich, der da abgedeckt wird, ist es ja schon letztendlich. Bei den Schülern ist übrigens der Zukunftstag sehr gut angekommen. Die ehrenamtlichen Referenten, die konnten viele Fragen der Azubis auch beantworten. Auch zum Thema Immobilien zum Beispiel. Paul Kruse, Azubi im 3. Lehrjahr Metallbau und Konstruktionstechnik, der hatte das Thema Immobilien auf seinem Wunschzettel.
3: Ich fand natürlich das Thema am spannendsten Immobilien, weil das hat auch so eine Verbindung mit der Altersvorsorge. Jeder wünscht sich auch mal ein Haus zu haben oder mal im Passiven auch durch Mieteinnahmen Geld zu kriegen und auch allgemein für ein Leben eine Sicherheit zu haben. Und da ist halt das Thema Immobilien, da kommt man nicht drum weg.
0: Vor knapp 2 Wochen, da gab es in der BBS Bringstraße in Osnabrück den Zukunftstag und der hat bei vielen Besuchern ein bisschen Licht ins Dunkel gebracht. Wie zum Beispiel in den Bereichen Immobilien, Versicherung oder Steuern. Gehört habt ihr davon bei uns bei Radio Osnabrück. Ihr wisst ja, bei uns bei Radio Osnabrück. Da hört ihr, was los ist. Kurzer Weg zur Uhr, gleich 6:15. Auf geht's.

9 vor halb 7, hier ist Radio Osnabrück, perfekt geweckt am Mittwochmorgen. Was ist das für eine geile Scheibe? Oder Madonna und Sabrina Carpenter zusammen, Bring Your Love, ganz neu bei uns bei Radio Osnabrück. Und das ist übrigens ein Vorbote von Madonnas neuem Album Confessions 2, wird das heißen. Und wenn das raus ist, ich denke mal, das spielen wir auch hier bei uns bei Radio Osnabrück, oder?

0: Das Radio aus Hamburg, perfekt geweckt, gleich 6 Minuten vor 6:30. Ein Radfahrer ist in Lingen von einem Zug erfasst worden. Das ist gleich ein Thema um 9:30 in den Radio Osnabrück Regionalnachrichten. Ihr wisst ja, bei uns bei Radio Osnabrück, da hört ihr, was los ist.
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0: ist 6.30 Uhr. 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
1: Ich bin Clara, guten Morgen. Gestern wollte ein 79-jähriger Radfahrer den Bahnübergang in Lingen überqueren. Dabei wurde er von einem Zug erfasst. Die Bahngleise sollen zu dem Zeitpunkt durch halbseitige Schranken geschlossen gewesen sein. Der Lokführer leitete sofort die Vollbremsung ein. Der Bremsweg war allerdings zu lang, sodass der Mann erfasst worden ist. Für den Senior kam jede Hilfe zu spät. Die Bahnstrecke nach Meppen war zeitweise gesperrt. Am Montagmorgen hat es in Bohmte einen Fall der sexuellen Belästigung gegeben. Jetzt ermittelt die Polizei. So war eine 32-jährige Frau gegen 16:30 auf dem Heimweg vom Bohmter Schützenfest. Dabei wurde sie bei der Levener Straße von zwei Männern verfolgt. Einer der Männer habe sie mehrfach verbal belästigt und ihr mehrmals unter den Rock an den Po gefasst. Der andere Mann hat das Verhalten beobachtet und nur gelacht. Der Täter ist etwa 1,90 Meter groß, um die 24 Jahre alt, schlankschlaksig, hat blonde Haare und einen leichten Bart. Zu dem Zeitpunkt trug er ein weißes T-Shirt und eine Kapuzenjacke. Hinweise nimmt die Polizei Bohmte entgegen. Gestern Morgen ist es zu einem schweren Verkehr. Am Montagmorgen hat es in Bohmte einen Fall der sexuellen Belästigung gegeben. Jetzt ermittelt die Polizei. So war eine 32-jährige Frau gegen 16:30 auf dem Heimweg vom Bohmter Schützenfest. Dabei wurde sie bei der Levener Straße von zwei Männern verfolgt. Einer der Männer habe sie mehrfach verbal belästigt und

0: nimmt die Polizei Bumte entgegen. Gestern Morgen ist es zu einem schweren Verkehrsunfall gekommen, so bevor ein Müllwagen die B51 dabei beabsichtigte, der Fahrer links auf den Parkplatz abzubiegen. Er hielt mitten im Abbiegevorgang an. Eine 24-jährige Autofahrerin, die sich hinter ihm befand, fuhr ihm auf. Dadurch erlitt die 24-Jährige lebensgefährliche Verletzungen im Bereich der Beine und des Beckens. Sie wurde in ein Krankenhaus geflogen. Warum der Mann so plötzlich abbremste, wird aktuell ermittelt. Die Stadt Osnabrück erweitert ihr Online-Angebot. So wird sie vom Chat- und Voicebot Toni unterstützt und das in gleich mehreren Sprachen. Toni wird im Serviceportal zentraler Ansprechpartner, kann Antworten zu Fragen rund um den Bereich Verwaltung geben und Termine im Bürgeramt vereinbaren. Auch telefonisch ist Toni erreichbar und übernimmt die Hotline vom Bürgeramt. Durch eine Auswertung ist deutlich geworden, dass etwa ein Viertel der Anfragen zu allgemeinen Infos gestellt werden. Diese soll jetzt der Chatbot beantworten können. Soweit die Radio Osnabrück Regionalnachrichten, bei uns um 5:30 und jederzeit online auf radioosnabrück.de.
1: Und ich habe die Telefonnummer von Toni. Wollen wir mal kurz anrufen?
0: Sisi.
1: Ich weiß, ob er schon wach ist. Weiß gar nicht. Kurz nach halb sieben.
0: Schon ein bisschen früh, ne?
1: Voicebot Toni. Geh ran.
0: Hallo?
1: Hallo?
0: Ich glaube, der verbindet uns nicht, Thomas.
1: Ach nee, der arbeitet doch bei der Stadt, die arbeiten gar nicht.
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1: 17 Grad aktuell in Bad Rothenfelde, 12 Grad aktuell in Lastrup.
4: Heute will ich euch zeigen, wie man ein Outfit zusammenstellt. Und ich möchte das ganz kurz und knackig darstellen. Ja.
1: Darf ich wieder mit Musik antworten? T-Shirt-Wetter. Wobei es wird nicht ganz so warm heute bei uns in Osnabrück und der Weser am See und Höchstwerte zwischen 20 Grad in Werlte und 23 Grad in Bohmte. Aber es gibt ganz viel Sonne. Von Norden her ziehen später ein paar Wolken durch. Die wollen aber nur spielen, also kein Regen mit dabei. Heute Abend und in der Nacht, da bleibt es wolkenlos. Es geht ordentlich runter. T-Shirt bei Tiefstwerten von 7 Grad, ist keine gute Idee.
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1: 4:30, moin lieber Autofahrer, bitte aufpassen auf der Autobahn 1 Osnabrück in Richtung Bremen. Zwischen Osnabrück-Hafen und Osnabrück-Nord liegt ein Metallteil auf der Fahrbahn. Bitte aufpassen auf der 1 Osnabrück-Bremen-Metall zwischen Osnabrück-Hafen und Osnabrück-Nord. Und weiter auf der 1 in Richtung Bremen zwischen Osnabrück-Nord und Bramsche liegen Gegenstände auf der Autobahn. Auch hier bitte vorsichtig fahren. A1 Osnabrück-Bremen, Gegenstände zwischen Osnabrück-Nord und Bramsche. Hinweis für die Autobahn 2 Hannover in Richtung Dortmund, die ist aktuell zwischen Gütersloh und Reda-Wiedenbrück zu zwei Dritteln gesperrt. Heißt, da ist nur ein Fahrstreifen frei nach einem LKW-Unfall. Das Ganze dauert wahrscheinlich noch bis heute Nachmittag 14 Uhr, bis sie mit den Bergungsarbeiten da fertig sind. Aktuell ab dem Kreuz Bielefeld eine Stunde plus. Wenn ihr eine Chance habt, das Ganze zu umfahren, dann macht das bitte. Dann haben wir einen Stau auf der 30 Osnabrück in Richtung Rheine zwischen Hörstel und Rheine. 3 Kilometer Stop and Go, 5 Minuten plus. 5 Minuten verliert ihr ebenfalls auf der 30 Osnabrück in Richtung Rheine zwischen Lott und Ippenbüren. 5 Kilometer Stop and Go. Und es wird geblitzt. Unter anderem in Osnabrück am Kurt-Schumacher-Damm. Der Anhänger in Höhe der Feuerwehr ist noch da. Und der Landkreis Osnabrück, der ist heute in Fürstenau unterwegs. Habe ich was vergessen? Guck mal ganz kurz. Nö, sieht gut aus. Falls ihr der Meinung seid, ich habe was vergessen, dann gerne melden bei uns. 0541 77 70 50. Telefon, WhatsApp, beides funktioniert. Textsprachnachrichten mit dem alles umsonst hier entgegen. 0541 77 70 50. Radio Osnabrück sagt schon mal vielen Dank und wünscht eine gute Fahrt.
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1: Achtung, wichtige Durchsage, es ist Mittwoch.
5: Ja, ich flippe aus
1: ich hier. Auch. Ja, ich auch, bin der Thomas. Moin.
6: Guten Morgen, Sportfreunde. Raus aus den Betten und hinein in die Bewegung. Der Fortschritt baut sich nicht.

0: Wollen wir es jetzt absprechen oder wollen wir jetzt einfach so drauf los? Was meinst du?
1: Oh, ich kann. Also ich kann immer.
0: Okay, pst, pst, wir sind sofort vorbei. Guten Morgen, das Radio Osnabrück, perfekt geweckt. 16 Minuten vor 7 an diesem 27. Mai 2026. Gerade beim großen Radio Osnabrück Kalender nachgeschaut. Heute ist der internationale Tag des Sonnenschutzes. Passt ja auch quasi wie die Faust aufs Auge zum Wetter. Clara, ganz kurze Frage an dich. Wie ist es bei dir so mit Sonnenschutz? Nimmst du das Thema ernst oder nicht ganz so unter uns?
1: Also absolut wichtig. Ich bin so weiß wie eine Wand. Also ihr seht mich davor nicht mehr, wenn ich... Ja, ich bin hier invisible. Aber es ist tatsächlich so, dass ich nicht zu sehen bin dann gefühlt und wenn ich rauskomme, dann sehe ich aus wie Patrick Starr, ne? Also ich bin dann ganz rot.
0: Okay, ja, das
1: muss ich ein bisschen was machen.
0: Ja, ich bin zum Glück eher so, dass ich ich fühle mich schon als, ja, dunkel ist übertrieben, aber ich würde mich schon als etwas bräunlich beschreiben, aber ich habe ein großes Manko bei mir. Ich habe eine relativ große Werbefläche auf meinem Kopf frei. Also Haare, die waren mal da bis vor 15, 20 Jahren. Das ist recht dünn geworden. Also da verbrenne ich immer zuerst, wenn ich beim Cabrio mitfahre. Immer Käppi tragen. Wobei, wenn ich ein Käppi tragen muss, dann komme ich so alt vor. Ich weiß auch nicht, das ist auch nicht so ganz so meins. Aber du hast noch ein paar Zahlen zum Thema Sonnenschutz mitgebracht, ne?
1: Ja, sicher. Also ich habe mal rausgesucht, ein bisschen recherchiert. Und zwar ist das mit dem Sonnenschutz so, dass wir ab einem UV-Wert von 3 uns eincremen sollten. Das könnt ihr auf der Wetter-App tatsächlich nachschauen, welchen Faktor wir da gerade haben. Und ja, was war auch neu für mich, es dauert 30 Minuten, bis der Schutz wirkt. Also ich habe es die ganze Zeit falsch gemacht. Toll, ne?
0: Okay, das heißt, er ist eincremen, 30 Minuten warten und dann?
1: Ganz genau. Oh. Und das hat mich auch sehr, also Credo, früh genug eincremen, ne? Also das hat mich auch sehr gewundert. Und wir brauchen ganze 6 Teelöffel Sonnencreme und das für eine Person, die jetzt erwachsen ist.
0: Okay.
1: Und ja, mindestens Lichtschutzfaktor 20, bei Kindern sind es 30.
0: Ja.
1: Und je höher der Lichtschutzfaktor, desto länger der Schutz. Das hat nichts mit 30 Grad zu tun. Also, ja.
0: Ich habe ja übrigens mal nachgeschaut, heute liegt der UV-Index in Osnabrück bei 7. Also heißt auf jeden Fall eincremen, oder?
1: Auf jeden Fall. Eincremen, eincremen, eincremen.
0: Eincremen. Das ist ein kleiner Tipp von uns von Radio Osnabrück. Jetzt gibt's Musik für euch und zwar von alle Farben. Wir bleiben im Thema Körper. Body Talk. Guten Morgen.

0: 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Wir geben euch hier immer direkt Bescheid, wenn was Wichtiges passiert. 6.47 Uhr, Vorsicht bitte auf der Autobahn 1 Münster in Richtung Osnabrück. Im Kreuz Lotte Osnabrück, da liegt eine Überleitung zur A30 in Richtung Osnabrück. Mero Spanngurte auf der Autobahn. Bitte vorsichtig fahren, wenn ihr aus Richtung Münster kommt auf der Autobahn 1 und auf die 30 abbiegen wollt in Richtung Osnabrück. Hier liegen mehrere Spanngurte. Fahrt ihr bitte vorsichtig. Radio Osnabrück wünscht euch eine gute Fahrt. Ist ganz schön viel los heute Morgen auf den Straßen. Eine ganze Menge Dinge, die da rumliegen, die da nicht hingehören. Und wie der Tag so sterntechnisch wird, ob das quasi das Motto des Tages heute ist, das mit den Klamotten auf der Autobahn, das hören wir jetzt.
1: So stehen die Sterne für Osnabrück. 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Widder.
2: Sofern Sie wollen, erleben Sie heute einen außergewöhnlichen Tag. Sie können den Rahmen des Gewohnten leicht überschreiten und Neues kennenlernen. Gerade da, wo Sie es am wenigsten erwarten.
3: Stier.
2: Planen Sie bitte Ruhepausen ein. Sie fühlen sich danach sehr wohl und Sie sind deutlich leistungsfähiger.
3: Zwillinge.
2: Genießen Sie diesen Tag im kleinen Kreis Ihrer Liebsten. Seien Sie mit dem zufrieden, was Sie haben. Sie sind ein reicher Mensch, auch ohne viel Geld.
3: Krebs.
2: Im beruflichen Umfeld wie in Ihrem Zuhause sind heute Gefühle wichtig. Sorgen Sie für Ihre emotionalen Bedürfnisse. Sei dies ein gutes Essen oder bequeme Kleidung.
3: Löwe.
2: Sie können nicht nur Ihre Alltagsangelegenheiten ohne besondere Mühe erledigen, sondern sich dabei auch wohlfühlen. Nutzen Sie die Chance und verändern Sie, was Ihnen nicht passt. Es wird Ihnen gut tun.
3: Jungfrau.
2: Für wichtige Gespräche ist heute kein geeigneter Tag. Sie reagieren emotionaler und verletzlicher als üblich.
3: Waage.
2: Das Verhältnis zu Ihren Mitmenschen ist nicht ganz einfach. Aber keine Sorge, daran können Sie etwas ändern. Versuchen Sie, Ihre innere Einstellung zu ändern und gehen Sie offener und mit einem Lächeln auf die anderen zu.
3: Skorpion.
2: Erledigen Sie nur, was ansteht und lassen Sie sich nicht aus der Ruhe bringen. Warten Sie mit Großanschaffungen.
3: Schütze.
2: Sie verfügen über ein ausgezeichnetes Stimmungsbarometer. Besonders heute reagieren Sie auf dicke Luft. Sie lassen sich aber auch von den Stimmungen beeinflussen.
3: Steinbock.
2: Heute stoßen Sie auf Widerstände, fühlen sich schlapp und stehen nur mit halbem Herzen hinter Ihren Handlungen. Aber keine Sorge, das geht vorüber.
3: Wassermann.
2: Das richtige Wort am richtigen Ort wirkt heute besondere Wunder. Der persönliche Austausch kann zu einer wohltuenden Bereicherung dieses Tages werden.
3: Fische.
2: Wird der Alltagstrott zur Zerreißprobe? Dann ist Wellness eine wahre Wohltat. Sie sollten sich ein Entspannungsprogramm gönnen.

0: Gleich um 7 hört er, was los ist. Da gibt's die Radio Osnabrück Nachrichten und nach 7. Oh, Kultmusik von ABBA. Super, Trooper, gleich direkt nach 7. Ich freue mich schon richtig drauf. Außerdem haben wir aktuelle Musik für euch vorbereitet. Wie wär's mit? Noch eine Ohrwurm von Harry Styles. Das und ganz mehr gleich direkt nach 7. Hier geblieben.
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1: Ich bin Tine Klimach. Die Pflegebeiträge für Kinderlose könnten erneut steigen. Nach Angaben aus Koalitionskreisen überlegt Gesundheitsministerin Wagen im Zuge der Pflegereform für Menschen ohne Kinder eine Anhebung des Beitragszuschlags um 0,1 Prozentpunkte. Der Deutsche Gewerkschaftsbund sieht darin eine Diskriminierung ohne Not, wie DGB-Vorstandsmitglied Anja Piel dem RND sagte.
2: Wieder einmal sollen Kinderlose bestraft werden, klagt die Gewerkschafterin. Und nicht nur das, die strukturellen Probleme der Pflegeversicherung würden damit nicht einmal gelöst. Hintergrund: in der Versicherung klafft ein Milliardenloch. Deshalb will die Gesundheitsministerin das System reformieren und möglicherweise eben auch die Beitragssätze für Kinderlose anheben. Der DGB fordert stattdessen eine Entlastung für Pflegebedürftige und warnverwachsende Altersarmut. Claudia Wächter, Nachrichtenredaktion.
1: Menschenhandel soll künftig in Deutschland härter bestraft werden können. Ein entsprechender Entwurf, mit dem sich heute das Kabinett befassen will, nimmt Täter ins Visier, die andere Menschen mit falschen Versprechungen in von Zwang geprägte Beschäftigungsverhältnisse locken. Belangt werden sollen künftig auch Kunden, die Leistungen der Opfer in Anspruch nehmen. Das könnte beispielsweise private Bauherren, Schlachthofbetreiber oder Kundinnen von Nagelstudios betreffen. Rund 5000 Superreiche besitzen mehr als ein Viertel des Finanzvermögens in Deutschland. Demnach ist die Zahl der Menschen in Deutschland, die mehr als 100 Millionen Dollar besitzen, 2025 um rund 1100 gegenüber dem Vorjahr gestiegen. Das zeigt der Global Wealth Report der Boston Consulting Group. Superreiche profitierten demnach im vergangenen Jahr vor allem von Gewinnen an den Aktienmärkten. Zum Sport. Heute startet für die Fußballnationalmannschaft die Mission Weltmeisterschaft. In Herzogenaurach trifft sich das Team zum Trainingslager.
3: Natürlich wollen wir Weltmeister werden. Diese Ansage machte Julian Nagelsmann vor knapp 2 Jahren nach dem EM aus, auch in Herzogenaurach. Hier will der Bundestrainer die taktischen und körperlichen Grundlagen schaffen für das XXL-Turnier. Viel Zeit dafür hat er aber nicht. Bis zum Mittag sollen die Spiele ankommen. Bis Samstag bleibt das Team in Franken. Am Tag danach geht es zum Länderspiel nach Mainz. Auch die Spieler aus Bayern und Stuttgart werden kommen, 4 Tage nach dem Pokalendspiel. Thomas Bremser, Sportredaktion.
1: Die Fußball-Weltmeisterschaft in den USA, Mexiko und Kanada beginnt am 11. Juni.
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6: 12 Grad messen wir aktuell in Bippen, 18 Grad in Neunkirchenförden. Gestern gab es ja Höchstwerte so knapp um die 30 Grad hier bei uns in Osnabrück und der Weser-Ems-Region. Heute landen wir bei maximal 20 Grad in Lastrup und 23 Grad in GM-Hütte, wohlgemerkt Werte im Schatten, ganz klar, logisch. Dazu im Höhen eine ganze Menge Sonne, ab heute Mittag ziehen noch ein paar Wolken durch, bleibt aber trocken. Dazu gibt es stellenweise Bögenwinde aus nördlichen Richtungen. Heute Abend und in der Nacht, da verschwinden die Wolken. Es geht runter bis auf 7 Grad. Da könnt ihr auch nicht durchlüften. Ist auch jetzt noch eine gute Idee. Weil aktuell sind wir noch unter 20 Grad. Der Radio Osnabrück 3-Tage-Trend. Wie geht's weiter? Es bleibt bei viel Sonne hier bei uns. Am Freitag sind ein paar mehr Wolken am Start. Nachmittag sind auch Schauer und Gewitter möglich. Am Freitag wird es mit 30 Grad auch am wärmsten. Ansonsten liegen die Werte zwischen 25 und 27 Grad.
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6: Um 6:45, moin liebe Autofahrer, bitte vorsichtig fahren auf der Autobahn 1 Münster in Richtung Osnabrück. Wenn ihr am Lotterkreuz auf die Autobahn 30 in Richtung Osnabrück wechseln möchtet, bitte aufpassen, hier liegen Spanngurte. Dann haben wir Metallteile auf der Autobahn 1 Osnabrück-Bremen zwischen Osnabrück-Hafen und Osnabrück-Nord. Hier bitte aufpassen. Und weiter auf der 1 in Richtung Bremen zwischen Osnabrück-Nord und Bramsche liegen Gegenstände auf der Autobahn. Vorsichtig bitte auf der Autobahn 30 Amsterdam in Richtung Rheine zwischen dem Kreuz Schüttorf und Salzbergen, Reifenteile auf der Fahrbahn, hier bitte aufpassen. Und dann ein Hinweis für die Autobahn 2 Hannover in Richtung Dortmund, die ist aktuell zwischen Gütersloh und Rheda-Wiedenbrück. Zu einem Teil gesperrt, hier ist nur ein Fahrstreifen frei nach einem LKW-Unfall, hier laufen Bergungsarbeiten, das Ganze dauert voraussichtlich noch bis 14 Uhr. Die Radio Osnabrück-Umleitung ist die U30 oder wenn ihr könnt, dann fahrt am besten weit drumherum. Aktuell in Richtung Dortmund ab dem Kreuz Bielefeld 1 Stunde plus. Autobahn 30 Osnabrück in Richtung Rheine zwischen Loss und Ippenbüren 4 Kilometer Stop and Go, 5 Minuten plus und weiter auf der 30 in Richtung Rheine zwischen Ippenbüren West und Rheine 10 Kilometer Stop and Go, eine knappe Viertelstunde, bitte mehr einplanen. Dann nochmal die A30 30 Bad Oeynhausen Richtung Rheine zwischen Nattbergen und dem Lotterkreuz. 5 Kilometer Stop and Go, 10 Minuten plus. A33 Osnabrück in Richtung Bielefeld zwischen Osnabrück-Fledder und Haderberg. 2 Kilometer Stau, 10 Minuten plus. Nochmal die 33 andersrum, diesmal Bielefeld in Richtung Osnabrück. Stop and Go in der Baustelle zwischen Hilda und Haderberg. 2 Kilometer, 5 Minuten plus. Außerdem wird geblitzt. Unter anderem in der B68 Bramsche Richtung Osnabrück. Kurz vor Alfhausen steht ein Anhänger in der 70er. Den nächsten Anhänger habt ihr in Osnabrück entdeckt, und zwar am Kurt-Schumacher-Damm, stadtauswärts kurz hinter der Feuerwehr. Und der Landkreis Osnabrück, der ist heute planmäßig in Fürstenau unterwegs. Habt ihr auch da was gesehen? Dann gerne melden bei uns 0541 77 70 50. Ihr könnt anrufen, ihr könnt eine WhatsApp schicken, Textsprachnachricht. Da sehen wir das hier und sagen es weiter. Radio Osnabrück sagt noch was. Vielen Dank und wünscht eine gute Fahrt.
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6: Moin, ich bin's der Thomas, live vom Jürgensort in Osnabrück.
7: Was für eine Kulisse. Ja.

0: 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Und wir geben euch immer direkt Bescheid, wenn was Wichtiges passiert. 13 Minuten nach 7, bitte aufpassen auf der Autobahn 30 Osnabrück in Richtung Rheine. Zwischen Osnabrück-Hellern und Hasbergen-Gasse steht ein defektes Fahrzeug auf dem Standstreifen. Liegenbleibe auf der Autobahn 30 Osnabrück-Rheine zwischen Osnabrück-Hellern und Hasbergen-Gasse auf dem Standstreifen. Fahrt ihr bitte vorsichtig. Ansonsten gute Meldung von der Autobahn 1. Die ganzen Spanngurte und alles Gemüse, was da rumlag, ist mittlerweile weg. Vielen Dank fürs Aufräumen. Radio Osnabrück wünscht euch eine gute Fahrt. So, da wir jetzt hier alle schon mal so gemütlich und genüsslich vom Radio versammelt sind, haben wir mal eine Frage rausgesucht. Und zwar die Frage, habt ihr Bock auf einen Ohrwurm? Ist die 1, 2, 3. Oh, der Kanzler ist auch da. Herr Merz, haben Sie Bock auf einen Ohrwurm?
1: Es gibt Fragen auf dieser Welt, die sind nicht so einfach, wie Sie sie sich vielleicht vorstellen, zu beantworten.
0: Aber ich habe ganz viel Ja gesehen. Also hauen wir jetzt einfach raus, oder?
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0: Gleich 7:30 ist Radio Osnabrück. Ne, für 7:30. Radio Osnabrück ist hier am Mittwochmorgen. Bin auch ein bisschen durcheinander, weil das ist eine Schlagzeile, die ich nicht zum ersten Mal, aber es ist gestern wieder passiert, und zwar in Emsteck. Da hat eine Hecke gebrannt. Ja, das passiert, aber warum? Ganz klar, da wollte jemand mit einem Gasbrenner Unkraut wegmachen. Gleich ein Thema mal in den Radio Osnabrück Regionalnachrichten und ganz kurz eben, don't try this at home, ja?
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1: Ich bin Clara. Guten Morgen. Gestern wollte ein 79-jähriger Radfahrer den Bahnübergang in Lingen überqueren. Und das trotz halbseitig geschlossener Schranken. Der Lokführer leitete sofort die Vollbremsung ein. Der Bremsweg war allerdings zu lang. Der Mann wurde vom Zug erfasst. Für den Senior kam jede Hilfe zu spät. Er starb noch vor Ort. Die Bahnstrecke nach Meppen war zeitweise gesperrt. Gestern sind ein Lkw-Fahrer und ein Fahrradfahrer in Ankum zusammengekracht. Mehr dazu weiß Radio Osnabrück-Kollegin Steffi.
2: Der 20-jährige Radfahrer wurde dabei lebensgefährlich verletzt und mit einem Hubschrauber ins Krankenhaus gebracht. Außerdem hat sich am Morgen ein 61-Jähriger bei einer Probefahrt in Steinfeld mit seinem Quad schwer verletzt. Nach einer Reparatur hat der Mann eine kurze Spritztour gemacht, aber ohne Helm. Beim Wenden ist er dann auf die Seite gekippt und hat sich dabei schwer verletzt.
1: Die Stadt Osnabrück erweitert ihr Online-Angebot und zwar mit dem Chat- und Voicebot Toni. Toni wird im Serviceportal zentraler Ansprechpartner. Er unterstützt in mehreren Sprachen, beantwortet Fragen rund um den Bereich Verwaltung und vereinbart Termine. Auch telefonisch ist er über die Hotline des Bürgeramtes erreichbar. Grund dafür ist eine Auswertung. So wurden bisher Voicebot Toni. Toni wird im Serviceportal

0: Feuerwehr konnte das Feuer schließlich löschen. Soweit die Radio Osnabrück Regionalnachrichten. 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
1: Ich kann zu dem Thema Unkraut und Gasbrenner auch noch eine kleine Geschichte erzählen. Soll ich mal?
0: Ja, gerne.
1: Lehrjahre sind keine Herrenjahre. So bin ich ja in den frühen 90ern in meine Arbeitszeit gestartet. Und eine Hauptaufgabe unserer Azubis war damals, oder meiner Azubi-Kollegen war damals, da ist Bürgersteig, da ist der Hof, machen wir Unkraut weg. Ui. Wir durften aber nie einen Gasbrenner benutzen. Jetzt weiß ich mittlerweile auch warum.
0: Direkt Alarm.
1: Falls ich den Meister damals beschimpft haben sollte, es tut mir leid.
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1: War ja prima warme Wetter. Ich komme nochmal rein. Es war ja eigentlich prima Badewetter bei uns in Osnabrück und der Weser-Ems-Region. Ich gucke mal ganz kurz eben so ein bisschen auf die Wassertemperaturen. Alfsee 21 Grad, Dümmer ebenfalls 21 Grad, Heidesee in Holdorf 18 Grad. Ist das eine angenehme Badetemperatur für dich, Clara?
0: Ja, also ich glaube, mit dem Fuß könnte ich da wo rein.
1: Ja.
0: Außer ich werde runtergezogen. Das hatten wir gestern. Dann schon.
1: Ja, heute wird es auf jeden Fall nochmal optisch ganz schön. Es ist nämlich wolkenlos hier bei uns über Osnabrück und der Weser-Ems-Region bleibt auch heute lange so. Ab dem Mittag, da drücken dann von Norden her ein paar Wolken rein. Mal schauen, wie weit die Richtung Süden vorankommen. Regen haben die aber nicht mehr dabei. Mit Höchstwerten von 20 bis 23 Grad wird es also genauso warm, wie jetzt gerade die Seen hier bei uns sind. Und nicht mehr ganz so warm wie gestern und vorgestern. Der Winter wird stellenweise böig aus nördlichen Richtungen. Heute Abend, auch in der kommenden Nacht, da ist es dann wolkenlos und es geht runter bis auf 7 Grad. Da kann man sich mal wieder in den See legen, da ist dann nämlich ein bisschen wärmer.
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1: Um 7:45, moin liebe Autofahrer, bitte aufpassen auf der Autobahn 30 Osnabrück in Richtung Rheine zwischen Osnabrück-Hellern und Hasbergen-Gaste steht ein defektes Fahrzeug auf dem Standstreifen. Dann nochmal die A30 Amsterdam in Richtung Rheine zwischen dem Kreuz Schüttorf und Salzberg liegen Reifenteile auf der Autobahn. Folgen Sie bitte außerdem auf der Autobahn 2 Dortmund in Richtung Hannover zwischen Launau und Bad Nenndorf liegen Fahrzeugteile. Hier bitte ganz besonders vorsichtig fahren, sagt die Polizei. A2 Dortmund Hannover Fahrzeugteile zwischen Launau und Bad Nenndorf. Dann haben wir ein dickes Ding auf der Autobahn 2 Hannover-Dortmund. Hier ist nämlich aktuell zwischen Gütersloh und Rieda-Wiedenbrück nur ein Fahrstreifen frei. Hier wird ein LKW geborgen. Das Ganze dauert voraussichtlich noch bis heute Nachmittag 14 Uhr. Die Radio Osnabrück-Umleitungsempfehlung ist die U30. Oder wenn ihr könnt, dann fahrt am besten weit drumherum. Aktuell ab Bielefeld eine Stunde plus. Haltet durch, wir sind bei euch. Die sonstigen Staus A30 Osnabrück in Richtung Rheine. Es stockt zwischen Lotte und Rheine auf 14 Kilometer. Plant ihr bitte eine Viertelstunde mehr ein. Die A30 Bad Oeynhausen in Richtung Rheine zwischen dem Südkreuz und Hellern 6 Kilometer Stop and Go, 10 Minuten plus. A33 Osnabrück in Richtung Bielefeld zwischen Fledder und Hilter 4 Kilometer Stau, 10 Minuten plus. Dann nochmal 10 Minuten, aber diesmal andersrum auf der 33 Bielefeld-Osnabrück zwischen Hilter und Borklo, Kloster Ösede. Hier gibt es 1 Kilometer Stau. Dann stockt das in Belben auf der Eckerlandstraße und zwar Richtung L109 dem Kreisel. Ja, da ist gesperrt. Hier vielleicht mal ein paar Bonusminuten mehr einplanen aktuell. Stadtverkehr Osnabrück, er stockt unter anderem auf der Sutthauser Straße statt einwärts vom Rosenplatz, sowie auf der Hannoverschen Straße statt einwärts ab Schwerstraße. Außerdem wird geblitzt. Unter anderem in Osnabrück, der Anhänger am Kurt-Schumacher-Damm ist er da, steht hinter der Feuerwehr, statt auswärts blitzt aber beidseitig, sagt Toni. An der B68 kannst du euch erwischen, Anhänger, Bramsche Richtung Bersenbrück, kurz vor Alfhausen an der 70er und der Landkreis Osnabrück, der ist heute planmäßig unterwegs in Fürstenau. Falls da etwas fehlt, falls wir irgendwas vergessen haben, gerne melden bei uns 0541 77 70 50. Ihr könnt anrufen, könnt aber auch eine WhatsApp schicken, Textsprachnachricht und dann sagen wir es weiter. Radio Osnabrück sagt noch was. Vielen Dank und wünscht eine gute Fahrt.
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1: Auf geht's in den Mittwoch. Mein Name ist Thomas.
4: Kennst du den?

0: Sommer gibt es in Osnabrück smartphonefreie Klassen. Guten Morgen, Radio Osnabrück ist hier am Mittwochmorgen, perfekt geweckt, 7.44 Uhr. Ihr kennt es ja vielleicht auch, ne? Wenn man so an der Schule vorbeifährt, an der Bushaltestelle vorbeifährt, mal auf dem Pausenhof guckt und so weiter und so fort, da sind ja viele mit ihrem Handy beschäftigt, da dann so ein bisschen rum. Aber ab dem neuen Schuljahr ist nämlich Schluss in Osnabrück, dann gibt es nämlich sogenannte smartphone-freie Schulklassen. Eine davon, die wird im Ratsgymnasium in Osnabrück eingerichtet und auch dann da vorhanden sein ab dem Sommer. Mehr als 50 Schüler sind dafür angemeldet. Im Radio Osnabrück-Interview erklärt der Schulleiter des Ratsgymnasiums, Sebastian Bröcker ist das, woher die Idee zu diesem Projekt kommt.
1: Wir haben festgestellt, dass es doch ein großes Interesse in der Vergangenheit gab daran, dass Eltern zunehmend kritisch gegenüber dem Gebrauch von Smartphones und insbesondere von Social Media sind. Und wir wollten diesem Interesse entgegenkommen, nachdem wir gehört hatten, dass das eben an anderen Schulen auch passiert, und sind damit dann gleich auf großes Interesse gestoßen.
0: Ja, und das Interesse war sogar so groß, das Ratsgymnasium hätte mehr oder weniger zwei smartphone-freie Klassen erstellen können. Generell ist die Handynutzung in der Schule zwar sowieso nicht gestattet, aber bei der smartphone-freien Klasse geht es noch ein bisschen weiter. Und zwar wird auch außerhalb der Schulzeit auf das Handy verzichtet.
1: Die smartphone-freie Klasse hat aber eben die Besonderheit, dass diese Kinder gar kein Smartphone besitzen dürfen, und die Eltern unterschreiben eine freiwillige Selbstverpflichtung, in der sie uns bestätigen, dass sie sich auch für mindestens ein Jahr daran halten werden. Mhm. Was erlaubt ist, ist tatsächlich der Besitz eines sogenannten Dumbphone, also eines Telefons, eines Handys, das nicht internetfähig ist und mit dem aber Telefonate getätigt werden können.
0: Ja, und so auch die Eltern so ein bisschen entlastet werden in normalen Schulklassen, in Anführungsstrichen, da gibt es ja dann schnell Drucks von wegen, ey, ihr braucht auf jeden Fall ein Smartphone. Das Projekt wird auch von der Universität in Osnabrück begleitet.
1: Es wird eine umfangreiche Erhebung gemacht, und ja, sowohl die Eltern als auch die Kinder werden befragt vorab und auch während der Zeit dieser smartphone-freien Klasse, und daraus wird eben eine wissenschaftliche Studie erstellt, die erforschen soll, welche Effekte dieses Projekt haben wird.
0: Und angedacht ist das Projekt erstmal nur für die 5. Klasse. Bei Interesse wird das Ganze aber noch um ein Schuljahr verlängert. Ab dem Sommer gibt es im Ratsgymnasium in Osnabrück eine smartphone-freie Klasse. Infos dazu gab es vom Schulleiter Sebastian Bröcker. Wir bleiben dran, wir sind Radio Osnabrück. 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Geht übrigens auch per Handy, muss aber nicht.
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Alexa und Faithless hier bei uns bei Radio Osnabrück perfekt geweckt. Am Mittwochmorgen, 7.49 Uhr, 11 Minuten vor 8 an diesem Mittwoch. Der sieht ein bisschen einfach wie ein Dienstag, aber kurze Woche. Ich freue mich drüber. Original, klar, Faithless, kennen wir, ist der hier. Also ich habe vor kurzem was rausgefunden über diesen Song. Jetzt können wir wieder ein bisschen, was lernen hier bei uns bei Radio Osnabrück, denn in diesem Titel, da geht es um eine Krankheit. Und zwar geht es da um Zahnschmerzen, tatsächlich. Einer der Produzenten hat damals im Bett gelegen und sagt so, ach, ich hab Aua, kann nicht einschlafen. Ah, coole Idee, wir machen einen Song draus. Gleich gemacht hat er, was los ist, da gibt es die Radio Osnabrück Nachrichten und nach 8, da gibt es unter anderem das hier für euch. Harrison, All the Things She Said ist mit dabei. Aktuelle Mucke für euren Start an dem Mittwoch, außerdem aus den 80s.

0: Karl, falls ihr im Auto sitzt, ich bin schon da. Das ist cool, oder? Radio Osnabrück ist hier. Auf geht's in den Mittwoch.
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1: Ich bin Tine Klimach. Der gesetzlichen Pflegeversicherung droht ein Milliardendefizit. Die Bundesregierung arbeitet an einer Reform. Nun ist eine weitere Erhöhung des Beitragssatzes für Kinderlose um 0,1 Prozentpunkte im Gespräch.
2: Kinderlose Versicherte ab 23 Jahren müssten dann einen Pflegebeitragssatz von 4,3 Prozent zahlen. Für versicherte Mütter und Väter würden die Sätze gleich bleiben, also bei 3,6 Prozent bei einem Kind und entsprechend kleineren Beiträgen bei mehr Kindern. Gesundheitsministerin Wagen wollte die Pläne nicht bestätigen, sondern kündigte ein Gesamtkonzept an. Das wünscht sich auch der Koalitionspartner SPD. Es sei legitim, unterschiedliche Stellschrauben zu diskutieren. Das ersetze aber keine umfassende Reform, hieß es. Auch Verbände wünschen sich ein Gesamtkonzept und nicht nur kleine Anpassungen. Ursula Winkler, Nachrichtenredaktion.
1: Verteidigungsminister Boris Pistorius ist zu militärpolitischen Gesprächen in der kanadischen Hauptstadt Ottawa eingetroffen. Er wollte mit seinem kanadischen Amtskollegen über Fragen gemeinsamer Sicherheit, Rüstungskooperationen und die Vorbereitung für den für Juli geplanten NATO-Gipfel sprechen. Deutschland will außerdem Kanada als Partner für eine gemeinsame U-Boot-Partnerschaft mit Norwegen gewinnen. Der Kieler U-Boot-Bauer TKMS hofft auf einen Auftrag der Kanadier. Postbankkunden und Kundinnen müssen sich ab heute wieder auf Einschränkungen einstellen. Die Gewerkschaft Verdi hat die Belegschaft bis Samstag zu Warnstreiks aufgerufen. Hintergrund sind die laufenden Tarifverhandlungen. Los geht es heute mit Warnstreiks im Backoffice der Postbank. Dort wird etwa der Zahlungsverkehr geregelt.
3: Wer heute über sein Postbankdepot Aktien verkaufen will, da könnte die Bearbeitung vielleicht etwas dauern. Und wenn ausgerechnet der Backoffice-Mitarbeiter heute im Warnstreik ist, der meine Kreditanfrage prüft, dann wird sich die Antwort der Postbank in der Sache verzögern. Ab morgen gibt es auch Arbeitsniederlegungen in den Filialen. Verdi fordert für die Beschäftigten der Postbank 8% mehr Geld, mindestens aber 300 Euro mehr pro Monat. Verhandelt wird wieder am 15. Juni. Lea Matschulat, Nachrichtenredaktion.
1: Zum Sport. Tennisstar Alexander Zverev spielt bei den French Open heute um den Einzug in die dritte Runde. Sein Gegner ist der Tscheche Tomáš Macháš. Das Match wird in der Night Session ab dem Abend ausgetragen. Der an Nummer 2 gesetzte Zverev ist klarer Favorit. Der Hamburger will seinen ersten Grand Slam Turniersieg holen.
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5: So, mal eben schnell durchlüften. Das ist nämlich ganz angenehm gerade vor unserem Studiofenster hier in Osnabrück. Statt 16 Grad, frische 14 Grad aktuell in Ems-Büren. Durchlüften ist heute auch so ein bisschen das Thema. Das können wir nämlich heute den ganzen Tag lang. Es wird nämlich heute nicht ganz so warm in den letzten Tagen. Maximal 20 Grad in Sögel, 23 Grad in Walnhorst. Aber dazu ganz viel Sonne. Später von Norden her ein paar Wolken am Start, bleibt aber trocken. Heute Abend und in der Nacht ist es dann wolkenlos und es kühlt sich ab bis auf 7 Grad. Der Radio Osnabrück 3-Tage-Trend. Es bleibt bei viel Sonne hier bei uns in Osnabrück und der Weser-Ems-Region. Ausnahme Freitag, da sind ein paar mehr Wolken am Start. Hier kann es auch nachmittags und abends Schauer und Gewitter geben. Dann wird es mit 30 Grad wieder muckelig warm. Ansonsten liegen die Werte zwischen 23 und 25 Grad hier bei uns in Osnabrück und der Weser-Ems-Region.
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5: Um 4 nach 8. Moin, liebe Autofahrer. Bitte aufpassen auf der Autobahn 30 Osnabrück in Richtung Rheine zwischen Osnabrück-Hellern und Hasbergen-Gaste. Steht ein defektes Fahrzeug auf dem Standstreifen. Bitte vorsichtig fahren. Dann weiter auf der Autobahn 30. Andersrum eigentlich sogar zwischen Amsterdam in Richtung Rheine zwischen dem Kreuz Schüttorf und Salzbergen. Hier liegen Reifenteile auf der Autobahn. Auch hier bitte aufpassen. A30 Amsterdam-Rheine. Reifenteile zwischen dem Kreuz Schüttorf und Salzbergen. Hinweis für die Autobahn 2 Hannover in Richtung Dortmund, die ist aktuell gesperrt, beziehungsweise nicht ganz gesperrt, die ist nur ein Fahrstreifen frei zwischen Gütersloh und Rheda-Wiedenbrück. Hier hat es einen LKW-Unfall gegeben. Das Ganze dauert wahrscheinlich noch bis 14 Uhr, bis das Ganze aufgeräumt ist. Die Radio Osnabrück-Umleitungsempfehlung ist die U30 oder vielleicht könnt ihr weiträumig drüber aus, über Paderborn zum Beispiel ausweichen. Da aktuell ab Bielefeld auch eine Stunde plus. Dann haben wir Stau auf der Autobahn 30 bei Dönhausen Richtung Rheine zwischen Nattbergen und dem Kreuz Lotte Osnabrück. 8 Kilometer Stop and Go, knappe 20 Minuten plus. 30 Osnabrück in Richtung Rheine zwischen Lotte und Ippenbüren 3 Kilometer Stau, 5 Minuten plus. Weiter auf der 30 in Richtung Amsterdam zwischen Ippenbüren West und Rheine Nord 7 Kilometer Stop and Go, eine Viertelstunde plus. Autobahn 33 Osnabrück in Richtung Bielefeld, der Stock zwischen Osnabrück, Fledder und Haderberg auf 2 Kilometer, plante bitte eine Viertelstunde mehr ein. Gegenrichtung A33 Bielefeld, Osnabrück zwischen Hilter und Haderberg 3 Kilometer Stop and Go, 5 Minuten plus. B213 Umgehung Kloppenburg, hier stoppt es an der Baustelle Richtung Lingen aktuell eine Viertelstunde plus, Richtung Kloppenburg verliert ihr aktuell 5 Minuten. In Belm steht ihr aktuell auf der Eckerlandstraße und zwar einmal Richtung L109 ab dem Kreisel bitte 10 Minuten mehr einplanen und auch aus allen Richtungen vor dem Kreisel aktuell Stop and Go. Vielleicht könnt ihr das Ganze umfahren, die Baustelle dauert ja nicht ewig. Stadtverkehr Osnabrück, hier stockt es unter anderem auf der Sothauser Straße statt einwärts vom Rosenplatz, dann nochmal auf der Johannesstraße statt auswärts ebenfalls vom Rosenplatz, Hannover Straße statt einwärts ab Schwerstraße bitte 10 Minuten mehr einplanen, sowie auf dem Hasterweg in Richtung Bramfelder Straße auch hier aktuell 10 Minuten plus. Und es wird auch geblitzt. Unter anderem in Osnabrück am Kurt-Schumacher-Damm. Hier steht ein Anhänger und zwar in Höhe der Feuerwehr. Statt auswärts geblitzt wird hier beidseitig. An der B68 kann es euch erwischen. Bramsche Richtung Bersenbrück und zwar kurz vor Alfhausen an der 70er. Und der Landkreis Osnabrück, der ist heute planmäßig in Fürstenau unterwegs. Und falls ihr Ergänzungen für diese Liste habt, gerne melden bei uns. 0541 77 70 50. Kombinummer für WhatsApp und Telefon. Könnt anrufen, könnt aber auch nur WhatsApp schicken und dann wissen wir Bescheid. Radio Osnabrück sagt vielen Dank und wünscht eine gute Fahrt in den Mittwoch.
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5: Heute starten wir jetzt mit aktueller Musik von Harrison, All the Things She Said. Mein Name ist Thomas, morgen.
6: Guten Morgen, ey.

0: 12 nach 8 ist Radio Osnabrück perfekt geweckt am Mittwochmorgen. Gleich gibt es einen schönen 2000er für euch. Spiller, Groove Jet. Jetzt gibt es aber erstmal einen anderen Jet.
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2: Check, du, was liegt heute an, Kollege Olo?
3: Guten Morgen, Captain O. Der Papst warnt jetzt offiziell vor KI und dem rasanten digitalen Fortschritt.
2: Oh, wer im Glashaus sitzt, ne?
3: Wieso?
2: Ja, Papst Leo, das ist doch nicht mal ein Klarname. Achtung, Kevin Groove, Fräulein Schieber, bitte ins Cockpit.
4: Ja, Captain.
2: Alles gut bei Ihnen da hinten?
4: Ja, meine Güte, ist das heiß da draußen. Ist ja eine Gluthitze.
2: Ja, wissen Sie, wie man das vor Karl Lauterbach nannte? Sommer.
4: Aha.
2: Ja, ist doch wahr, 30 Grad und alle so, viel zu heiß. Ich habe noch gar keine Sommerreifen drauf.
4: Ich würde ja mal ins Freibad gehen, aber es ist rappelvoll dort und nur junge Leute.
2: Ja, ja, Wehrdienst verweigern, aber ins Freibad.
4: Wie meinen?
2: Ja, ich gehe schon aus dem Grund nicht mehr ins Freibad, weil man da mittlerweile nicht mehr das Seepferdchen macht, sondern den schwarzen Gürtel. Ne?
4: Ja, aber ich würde schon gern ein bisschen braun werden mal.
2: Wenn das die Bärbelbars hört.
4: Was machen Sie denn gegen diese Hitze?
2: Ja, ich tue etwas aktiv gegen die Erderwärmung.
4: Was denn?
2: Ja, ich drehe bei mir zu Hause die Klimaanlage auf 0 Grad und mach die Fenster auf.
5: Entschuldigung, kennen Sie das Buch Die 1000 lustigsten Schwitze?
6: Nein.
2: So, Landeanflug Oder Tower meldet, auf unserer Landebahn war eine Baustelle, jetzt ist da Aquaplaning.
4: Wieso das?
2: Ja, die haben da geschweißt.
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0: Es ist heute 9 des Radio Osnabrück perfekt geweckt. Auf geht's in diesem Mittwoch. Der VfL Osnabrück ist zwar in der Spielpause, aber das Personalkarussell dreht sich trotzdem, denn unsere Lila-Weißen haben einen neuen Verteidiger verpflichtet. Gleich ein Thema um halb in den Radio Osnabrück Regionalnachrichten. Ihr wisst ja bei uns bei Radio Osnabrück. 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
1: Ich bin Clara. Guten Morgen. Gestern wollte ein 79-Jähriger.
2: Was ist denn jetzt passiert hier?
1: Doppelte abgespielte Sprache hier, Mensch. Ich habe mich irgendwie auf einmal selbst gehört, kann das sein?
2: Ja, was machst du da? Hörst du fremde Sender ab oder sowas noch richtig?
1: Ich glaube, da war irgendwie ein kleiner Fehler.
2: Hörst du irgendwie nebenbei FFL oder so?
1: Ich höre Stimmen, Thomas.
2: Stimmen? Was ist denn da los?
1: Eine gute Frage.
2: Wollen wir es nochmal probieren?
1: Ja, komm, wir machen nochmal eine
2: jetzt,
1: Runde.
2: Jetzt aber nicht wieder falsche Sender hören oder sowas noch richtig. Da gibt Ärger, ne?
1: Immer hier bleiben.
2: Oh ja!
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1: Ich bin Clara, guten Morgen, jetzt aber wirklich.
2: Ja, nicht, ich höre nicht stoppen, das ist toll.
1: Super. Okay, super. Also, jetzt kommen wir aber zu ernsten Themen hier, ne? Und zwar, am Montagmorgen hat es in Bohmte einen Fall der sexuellen Belästigung gegeben. Jetzt ermittelt die Polizei. So war eine 32-jährige Frau gegen 16:30 auf dem Heimweg vom Bohmter Schützenfest. Dabei wurde sie von zwei Männern verfolgt. Einer der Männer bedrängte sie immer wieder mit Worten. Außerdem fasste er ihr mehrmals unter den Rock an den Po. Der andere Mann hat das Verhalten beobachtet und nur gelacht. Der Täter war 1,90 Meter groß, ist etwa 24 Jahre alt, schlank, schlaksig, hat blonde Haare und einen leichten Bart. Zu dem Zeitpunkt trug er ein weißes T-Shirt und eine Kapuzenjacke. Hinweise nimmt die Polizei Bohmte entgegen. Gestern Morgen ist es zu einem schweren Verkehrsunfall gekommen, so befuhr ein Müllwagen die B51. Dabei wollte der Fahrer links auf einen Parkplatz abbiegen. Er hielt plötzlich an. Eine 24-jährige Autofahrerin, die sich hinter ihm befand, fuhr ihm auf. Dadurch erlitt sie lebensgefährliche Verletzungen. Sie wurde in ein Krankenhaus geflogen. Warum der Mann plötzlich abbremste, wird aktuell noch ermittelt. In Ankum ist es gestern Vormittag ein LKW-Fahrer mit einem Fahrradfahrer zusammengekracht. Mehr dazu weiß Radio Osnabrück-Kollegin Steffi.
2: Heute habe ich hier wirklich dicke Finger. Was ist denn hier los?
1: Mensch. Soll ich ermittelt. In Ankum ist es gestern Vormittag.

0: seiner Reparatur hat der Mann eine kurze Spritztour gemacht, aber ohne Helm. Beim Wenden ist er dann auf die Seite gekippt und hat sich dabei schwer verletzt.
1: Die Lila-Weißen verstärken ihr Team. So wird der Innenverteidiger Joel Abu-Hanna ab sofort vom VfL Osnabrück verpflichtet. Der 28-Jährige spielte vorher in der ersten griechischen Liga. Jetzt ist er in sein Heimatland Deutschland zurückgekehrt. Er ist ein erfahrener Spieler und hat sein Talent in Deutschland, aber auch in anderen ausländischen Ligen gezeigt. Diese Erfahrung möchte Hanna für den VfL Osnabrück einbringen. Soweit die Radio Osnabrück Regionalnachrichten, bei uns immer um 5:30 und jederzeit online auf radioosnabrück.de.
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4: 15 Grad aktuell in Hagen, 16 Grad aktuell in Mollbergen. 16 Sonnenstunden gibt es heute bei uns über Osnabrück und der Weser-Ems-Region. Hört sich ganz gut an, ab dem Mittag ziehen von Norden her so ein paar Wolken durch, aber die wollen wahrscheinlich erstmal nicht ganz bis ins Osnabrücker Land kommen, außerdem sind sie stubenrein. Tageshöchstwerte heute zwischen 20 Grad so rund um den Hümmling und 23 Grad im Wittlager Land. Wird also nicht mehr ganz so warm wie gestern. Der Wind, der weht stellenweise böig aus nördlichen Richtungen. Heute Abend und in der Nacht ist es dann wolkenlos und es kühlt sich ab auf 7 Grad. Oh, dann irgendwas hier.
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4: Aber weißt du, wie das ist, wenn Männer was im Spiel haben, dann geht das meistens schief. So, 8:35 Uhr. Moin, liebe Autofahrer, bitte vorsichtig fahren auf der Autobahn 30 Osnabrück in Richtung Rheine zwischen Osnabrück-Hellern und Hasbergen-Gaste. Steht ein defektes Fahrzeug auf dem Standstreifen, bitte aufpassen. Und ein Hinweis für die Autobahn 2 Dortmund-Hannover in Richtung Dortmund. Hier ist nämlich aktuell zwischen Gütersloh und Reda-Wiedenbrück nur ein Fahrstreifen frei. Hier wird ein LKW-Unfall geborgen. Das dauert wohl noch bis heute Nachmittag, 14 Uhr. Die Radio Osnabrück-Umleitung ist die U30 oder fahrt am besten weit drumherum ab Bielefeld aktuell in Richtung Dortmund eine Stunde Stau. Autobahn 30 Bad Oeynhausen Richtung Rheine, er stockt zwischen Bissendorf und Sutthausen auf 5 Kilometer, 10 Minuten plus. Dann weiter auf der 30 in Richtung Rheine, Stop and Go zwischen Langenbeck und Rheine, immer wieder auf 10 Kilometer, plant ihr bitte auch eine Viertelstunde mehr an. Dann haben wir die Autobahn 30 Amsterdam in Richtung Rheine zwischen dem Schüttorfer Kreuz und Rheine Nord, 1 Kilometer Stau, 5 Minuten plus. A33 Osnabrück in Richtung Bielefeld, Stop and Go zwischen Osnabrück-Fledda und Haderberg, plant ihr bitte 10 Minuten mehr ein und es wird auch fleißig geblitzt. In Ebenbüren gleich zweimal, einmal in der Länderstraße und zwar stadteinwärts kurz hinterm Kletterwald und dann nochmal auf der Osnabrücker Straße und zwar Richtung Ebenbüren am Autohaus bei Tempo 70. Danke, Ralf. Der Landkreis Osnabrück, der blitzt heute planmäßig in Fürstenau und falls ihr auch was gesehen habt, was nicht auf oder an die Straße gehört, gerne melden bei uns 0541 7 70 70 50. Ihr könnt anrufen, könnt aber auch eine WhatsApp schicken, Text, Sprachnachricht, wir nehmen alles. Radio Osnabrück sagt schon mal vielen Dank und wünscht eine gute Fahrt. Ich drück nochmal, ja?
1: Ja, vielleicht Toni anrufen.
4: Wen?
1: Toni anrufen.
4: Toni? Nee, der arbeitet auch nicht.
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4: Auf geht's in diesem Mittwoch, wenn ich die richtigen Knöpfe drücke. Ich drück mal auch ein. Bin der Thomas, morgen.

0: schmecken Softdrinks bald anders? Guten Morgen, das Radio aus Hamburg, perfekt geweckt, am Mittwochmorgen, gleich 18 Minuten vor 9. Ich bin ganz ehrlich, mal so unter uns, ich trinke gerne mal Cola. Ich weiß, ungesund, vor allem, wenn man daran denkt, dass man mit Cola wunderbar Abflüsse reinigen kann. Und vor allen Dingen steckt viel Zucker in der Cola und auch in anderen Softdrinks heißt das der Fall. Aber das könnte sich bald ändern, denn in Deutschland, da ist eine Zuckersteuer geplant. 2028 soll es dann losgehen. Das bedeutet, je zuckerhaltiger ein Getränk, desto teurer soll das Ganze dann letztendlich im Laden werden. Am Radio Osnabrück-Telefon erklärt uns Anneke von Reken von der Verbraucherzentrale Niedersachsen, die Absicht der Zuckersteuer ist,
1: dass man durch die Abgabe die Hersteller dazu bringt, den Zuckergehalt zu reduzieren, weil je weniger Zucker sie in die Getränke eben rein machen, desto weniger müssen sie an Abgaben zahlen. Das würde dann ja bedeuten, dass Süßgetränke insgesamt weniger Zucker enthalten.
0: Im Gespräch ist eine Preiserhöhung von rund 30 Cent pro Liter bei Süßgetränken. Trotzdem sieht von Reken die Steuer als positiv für die gesamte Gesellschaft.
1: Weil wir ja natürlich damit erreichen wollen, dass die Hersteller ihre Zuckergehalte senken. Und das würde dann eben auch bedeuten, dass Verbraucher weniger Zucker zu sich nehmen. Und das ist natürlich vorteilhaft für die Gesundheit. So könnte man natürlich die Erkrankungen, aber auch die Kosten für das Gesundheitssystem senken.
0: Das Geld aus der Steuer soll für Prävention, also vor allen Dingen für jugendliche Kinder eingesetzt werden. Hauptthema, Hauptüberschrift ist Ernährung und Gesundheit. Auf ein komplettes Ausweichen auf Süßungsmittel wird aber abgeraten.
1: Ist es eben auch nicht klar, inwieweit der Konsum von Süßstoffen gesundheitsschädlich ist. Also es gibt Hinweise darauf, dass einige Süßstoffe sich ungünstig auswirken, insbesondere auch bei Kindern und Jugendlichen und Schwangeren sollte man vorsichtig sein und das wäre eben keine gute Lösung, dann den Zucker gegen Süßstoffe auszutauschen.
0: Ab 2028 gibt es eventuell eine Zuckersteuer in Deutschland. Vorreiter ist mit diesem Thema übrigens Großbritannien. Ob das in Deutschland so kommt, das müssen wir erstmal abwarten. Gesprochen haben wir mit Anneke von Reken von der Verbraucherzentrale Niedersachsen. Wir sind Radio Osnabrück. Ihr wisst bei uns heute, was los ist. Ich trinke jetzt auf jeden Fall erstmal Wasser, kein Kaffee, keine Cola, Wasser, ja? 8:44 Uhr, auf geht's.
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0: aus Lord Warsaw im Radio. Hier ist Radio Osnabrück perfekt geweckt. Am Mittwochmorgen 10 Minuten vor 9. Schauen wir kurz aus Mittwoch. Das Wetter hier bei uns in Osnabrück und der Weser im Süden gibt heute eine ganze Menge Sonne. Von Norden her ziehen so ein paar Wolken durch, aber das sind wirklich nur Dekorationswolken. Ein bisschen frischer als die letzten Tage. Höchstwerte liegen heute zwischen 20 Grad so rund um Herzlake und 23 Grad rund um Melle. Dazu gibt es meist schwachen Wind aus nördlichen Richtungen. Pollen sind auch unterwegs. Wir warten heute mit Mittelbelastung durch Birken, Gräser und Eichen. Pollen sowie Schwachbelastung durch Ampfer, Buche, Esche und Wegerichpollen. Heute Abend da verschwinden die Wolken. Die Nacht ist dann sternklar, aber es geht ordentlich runter. Die Tiefstwerte liegen morgen früh bei 7 Grad. 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

Auf geht's Richtung Frühstückspause mit uns, mit Radio Osnabrück, perfekt geweckt. 6 Minuten vor neun, gleich um neun, was los ist, und nach neun passen wir. Und nach neun servieren wir euch passend zur Frühstückspause, Mensch. Leckerlis!

0: und ich muss zugeben, das ist ein richtig cool Album. Außerdem für euch dabei gleich direkt nach 9. John Farnham aus den 80ern. You're the Voice. Also ich, ne? Ich will dranbleiben.
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1: Ich bin Tine Klimach. Menschenhandel soll in Deutschland künftig konsequenter verfolgt und härter bestraft werden können. Das sieht ein Gesetzentwurf aus dem Bundesjustizministerium vor, der heute im Bundeskabinett besprochen wird.
2: Wer moderne Sklaverei ausnutze, dürfe nicht straffrei davonkommen, sagt Bundesjustizministerin Hubig. Sie meint etwa all diejenigen, die sich die Nägel machen lassen, obwohl vieles darauf hindeutet, dass im Nagelstudio nicht alles korrekt läuft. Oder auch Bauherren, die ein Auge zudrücken, wenn eine Firma besonders günstige Konditionen verspricht, doch nicht ganz klar ist, ob die Arbeiter auch alle angemeldet sind. Für Menschenhandel direkt sollen künftig bis zu 10 Jahre Haft möglich sein. Das geht aktuell nur bei schweren Fällen. Aus Berlin Lea Matschulat.
1: Die Pflegebeiträge für Kinderlose könnten steigen. Der Deutsche Gewerkschaftsbund sieht darin eine Diskriminierung und spricht sich dagegen aus. Kinderlose zu wiederholten Male mit höheren Beiträgen dafür bestrafen zu wollen, dass sie keine Kinder haben, löst die strukturellen Probleme der Pflegeversicherung absehbar nicht, sagte DGB-Vorstandsmitglied Anja Piel dem RND. Nach Angaben aus Koalitionskreisen überlegt Gesundheitsministerin Waken, den Beitragszuschlag für Kinderlose um 0,1 Prozentpunkte anzuheben. Rund 5.000 Superreiche besitzen nach Berechnungen der Unternehmensberatung Boston Consulting Group mehr als ein Viertel des Finanzvermögens in Deutschland. Demnach ist die Zahl der Menschen, die mehr als 100 Millionen Dollar besitzen, um rund 1.100 gegenüber dem Vorjahr gestiegen.
3: Vor allem mit Aktien machen die Superreichen ihr Geld. Tendenz bis 2030 sogar steigend, so die Boston Consulting Group. Zusammen mit 700.000 Multimillionären besitzt diese kleine Gruppe mehr als die Hälfte des deutschen Finanzvermögens. Dazu zählen Bargeld, Kontoguthaben, Aktien, Anleihen, Lebensversicherungen, Fonds und Pensionen. Auch Sachwerte wie Immobilien und Gold zählen dazu, aber auch Schulden werden gegengerechnet. Thomas Thonfeld, Nachrichtenredaktion.
1: Plastikflaschen, Snackverpackungen und Tüten gehören an vielen Küsten weltweit dazu. Pro Jahr landen rund 20 Millionen Tonnen Plastik in der Umwelt. Eine im Fachjournal One Earth veröffentlichte Studie stellt nun fest, die größten Verschmutzer der Meere sind vor allem kurzlebige Einwegprodukte aus dem Alltag. Mehrwegsysteme, bessere Verpackungsdesigns oder Abgaben auf Einwegprodukte seien mögliche Gegenmaßnahmen, hieß es in der Studie.
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5: 20 Grad müssen wir aktuell in Bissendorf, da hat doch mit Sicherheit jemand einen Finger auf den Thermometer. Etwas frischere 14 Grad in Vechta. Das Frühstückspausenwetter, das zeigt sich heute Morgen meistens sonnig. Bleibt auch bis zur Mittagspause so. Je weiter nördlich unterwegs seid, desto größer sind im Laufe des Tages dann die Wolkenchancen. Aber es bleibt trocken und auch zum Feierabend bleibt es dann bei ein bisschen Wolken, ganz viel Sonne. Tageshöchstwerte heute zwischen 20 Grad in Haselünne und 23 Grad in Foxtrop. Heute Abend, da verschwinden die Wolken, die Nacht ist dann sternklar und es geht ordentlich runter. 7 Grad haben wir morgen auf unseren Thermometern. Wie geht's weiter? Der Radio Osnabrück 3-Tage-Trend. Es bleibt ja ganz viel Sonne hier bei uns über Osnabrück und der Weser-Ems-Region. Am Freitag sind ein paar mehr Wolken am Start. Hier gibt's am Nachmittag auch Schauer und Gewitter. Dann wird's mit 30 Grad auch am wärmsten. Ansonsten liegen die Werte zwischen 25 und 23 Grad oder zwischen 23 und 25. Sucht's euch aus.
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5: Um 8:45, moin liebe Autofahrer, bitte aufpassen auf der Autobahn 30 Osnabrück in Richtung Rheine. Zwischen Osnabrück-Heller und Hasbergengasse steht ein defektes Fahrzeug auf dem Standstreifen. Soweit so gut verstanden, aber jetzt steht der folgende Zusatz, ich zitiere, die rechte Parallelfahrbahn ist auch bis auf Weiteres gesperrt. So, was heißt das jetzt? Ist jetzt der rechte Fahrstreifen gesperrt oder gibt es noch eine Autobahnspur neben dem Standstreifen? Ich weiß nicht. Also, wer gerade unterwegs ist zwischen Osnabrück-Heller und Hasbergengasse, was ist da los? Ist jetzt die rechte Spur gesperrt oder gibt es neben der Standspur noch eine rechte Parallelfahrbahn? Gerne melden 0541 77 70 50. Ich brauche mal ganz kurz eure Hilfe. Ich verstehe das eben gerade nicht. Dann Hinweis für die Autobahn 2 Hannover in Richtung Dortmund. Hier ist zwischen Gütersloh und Reda-Wiedenbrück nur eine Fahrstreifen frei. Hier wird ein LKW-Unfall aufgenommen und geborgen. Das Ganze noch bis 14 Uhr. nur die Radio Osnabrück. Umleitungsempfehlung ist die U30 oder am besten noch weiträumig drumherum fahren, vielleicht über Paderborn, weil aktuell ab Bielefeld eine Stunde plus. Dann stockt es auf der Autobahn 30 Bad Oeynhausen in Richtung Rheine zwischen Nattbergen und Hasbergen Gaste auf 7 Kilometer, Viertelstunde plus und dann weiter in Richtung Rheine zwischen Lotto und Rheine 14 Kilometer Stop and Go. Plant ihr bitte ebenfalls eine Viertelstunde mehr ein. Dann haben wir die Autobahn 30 Amsterdam in Richtung Osnabrück zwischen dem Schüttorfer Kreuz und Rheine 2 Kilometer Stau 10 Minuten plus. 10 Minuten verliert ihr außerdem aktuell auch auf der Autobahn 33 Osnabrück in Richtung Bielefeld zwischen Fledder und Harderberg 1 Kilometer Stau vor der Baustelle. Stadtverkehr Osnabrück, dickster Stau aktuell einmal auf der Hannoverschen Straße stadteinwärts Viertelstunde plus. Es stockt außerdem rund um den Rosenplatz sowie auf der Franz-Lenz-Straße in Richtung Hauptbahnhof hier aktuell 10 Minuten plus. Und es wird geblitzt. Unter anderem in Bad Essen an der Mellerstraße steht ein Anhänger in Höhe der Bushaltestelle Essenberg-Sonnenwinkel. Danke an Norbert. In Ebenbüren kannst du euch direkt zweimal erwischen. Einmal an der Osnabrücker Straße, und zwar wenn ihr Richtung Ebenbüren fahrt, am Autohaus bei Tempo 70. Nochmal Ebenbüren, Letterstraße stadteinwärts, kurz hinterm Kletterwald. Da stehen sie aktuell. Und der Landkreis Osnabrück, der ist heute planmäßig unterwegs in Fürstenau. Falls ihr noch Ergänzungen habt oder wie das mit dieser komischen Parallelfahrbahn neben der neben dem Standstreifen funktioniert, gerne melden 0541 77 70 50. Ihr sagt's uns, wir sagen's weiter. Radio Osnabrück sagt vielen Dank und wünscht eine gute Fahrt.
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5: Also gibt es außerdem heute Mittwoch. Stimmt doch, ist doch Mittwoch, oder?
6: Es ist Mittwoch.
5: Mittwoch, was?
6: Jawohl. Radio Osnabrück.
5: Jetzt habe ich Hunger. Ich bin der Thomas. Moin.

0: Kids Radio Osnabrück, perfekt geweckt am Mittwoch, 27. Mai 2026, Tag des Sonnenschutzes. Wie ist es bei euch? Schmiert euch immer artig ein. Gerne mal melden 0541 77 70 50. Wie haltet ihr das Ganze mit dem Thema Sonnenschutz? Gerne mal schreiben 0541 77 70 50 per WhatsApp oder eine Sprachnachricht reinschicken. Wir sprechen heute im Laufe des Tages noch immer wieder über das Thema Sonnenschutz. Und jetzt sprechen wir erstmal über das hier.
1: 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Widder.
2: Sofern Sie wollen, erleben Sie heute einen außergewöhnlichen Tag. Sie können den Rahmen des Gewohnten leicht überschreiten und Neues kennenlernen. Gerade da, wo Sie es am wenigsten erwarten.
3: Stier.
2: Planen Sie bitte Ruhepausen ein. Sie fühlen sich danach sehr wohl und Sie sind deutlich leistungsfähiger.
3: Zwillinge.
2: Genießen Sie diesen Tag im kleinen Kreis Ihrer Liebsten. Seien Sie mit dem zufrieden, was Sie haben. Sie sind ein reicher Mensch, auch ohne viel Geld.
3: Krebs.
2: Im beruflichen Umfeld wie in Ihrem Zuhause sind heute Gefühle wichtig. Sorgen Sie für Ihre emotionalen Bedürfnisse. Sei dies ein gutes Essen oder bequeme Kleidung.
3: Löwe.
2: Sie können nicht nur Ihre Alltagsangelegenheiten ohne besondere Mühe erledigen, sondern sich dabei auch wohlfühlen. Nutzen Sie die Chance und verändern Sie, was Ihnen nicht passt. Es wird Ihnen gut tun.
3: Jungfrau.
2: Für wichtige Gespräche ist heute kein geeigneter Tag. Sie reagieren emotionaler und verletzlicher als üblich.
3: Waage.
2: Das Verhältnis zu Ihren Mitmenschen ist nicht ganz einfach. Aber keine Sorge, daran können Sie etwas ändern. Versuchen Sie, Ihre innere Einstellung zu ändern und gehen Sie offener und mit einem Lächeln auf die anderen zu.
3: Skorpion.
2: Erledigen Sie nur, was ansteht und lassen Sie sich nicht aus der Ruhe bringen. Warten Sie mit Großanschaffungen.
3: Schütze.
2: Sie verfügen über ein ausgezeichnetes Stimmungsbarometer. Besonders heute reagieren Sie auf dicke Luft. Sie lassen sich aber auch von den Stimmungen beeinflussen.
3: Steinbock.
2: Heute stoßen Sie auf Widerstände, fühlen sich schlapp und stehen nur mit halbem Herzen hinter Ihren Handlungen. Aber keine Sorge, das geht vorüber.
3: Wassermann.
2: Das richtige Wort am richtigen Ort wirkt heute besondere Wunder. Der persönliche Austausch kann zu einer wohltuenden Bereicherung dieses Tages werden.
3: Fische.
2: Wird der Alltagstrott zur Zerreißprobe? Dann ist Wellness eine wahre Wohltat. Sie sollten sich ein Entspannungsprogramm gönnen.

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1: Ich bin Clara. Guten Morgen. Ein 19-jähriger Mann wurde in Osnabrück angegriffen und beklaut. Gestern Nachmittag wurde der Jugendliche am Heiligen Weg von einem unbekannten Mann von hinten angegriffen. Weitere Infos dazu hat Radio Osnabrück-Kollegin Steffi.
2: Der Täter hat auf den jungen Mann eingeschlagen und auch gegen seinen Unterkiefer getreten. Danach hat er das Portemonnaie geklaut und ist dann geflüchtet. Der Gesuchte ist etwa 1,65 Meter groß, ungefähr 18 Jahre alt und trug ein schwarzes T-Shirt. Hinweise dazu nimmt die Polizei in Osnabrück entgegen.
1: Gestern Morgen ist es zu einem schweren Verkehrsunfall gekommen, so befuhr ein Müllwagen die B51. Dabei wollte der Fahrer links auf einen Parkplatz abbiegen. Er hielt plötzlich an. Eine 24-jährige Autofahrerin, die sich hinter ihm befand, fuhr auf ihn auf. Dadurch erlitt sie lebensgefährliche Verletzungen. Sie wurde in ein Krankenhaus geflogen. Warum der Mann plötzlich abbremste, wird aktuell noch ermittelt. Die voraussichtlich letzte Bombenräumung im Osnabrücker Lokviertel steht am Sonntag an. Die Sondierungsarbeiten sind abgeschlossen. Dieses Mal gibt's 2 Verdachtspunkte, zuletzt waren es immer 4. Wie Simon von Stein, Pressesprecher der Stadt Osnabrück, sagt.
3: Und diese 2 Verdachtspunkte lassen darauf schließen, dass es sich jeweils nur um 50 Kilogramm schwere Kampfmittel handelt. Das heißt, wir konnten in Absprache mit dem Kampfmittelbeseitigungsdienst den Radius kleiner wählen als zuletzt. Das hat deutliche Auswirkungen auf die Anzahl der Personen, die das Gebiet verlassen müssen. Das sind nämlich nur so rund 1600 und das ganze Gebiet ist natürlich auch kleiner. Dementsprechend beginnen wir erst um 9 Uhr mit der Maßnahme.
1: Nicht betroffen von der Bombenräumung sind dieses Mal das Marienhospital, das christliche Kinderkrankenhaus und der Hauptbahnhof. Die Lila-Weißen verstärken ihr Team. So wird der Innenverteidiger Joel Abu Hanna ab sofort vom VfL Osnabrück verpflichtet. Der 28-Jährige spielte vorher in der ersten griechischen Liga, jetzt ist er in sein Heimatland Deutschland zurückgekehrt. Er ist ein erfahrener Spieler und hat sein Talent in Deutschland, aber auch anderen ausländischen Ligen gezeigt. Diese Erfahrung möchte Hanna für den VfL Osnabrück einbringen. Soweit die Radio Osnabrück Regionalnachrichten. 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

0: nicht mehr ganz so warm wie in den letzten Tagen. Dafür gibt es stellenweise Böenwind aus nördlichen Richtungen, ideal um durchzulüften. Heute Abend und in der Nacht, da verschwinden die Wolken dann. Es geht runter bis auf 7 Grad. Da können wir dann auf jeden Fall durchlüften.
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0: Um 9:30 Uhr, moin liebe Autofahrer, bitte aufpassen auf der Autobahn 30 Osnabrück in Richtung Rheine. Zwischen Osnabrück-Heller und Hasbergengasse steht ein defektes Fahrzeug auf dem Standstreifen. Außerdem ist hier der rechte Parallelfahrstreifen bis auf Weiteres gesperrt. So, jetzt habe ich ja gefragt, was ist das? Ist es jetzt irgendwie, ist das die rechte Fahrspur, also die Hauptfahrspur? Gibt es jetzt irgendwie noch einen geheimen Fahrstreifen neben der Autobahn? Wir haben unter anderem diese Nachricht von euch bekommen.
3: Sagt mal, habt ihr Lack gesoffen?
0: Ja klar, klar Lack. Also da bitte aufpassen. Dann haben wir noch einen Hinweis für die Autobahn 2 Hannover Richtung Dortmund zwischen Gütersloh und Rheda-Wiedenbrück. Ist aktuell nur ein Fahrstreifen frei. Hier wird ein LKW-Unfall aufgeräumt. Das Ganze dauert wahrscheinlich noch bis 14 Uhr. Die Radio Osnabrück Umleitungsempfehlung ist die U30. Oder alternativ fahrt am besten weiträumig drumherum. Ab Bielefeld aktuell eine Stunde Stop and Go. Die Staus A30 Osnabrück in Richtung Amsterdam zwischen Lotte und Rheine-Nord. Immer wieder Stop and Go auf der gesamten Strecke. Plant ihr bitte eine Viertelstunde mehr ein. Dann stockt es auf der Autobahn 30 Bad Oeynhausen Richtung Rheine zwischen Bissendorf und dem Lotterkreuz auf 6 Kilometer, 10 Minuten plus. Außerdem wird geblitzt. Unter anderem zwischen Gerde und Holdorf, genauer gesagt aus Gerde kommend in Richtung Holdorf, wird an der Ampel in der 70er gelasert. Danke fürs Melden. In Bad Essen wird geblitzt. Hier steht ein Anhänger in der Mellerstraße und zwar im Bereich der Bushaltestelle Essnerberg Sonnenwinkel. In Böhren, da stehen sie gleich zweimal. Einmal an der Osnabrücker Straße und zwar in Richtung Stadtmitte am Autohaus bei Tempo 70. Dann an der Letterstraße stadteinwärts und zwar kurz hinterm Kletterwald. Und der Landkreis Osnabrück, der ist heute planmäßig unterwegs in Fürstenau. Und falls ihr Ergänzungen habt, falls ihr noch mehr wisst, Staus, Blitzer, Gefahr anstellen, gerne melden bei uns 0541 7 70 70 50. Telefon, WhatsApp, beides funktioniert. Radio Osnabrück sagt vielen Dank und wünscht eine gute Fahrt.
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0: Moin, mein Name ist Thomas.
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0: doch jetzt Radio Osnabrück perfekt geweckt. Gleich geht's zurück in die 90er. Wir spielen euch Musik von Simply Red, Fairground. Jetzt gibt's erstmal ein bisschen Futter für eure Kalender.
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3: Moin, ich bin Smirko und ich habe diese beiden Tipps für euch. Ein Karaoke-Abend mit Glücksrad-Twist könnt ihr morgen Abend in der Lagerhalle Osnabrück erleben. Der Abend startet mit der Spin-to-Sing-Challenge. Wer mag, dreht am Glücksrad und absolviert eine Aufgabe am Mikrofon. Anschließend gibt es ein Musikquiz sowie klassische Karaoke. Los geht's morgen Abend um 19 Uhr in der Lagerhalle in Osnabrück. Kunstliebhaber kommen morgen in Osterkappeln auf ihre Kosten. Nicht nur für Mädchen heißt die Ausstellung von Thomas Johannsmeier in der alten Mädchenschule. Der Künstler stellt einige seiner Acryl- und Ölmalereien aus, die den Betrachtern längst vergangene Zeiten versetzen, verknüpft mit dem Thema Mädchen. Geöffnet ist die Ausstellung morgen von 15 bis 17 Uhr in der alten Mädchenschule in Osterkappeln.
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0: 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Vorsicht bitte auf der Autobahn 2 Dortmund in Richtung Hannover. Zwischen Feldheim und Alsen liegt ein Reifen. Auf der Autobahn bitte aufpassen. Auf der 2 Dortmund-Hannover ein herrenloser Reifen. Zwischen Feldheim und Bad Alsen passt ihr bitte auf. Radio Osnabrück wünscht euch eine gute Fahrt. Und gleich um 10 bringen wir wieder auf den neuesten Stand der Dinge, die Radio Osnabrück Nachrichten gibt's. Und danach gibt's die Fantas.
1: Oh, ich bin wieder allein, allein. 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
0: Sie ist weg, aber er ist gleich da. Fabian ist gleich in der 10. Folge am Start. Außerdem aktuelle Musik und den finde ich richtig coolen Song. Tame Impala und Dracula. Ganz neu bei uns bei Radio Osnabrück. Vorher gibt's noch Man in Black von Will Smith.
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1: Ich bin Tine Klimach. Die Pflegebeiträge für Kinderlose könnten erneut steigen. Nach Angaben aus Koalitionskreisen überlegt Gesundheitsministerin Wagen im Zuge der Pflegereform für Menschen ohne Kinder eine Anhebung des Beitragszuschlags um 0,1 Prozentpunkte. Der Deutsche Gewerkschaftsbund sieht darin eine Diskriminierung ohne Not, wie DGB-Vorstandsmitglied Anja Piel dem RND sagte.
2: Wieder einmal sollen Kinderlose bestraft werden, klagt die Gewerkschafterin. Und nicht nur das, die strukturellen Probleme der Pflegeversicherung würden damit nicht einmal gelöst. Hintergrund: in der Versicherung klafft ein Milliardenloch. Deshalb will die Gesundheitsministerin das System reformieren und möglicherweise eben auch die Beitragssätze für Kinderlose anheben. Der DGB fordert stattdessen eine Entlastung für Pflegebedürftige und warnt vor wachsender Altersarmut. Claudia Wächter, Nachrichtenredaktion.
1: Menschenhandel soll künftig in Deutschland härter bestraft werden können. Ein entsprechender Entwurf, mit dem sich heute das Kabinett befassen will, nimmt Täter ins Visier, die andere Menschen mit falschen Versprechungen in von Zwang geprägte Beschäftigungsverhältnisse locken. Belangt werden sollen künftig auch Kunden, die Leistungen der Opfer in Anspruch nehmen. Das könnte beispielsweise private Bauherren, Schlachthofbetreiber oder Kundinnen von Nagelstudios betreffen. Rund 5000 Superreiche besitzen mehr als ein Viertel des Finanzvermögens in Deutschland. Demnach ist die Zahl der Menschen in Deutschland, die mehr als 100 Millionen Dollar besitzen, 2025 um rund 1100 gegenüber dem Vorjahr gestiegen. Das zeigt der Global Wealth Report der Boston Consulting Group. Superreiche profitierten demnach im vergangenen Jahr vor allem von Gewinnen an den Aktienmärkten. Zum Sport. Heute startet für die Fußballnationalmannschaft die Mission Weltmeisterschaft. In Herzogenaurach trifft sich das Team zum Trainingslager.
3: Natürlich wollen wir Weltmeister werden. Diese Ansage machte Julian Nagelsmann vor knapp 2 Jahren nach dem EM aus, auch in Herzogenaurach. Hier will der Bundestrainer die taktischen und körperlichen Grundlagen schaffen für das XXL-Turnier. Viel Zeit dafür hat er aber nicht. Bis zum Mittag sollen die Spiele ankommen, bis Samstag bleibt das Team in Franken. Am Tag danach geht es zum Länderspiel nach Mainz. Auch die Spieler aus Bayern und Stuttgart werden kommen, 4 Tage nach dem Pokalendspiel. Thomas Bremser, Sportredaktion.
1: Die Fußball-Weltmeisterschaft in den USA, Mexiko und Kanada beginnt am 11. Juni.
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6: Aktuell, da messen wir 18 Grad in Bad Iburg und 18 Grad in Herzlake. Nach über 30 Grad gestern ist es heute etwas entspannter mit den Temperaturen in Osnabrück und der Weser-Ems-Region. Wir erreichen bis zu 24 Grad heute am Tag und kriegen nichts als Sonne, denn es ist auch keine Wolke in Sicht. Dazu weht heute ein mäßiger Wind durch die Region, der uns hier und da ein bisschen abkühlen kann. Und es bleibt sommerlich, auch in den nächsten Tagen. Der Radio Osnabrück 3-Tage-Trend. Morgen erwarten uns ein paar Wolken, aber auch viel Sonne bei bis zu 23 Grad. Am Freitag, da springen wir wieder hoch an die 30 Grad Marke, aber es gibt dazu Böenwind am Tag und gegen Abend sind auch Gewitter möglich. Am Samstag, da wird es wieder etwas kühler, aber immer noch warm, wenn wir bis zu 15 Stunden Sonne bekommen.
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6: Um kurz nach 10, moin liebe Autofahrer, wir schauen gemeinsam auf die Straßen, was bei euch da draußen im Moment so los ist. Vorsicht bitte auf der A2 Hannover Richtung Dortmund, zwischen Gütersloh und Reda-Wiedenbrück. Da ist nur ein Fahrstreifen frei nach einem LKW-Unfall. Die Arbeiten dort dauern noch bis 14 Uhr. Die Radio Osnabrück Umleitung, die führt über die U30 oder, wenn ihr das Gebiet weiträumig umfahren könnt, umso besser. Dann Vorsicht auf der A2 Dortmund Richtung Hannover zwischen Feldheim und Bad Alsen. Hier besteht Gefahr durch einen Reifen auf der Fahrbahn. Vorsicht auf der A30 Osnabrück Richtung Rheine zwischen Osnabrück-Hellern und Hasbergen-Gaste. Hier steht ein defektes Fahrzeug auf dem Standstreifen. Die rechte Parallelfahrbahn ist da bis auf Weiteres gesperrt. Dann haben wir die A30 Osnabrück Richtung Rheine zwischen Lotte und Immenbüren. Da sind 7 Kilometer stockender Verkehr, hier braucht ihr 10 Minuten länger. Auf der A30 Osnabrück Richtung Rheine zwischen Imbüren-West und Rheine, da sind 8 Kilometer stockender Verkehr. Hier müsst ihr eine Viertelstunde mehr einplanen. Auf der A30 Bad Oeynhausen Richtung Osnabrück zwischen Gohfeld und Kirchlengern, da ist 1 Kilometer Stau. Hier braucht ihr 5 Minuten mehr. Und auf der A30 Bad Oeynhausen Richtung Rheine zwischen Nattbergen und Hasbergen-Gaste, da sind 8 Kilometer Stau. Hier müsst ihr 25 Minuten mehr einplanen, wenn ihr da unterwegs seid. Und jetzt haben wir noch ein paar Blitzer für euch. Unter anderem wird nämlich geblitzt in Imbüren auf der Ledderstraße, stadteinwärts kurz hinter dem Kletterwald. In Bad Essen, da wird auf der Mellerstraße geblitzt, da steht ein Anhänger auf Höhe der Bushaltestelle Essnerberg-Sonnenwinkel. In Gerde Richtung Holdorf, da steht man mit einem Laser, da wird also auch geblitzt an der Ampel, hier ist Tempo 70 und der Landkreis Osnabrück, der blitzt heute zusätzlich in Fürstenau. Falls ihr jetzt gerade noch unterwegs seid und auch noch Infos für uns habt, weitere Staus, weitere Blitzer oder weitere Gefahrenstellen, dann meldet euch gerne kurz bei uns unter unserer Kombinummer für WhatsApp und Telefon. Die Nummer dafür, das ist die 0541 77 70 50. Wir von Radio Osnabrück wünschen euch weiterhin eine gute und sichere Fahrt.
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6: Mit dem Fabian, ich begleite euch heute durch den Vormittag. Jetzt mit die Fantastischen Vier und sie ist

0: Radio Osnabrück hier mit dem schnellsten Verkehrsservice für Osnabrück und die Weser-Ems-Region. Vorsicht bitte auf der A30 Bad Oeynhausen Richtung Osnabrück zwischen Hiddenhausen und Bünde. Da besteht Vorsicht, hier steht nämlich ein defektes Fahrzeug und die rechte Spur ist blockiert. Ich wiederhole es nochmal, Vorsicht bitte auf der A30 Bad Oeynhausen Richtung Osnabrück zwischen Hiddenhausen und Bünde. Hier steht ein defektes Fahrzeug und die rechte Spur ist blockiert. Fahrt hier also bitte dementsprechend vorsichtig.
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0: Das waren alle Farben mit Baby Goodbye hier bei Radio Osnabrück durch den Tag. Gestern, da wurde ein 41-jähriger Mann bei einem Verkehrsunfall tödlich verletzt. Weiteres dazu hört ihr gleich in den Radio Osnabrück regionalen Nachrichten um 10:30. Denn ihr wisst ja, hier bei uns bei Radio Osnabrück, da hört ihr, was los ist.
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1: Ich bin Clara. Guten Tag. Gestern kam es in Haaren zu einem schweren Verkehrsunfall mit tödlichem Ausgang. Genaueres dazu sagt euch Anjen. Sie ist Pressesprecherin der Polizei Emsland Grafschaft Bentheim.
2: Ein 41-jähriger Mann befuhr die Landecker Straße in Richtung Haaren. Dort kam es zum frontalen Zusammenstoß mit der entgegenkommenden 49-jährigen Frau. Mit schweren Verletzungen wurde die Frau in ein Krankenhaus gebracht. Der Mann erlitt tödliche Verletzungen und verstarb noch an der Unfallstelle.
1: Warum der Mann in den Gegenverkehr geraten ist, ist unklar. Vor kurzem hat sich eine 31-jährige Frau schwer verletzt. So befuhr sie mit dem E-Scooter einen Radweg in Lotte. Dabei stürzte sie. Warum sie zu Fall kam, wird aktuell noch ermittelt. Sie wurde in ein Krankenhaus gebracht. Ein 19-jähriger Mann wurde in Osnabrück angegriffen und beklaut. Gestern Nachmittag wurde der Jugendliche am Heiligenweg von einem unbekannten Mann von hinten angegriffen. Weitere Infos dazu hat Radio Osnabrück-Kollegin Steffi.
3: Der Täter hat auf den jungen Mann eingeschlagen und auch gegen seinen Unterkiefer getreten. Danach hat er das Portemonnaie geklaut und ist dann geflüchtet. Der Gesuchte ist etwa 1,65 Meter groß, ungefähr 18 Jahre alt und trug ein schwarzes T-Shirt. Hinweise dazu nimmt die Polizei in Osnabrück entgegen.
1: Die voraussichtlich letzte Bombenräumung im Osnabrücker Lokviertel steht am Sonntag an. Die Sondierungsarbeiten sind abgeschlossen. Dieses Mal gibt es 2 Verdachtspunkte. Zuletzt waren es immer 4. Wie Simon von Stein, Pressesprecher der Stadt Osnabrück, sagt:
4: Und diese 2 Verdachtspunkte lassen darauf schließen, dass es sich jeweils nur um 50 Kilogramm schwere Kampfmittel handelt. Das heißt, wir konnten in Absprache mit dem Kampfmittelbeseitigungsdienst den Radius kleiner wählen als zuletzt. Das hat deutliche Auswirkungen auf die Anzahl der Personen, die das Gebiet verlassen müssen. Das sind nämlich nur so rund 1600 und das ganze Gebiet ist natürlich auch kleiner. Dementsprechend beginnen wir erst um 9 Uhr mit der Maßnahme.
1: Nicht betroffen von der Bombenräumung sind dieses Mal das Marienhospital, das christliche Kinderkrankenhaus und der Hauptbahnhof. Soweit die Radio Osnabrück Regionalnachrichten, bei uns immer um 17:30 und jederzeit online auf radioosnabrück.de.
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6: Im Augenblick, da haben wir 19 Grad in Georgsmarienhütte und 18 Grad in Kloppenburg. Es hat sich etwas abgekühlt im Gegensatz zu gestern. Wir erreichen heute bis zu 24 Grad in Osnabrück und der Weser-Ems-Region. Dazu weht ein mäßiger Wind aus nördlicher Richtung, der uns, ja, ich würde mal sagen, ein bisschen abkühlt. Aber insgesamt bleibt es trotzdem sommerlich warm heute den Tag über und auch heute Abend und in der Nacht. Da sind keine Wolken in Sicht, sodass man auch einen schönen Sonnenuntergang genießen kann. Während die Temperaturen heute Nacht dann auch zu, weht ein mäßiger Wind aus nördlicher Richtung, der uns, ja, ich würde mal sagen, ein bisschen abkühlt. Aber insgesamt bleibt es trotzdem sommerlich warm heute den Tag über und auch heute Abend und in der Nacht. Da sind keine Wolken in Sicht, sodass man auch

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1: Um kurz nach 10:30, hallo liebe Autofahrer, wir schauen gemeinsam auf die Straßen, was bei euch da draußen im Moment so los ist. Vorsicht bitte auf der A2 Hannover Richtung Dortmund zwischen Gütersloh und Reda-Wiedenbrück. Da ist nur ein Fahrstreifen frei nach einem LKW-Unfall. Die Aufräumarbeiten dort dauern noch bis 14 Uhr. Eine Umleitung, die Radio Osnabrück-Umleitung, geht über die U30 oder wenn ihr die Möglichkeit habt, umfahrt diesen Bereich einfach weiträumig. Dann Vorsicht auf der A30 Bad Oeynhausen Richtung Osnabrück zwischen Nattbergen und Kreuz Osnabrück Süd. Hier besteht Gefahr durch Reifenteile auf allen Fahrstreifen. Außerdem auf der A30 Bad Oeynhausen Richtung Osnabrück zwischen Hiddenhausen und Bünde. Hier steht ein defektes Fahrzeug. Die rechte Spur ist hier blockiert. Passt darauf also bitte auf. Dann haben wir die A2 Dortmund Richtung Hannover zwischen Kreuz Bielefeld und Bielefeld Ost. Da ist 1 Kilometer stockender Verkehr. Da müsst ihr ein paar Minuten mehr mitbringen. Auf der A30 Osnabrück Richtung Rheine zwischen Langenbeck und Rheine. Da sind 11 Kilometer stockender Verkehr. Hier braucht ihr 20 Minuten länger. Auf der A30 Bad Oeynhausen Richtung Osnabrück zwischen Hiddenhausen und Bünde. Da ist 1 Kilometer Stau. Hier braucht ihr 10 Minuten mehr als sonst. Außerdem auf der A30 Bad Oeynhausen Richtung Rheine zwischen Nattbergen und Osnabrück Sutthausen. Hier sind 4 Kilometer stockender Verkehr. Auch hier braucht ihr 10 Minuten länger. Und dann auf der A30 Bad Oeynhausen Richtung Osnabrück zwischen Gohfeld und Kirchlengern. Da sind 3 Kilometer Stau. Hier müsst ihr ebenfalls 10 Minuten mehr mitbringen. Und jetzt haben wir noch ein paar aktuelle Blitzer für euch. Es wird nämlich viel geblitzt in der Region, unter anderem in Osnabrück auf der Birkenallee, da steht ein Blitzeranhänger, von Gerde Richtung Holdorf, da steht die Polizei mit einem Laser an der Ampel, hier ist Tempo 70. In Bad Essen wird geblitzt, auf der Meller Straße, da steht der Anhänger auf Höhe der Bushaltestelle, Essener Berg Sonnenwinkel und der Landkreis Osnabrück, der blitzt heute zusätzlich in Fürstenau. Falls ihr jetzt gerade unterwegs seid und auch noch Infos für uns haben solltet, weil ihr unterwegs seid und was gesehen habt, damit meine ich weitere Staus, weitere Blitzer oder vielleicht ist vor euch ja jemandem die Ladung hinten von der Ladefläche gefallen oder ein Unfall ist direkt vor euch passiert. Also wir suchen noch nach anderen Gefahrenstellen. Wenn ihr was gesehen habt, dann meldet es gerne bei uns unter unserer Kombinummer für WhatsApp und Telefon. Die Nummer, die ihr dafür braucht, das ist die 0541 77 70 50. Wir von Radio Osnabrück wünschen euch weiterhin eine gute und sichere Fahrt.
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1: Gleich gibt's hier die Jobbörse für euch. Jetzt aber erstmal Swim von BTS. Ich bin der Fabian. Moin. Radio.

0: Radio Osnabrück hier mit dem schnellsten Verkehrsservice für Osnabrück und die Weser-Ems-Region. Vorsicht bitte auf der A30, Rheine Richtung Amsterdam. Zwischen Rheine und Rheine-Nord, hier besteht Gefahr durch eine Entenfamilie auf der Fahrbahn. Hier also bitte dementsprechend vorsichtig fahren. Ich wiederhole es nochmal, Vorsicht bitte auf der A30, Rheine Richtung Amsterdam. Zwischen Rheine und Rheine-Nord, hier besteht Gefahr durch eine Entenfamilie auf der Fahrbahn. Und jetzt haben wir für euch die Radio Osnabrück Jobbörse. Das heißt, wenn ihr im Moment auf Jobsuche sein solltet, dann jetzt mal genau hingehört. Hier sind ein paar Vorschläge dabei, die euch vielleicht interessieren könnten.
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0: Drive-By von Train war das hier bei Radio Osnabrück durch den Tag und wir werfen einfach direkt mal einen Blick nach vorne in die Zukunft, nämlich was uns in der nächsten Stunde erwartet. Da geht's weiter mit Malik Harris und Lie to Me. Gefolgt von Mr. Props mit Waves. Davor gibt's aber noch die Nachrichten aus Deutschland und der Welt um 11 Uhr. Also dranbleiben, liebe Leute, denn hier bei Radio Osnabrück, da hört ihr, was los ist.
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2: Ich bin Tine Klimach. Die Wirtschaftsweisen erwarten in diesem Jahr wegen der Auswirkung des Iran-Kriegs nur ein Mini-Wachstum der deutschen Wirtschaft von 0,5%. Im vergangenen Herbst hatte der Sachverständigenrat noch mit einem Plus des Bruttoinlandsprodukts von 0,9% gerechnet. Durch den Iran-Krieg ist der Schiffsverkehr in der für den Ölhandel wichtigen Straße von Hormuz weitgehend zum Erliegen gekommen. In der Folge sind die Öl- und Gaspreise stark gestiegen, aber auch für andere Produkte wie Weizen und Düngemittel. Der gesetzlichen Pflegeversicherung droht ein Milliardendefizit. Die Bundesregierung arbeitet an einer Reform. Nun ist eine weitere Erhöhung des Beitragssatzes für Kinderlose um 0,1 Prozentpunkte im Gespräch.
3: Kinderlose Versicherte ab 23 Jahren müssten dann einen Pflegebeitragssatz von 4,3 Prozent zahlen. Für versicherte Mütter und Väter würden die Sätze gleich bleiben, also bei 3,6 Prozent bei einem Kind und entsprechend kleineren Beiträgen bei mehr Kindern. Gesundheitsministerin Wagen wollte die Pläne nicht bestätigen, sondern kündigte ein Gesamtkonzept an. Das wünscht sich auch der Koalitionspartner SPD. Es sei legitim, unterschiedliche Stellschrauben zu diskutieren, das ersetze aber keine umfassende Reform, hieß es. Auch Verbände wünschen sich ein Gesamtkonzept und nicht nur kleine Anpassungen. Ursula Winkler, Nachrichtenredaktion.
2: Postbankkunden und Kundinnen müssen sich ab heute wieder auf Einschränkungen einstellen. Die Gewerkschaft Verdi hat die Belegschaft bis Samstag zu Warnstreiks aufgerufen. Hintergrund sind die laufenden Tarifverhandlungen. Los geht es heute mit Warnstreiks im Backoffice der Postbank. Dort wird etwa der Zahlungsverkehr geregelt.
4: Wer heute über sein Postbankdepot Aktien verkaufen will, da könnte die Bearbeitung vielleicht etwas dauern. Und wenn ausgerechnet der Backoffice-Mitarbeiter heute im Warnstreik ist, der meine Kreditanfrage prüft, dann wird sich die Antwort der Postbank in der Sache verzögern. Ab morgen gibt es auch Arbeitsniederlegungen in den Filialen. Verdi fordert für die Beschäftigten der Postbank 8% mehr Geld, mindestens aber 300 Euro mehr pro Monat. Verhandelt wird wieder am 15. Juni. Lea Matschulat, Nachrichtenredaktion.
2: Zum Sport. Tennisstar Alexander Zverev spielt bei den French Open heute um den Einzug in die dritte Runde. Sein Gegner ist der Tscheche Tomáš Macháš. Das Match wird in der Night Session ab dem Abend ausgetragen. Der an Nummer 2 gesetzte Zverev ist klarer Favorit. Der Hamburger will seinen ersten Grand Slam Turniersieg holen.
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6: Aktuell, da zeigen die Thermometer 18 Grad in Diepholz und 19 Grad am Sonnenhügel in Osnabrück. Nach über 30 Grad gestern ist es heute ein bisschen entspannter mit den Temperaturen in Osnabrück und der Weser-Ems-Region. Wir erreichen heute bis zu 24 Grad am Tag und kriegen nichts als Sonne. Denn es ist auch keine Wolke in Sicht. Und dazu weht heute ein mäßiger Wind durch die Region, der uns hier und da vielleicht ein bisschen abkühlen kann. Und es bleibt aber auch sommerlich in den nächsten Tagen. Der Radio Osnabrück 3-Tage-Trend morgen. Da erwarten uns ein paar Wolken, aber auch viel Sonne bei bis zu 23 Grad. Am Freitag springen wir wieder hoch an die 30 Grad Marke, aber es gibt dazu Böen, Wind am Tag und gegen Abend sind auch Gewitter möglich, darauf also schon mal einstellen. Am Samstag, da wird es wieder etwas kühler, aber immer noch warm, wenn wir bis zu 15 Stunden Sonne bekommen.
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6: Um kurz nach 11 grüßt euch, liebe Autofahrer. Wir schauen gemeinsam auf die Straßen, was bei euch da draußen im Moment so los ist. Vorsicht bitte auf der A2 Hannover Richtung Dortmund zwischen Gütersloh und Reda-Wiedenbrück. Da ist nur ein Fahrstreifen frei nach einem LKW-Unfall. Die Aufräumarbeiten dort dauern noch bis ca. 14 Uhr. Die Radio Osnabrück-Umleitung führt euch über die U30 oder wenn ihr noch die Chance habt, umfahrt diesen Bereich einfach weiträumig. Dann Vorsicht auf der A30 Bad Oeynhausen Richtung Osnabrück zwischen Hittenhausen und Bünde. Hier steht ein defektes Fahrzeug. Die rechte Spur ist blockiert. Darauf also aufpassen. Dann auf der A2 Dortmund Richtung Hannover zwischen Kreuz Bielefeld und Bielefeld Ost. Da ist ein Kilometer Stau. Hier braucht ihr 5 Minuten länger. Auf der A30 Osnabrück Richtung Rheine zwischen Lotte und Rheine sind 17 Kilometer stockender Verkehr. Hier braucht ihr 20 Minuten länger. Nochmal die A30, Bad Oeynhausen Richtung Rheine, zwischen Nattbergen und Kreuz Lotte Osnabrück. Da sind 3 Kilometer stockender Verkehr, hier braucht ihr 5 Minuten länger. Auf der A30, Bad Oeynhausen Richtung Osnabrück, zwischen Gohfeld und Kirchlengern sind 3 Kilometer Stau, hier müsst ihr eine Viertelstunde mehr mitbringen. Nochmal die A30, Bad Oeynhausen Richtung Osnabrück, zwischen Hindenhausen und Bünde, hier ist 1 Kilometer Stau, da braucht ihr 10 Minuten länger. Und jetzt habe ich noch ein paar aktuelle Blitzer für euch. Unter anderem wird nämlich geblitzt in Visbeck auf der Visbecker Straße, genau gesagt zwischen Höven und Norddölln, in Gerde Richtung Holdorf. Da wird gelasert an einer Ampel, da ist Tempo 70. In Osnabrück wird geblitzt auf der Birkenallee und der Landkreis Osnabrück, der blitzt heute zusätzlich noch in Fürstenau. Und wenn ihr jetzt gerade unterwegs seid und sagt, Fabian, halt, stopp, ich habe da auch noch was gesehen. Wenn ihr Staus gesehen habt, weitere Blitzer oder Gefahrenstellen oder vielleicht gefällt euch ja auch einfach nur das Auto des Vordermanns nicht, was auch immer, meldet es uns gerne einfach unter unserer Kombinummer für WhatsApp und Telefon. Dafür braucht ihr natürlich die Nummer, die gebe ich euch jetzt. Das ist die 0541 77 70 50. 0541 77 70 50. Wir von Radio Osnabrück wünschen euch weiterhin eine gute und sichere Fahrt.
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6: Und wir gehen rein in die nächste halbe Stunde mit Malik Harris und Lie to Me.

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Vorsicht bitte auf der A1 Osnabrück Richtung Dortmund. Zwischen Münster-Nord und Kreuz-Münster-Süd. Hier besteht Gefahr durch Fahrradteile auf der rechten Spur. Ich wiederhole es nochmal. Vorsicht bitte auf der A1 Osnabrück Richtung Dortmund. Zwischen Münster-Nord und Kreuz-Münster-Süd. Hier besteht Gefahr durch Fahrradteile auf der rechten Spur. Fahrt hier also bitte dementsprechend vorsichtig.

0: So Easy von Olivia Dean hier bei Radio Osnabrück durch den Tag. Seit gestern wird nach einer 76-jährigen Seniorin aus Lohne gesucht. Jetzt bittet die Polizei um Mithilfe. Weiteres erfahrt ihr in den Radio Osnabrück regionalen Nachrichten um 11:30. 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
1: Ich bin Clara, guten Tag. Gestern gegen 13 Uhr kam es auf der Landegger Straße zu einem schweren Verkehrsunfall mit tödlichem Ausgang. Genaueres dazu sagt euch Anien, sie ist Pressesprecherin der Polizei Ems-Landgrafschaft Bentheim.
2: Ein 41-jähriger Mann befuhr die Landegger Straße in Richtung Haaren. Dort kam es zum frontalen Zusammenstoß mit der entgegenkommenden 49-jährigen Frau. Mit schweren Verletzungen wurde die Frau in ein Krankenhaus gebracht. Der Mann erlitt tödliche Verletzungen und verstarb noch an der Unfallstelle.
1: Warum der Mann in den Gegenverkehr geraten ist, ist unklar. Eine 76-jährige Frau aus Lohne wird gesucht. Jetzt bittet die Polizei um Mithilfe der Bevölkerung. Gesucht wird Theresia Adler. Sie ist seit gestern 18.30 Uhr, wird sie vermisst gemeldet. Sie ist an Demenz erkrankt, hört aber auf ihren Namen. Die Pflegeeinrichtung, in der sie aktuell lebt, wurde bereits durchsucht, doch keine Spur. Auch der Polizeihubschrauber und mehrere Einsätze konnten sie bisher nicht ausfindig machen. Letzte Hinweise aus der Bevölkerung waren, dass sie sich auf der B214 aufgehalten haben soll. Sie könnte sich aber jetzt auch in Vechta aufhalten. Ein Bild der Seniorin findet ihr im Presseportal der Polizei Cloppenburg-Vechta. Hinweise nimmt die Polizei Vechta entgegen. Vor kurzem hat sich eine 31-jährige Frau schwer verletzt. So befuhr sie mit einem E-Scooter den Radweg in Lotte. Dabei stürzte sie. Warum sie zu Fall kam, wird aktuell noch ermittelt. Sie wurde in ein Krankenhaus gebracht. Niedersachsens Innenministerin Daniela Behrens drängt die Kommunen zu mehr Digitalisierung. Denn die Verwaltungen sind stark belastet und unterscheiden sich von Rats- und Kreishäusern sehr. Dabei habe Niedersachsen Potenzial, so hat sich das Land im Bundesvergleich bei der Digitalisierung von Platz 11 auf Platz 5 gesteigert. Der Fachkräftemangel bleibe aber weiterhin ein Problem. Jetzt heiße es also, moderner, klüger und digitaler zu werden. Soweit die Radio Osnabrück Regionalnachrichten. 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
4: Im Augenblick, da messen wir 20 Grad in Glandorf und 19 Grad in Vechta. Es hat sich ein bisschen abgekühlt im Gegensatz zu gestern. Wir erreichen heute bis zu 24 Grad in Osnabrück und der Weser-Ems-Region. Dazu weht ein mäßiger Wind aus nördlicher Richtung, der uns ein bisschen abkühlen kann zwischendurch. Aber insgesamt bleibt es trotzdem sommerlich warm heute den Tag über. Und auch heute Abend und in der Nacht sind keine Wolken in Sicht, sodass man auch einen schönen Sonnenuntergang genießen kann, während die Temperaturen auf 7 Grad absinken.
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4: Um kurz nach 11:30 grüßt euch, liebe Autofahrer. Wir schauen mal gemeinsam auf die Straßen, was bei euch da draußen im Moment alles so los ist. Vorsicht bitte auf der
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0: und zwischen Gütersloh und Reda-Wiedenbrück. Da ist im Moment nur ein Fahrstreifen frei nach einem LKW-Unfall. Die Arbeiten dort dauern noch bis ca. 14 Uhr. Eine Radio Osnabrück-Umleitung gibt's auch, nämlich über die U30. Oder ihr umfahrt das Gebiet einfach weiträumig. Dann noch Vorsicht auf der A30 Bad Oeynhausen Richtung Osnabrück. Zwischen Hiddenhausen und Bünde. Hier steht ein defektes Fahrzeug. Dadurch ist die rechte Spur im Moment blockiert. Außerdem auf der A30 Osnabrück Richtung Amsterdam zwischen Lotte und Rheine-Nord, da sind 19 Kilometer stockender Verkehr, hier braucht ihr eine halbe Stunde länger. Auf der A30 Bad Oeynhausen Richtung Osnabrück zwischen Gohfeld und Kirchlengern, da sind 3 Kilometer Stau, hier müsst ihr 10 Minuten mehr mitbringen, wenn ihr daherfahren wollt. Außerdem auf der A30 Bad Oeynhausen Richtung Osnabrück zwischen Hiddenhausen und Bünde sind 2 Kilometer Stau, auch hier braucht ihr 10 Minuten länger. Und zu dem ganzen Verkehr haben wir jetzt auch noch die aktuellen Blitzer hier aus der Region für euch. Unter anderem wird nämlich geblitzt in Meppen auf der Appeldorner Hauptstraße. In Osnabrück steht ein Blitzer auf der Birkenallee. In Fisbeck, da wird geblitzt auf der Fisbecker Straße zwischen Höven und Norddöllen. Und der Landkreis Osnabrück, der blitzt heute noch zusätzlich in Fürstenau. Und wenn ihr jetzt gerade unterwegs seid und auch noch Infos für uns habt, damit meine ich nicht die Fahrweise eures Vordermanns, sondern Staus, weitere Blitzer oder Gefahrenstellen. Wenn ihr was gesehen habt, dann meldet euch gerne bei uns unter unserer Kombinummer für WhatsApp und Telefon. Die kriegt ihr jetzt von mir. Das ist die 0541 77 70 50. Dann könnt ihr eine WhatsApp hinschicken, ihr könnt eine Sprachnachricht schicken oder, Leute, es ist eine Telefonnummer. Ihr könnt auch einfach anrufen, ne? Ist klar. Wir von Radio Osnabrück wünschen euch jedenfalls weiterhin eine gute und sichere Fahrt.
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0: Mit dem Fabian und wir gehen rein in die nächste halbe Stunde mit Eddie Dalton und Another Day Old.

0: 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Vorsicht auf der A33 Osnabrück-Bielefeld zwischen Osnabrück-Widukindland und Osnabrück-Lüstringen. Hier sind in beide Richtungen Tiere auf der Fahrbahn unterwegs. Hier also dementsprechend Augen auf und vorsichtig fahren. Ich wiederhole es nochmal. Vorsicht bitte auf der A33 Osnabrück-Bielefeld zwischen Osnabrück-Widukindland und Osnabrück-Lüstringen. Hier sind in beide Richtungen Tiere auf der Fahrbahn unterwegs. Und ihr hört Radio Osnabrück am 27. Mai 2026. Und heute ist der Tag der Sonnencreme. Und ich sag mal, bei dem Wetter, wenn ich hier so aus dem Fenster gucke, macht das auch Sinn, die zu benutzen. Viele von euch, die denken sich vermutlich, ach, das bisschen Sonne, das wird schon nicht so schlimm sein. Dr. Ansgar Weiergraf, Hautarzt mit einer Praxis in Bramsche, ist da aber nicht so entspannt, wie ihr das vielleicht seid. Wir haben ihn nämlich gefragt, wie sich die Zahl der Hautkrebsfälle in den letzten Jahren verändert hat.
1: Wir sehen insgesamt sehr starke Steigerung der Zahlen. Das liegt vor allen Dingen an der UV-Belastung in den vergangenen Jahren. Also da darf man immer gerne 3, 4, 5 Jahrzehnte zurückblicken. Und dadurch auch, dass die Menschen insgesamt sonst gesund älter werden, sehen wir deutlich höhere Zahlen an schwarzem und auch weißem Hautkrebs.
0: Schwarzer und weißer Hautkrebs unterscheiden vor allem in ihrem Risiko. Es wird zwar bei beiden Hautkrebsarten operiert, beim weißen Hautkrebs ist die Geschichte nach einer OP meist erledigt. Beim schwarzen Hautkrebs ist es anders. Der ist im fortgeschrittenen Stadium lebensgefährlich. Zwischen 2005 und heute haben sich die Fälle von weißem Hautkrebs verdreifacht und die vom schwarzen verdoppelt. Zu den Heilungschancen sagt der Arzt:
1: Wenn man einen noch nicht weit entwickelten schwarzen Hautkrebs entdeckt und entfernt, dann sind die Heilungschancen sehr, sehr gut. Aber das hängt eben sehr stark von der Tumordicke ab. Beim weißen Hautkrebs ist die Sache in den allermeisten Fällen viel weniger dramatisch. Da reicht oft auch bei fortgeschrittenen Wunden einfach eine vollständige Entfernung des Tumors im Gesunden.
0: Ein wichtiger Risikofaktor für schwarzen Hautkrebs ist die vererbte Veranlagung. Heißt also, gibt's Krebs in der Familie, ist das eigene Krebsrisiko größer. Aber man kann auch bei einer entsprechenden Veranlagung vorsorgen.
1: Die Hautkrebsvorsorge ist gesetzlich ab 35 Jahren vorgesehen und soll dann alle 2 Jahre wiederholt werden. Das ist eine effektive Maßnahme, um Hautkrebs früh zu erkennen. Das gelingt auch. Also wir entdecken viele Diagnosen in einem früheren Stadium als zu den Zeiten vor der Hautkrebsvorsorge.
0: Heißt also, wenn ihr bei euch ein verdächtiges Muttermal entdeckt, achtet mal darauf, ob es größer wird oder sich verändert. Falls ja, einfach einen Termin beim Arzt machen. Der kontrolliert das Ganze dann. Und auch wenn das Eincremen beim Sonnenbaden nervt, es schützt eure Haut und verringert das Krebsrisiko. Danke an dieser Stelle an Dr. Ansgar Weiergraf, Hautarzt aus Bramsche, für die Infos. Und gehört habt ihr davon bei Radio Osnabrück am Tag der Sonnencreme. 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

0: Will Smith war das mit Getting Jiggy With It hier bei Radio Osnabrück durch den Tag. Und ich verrate euch jetzt einfach schon mal die Songs für die nächste Stunde. Gleich geht's nämlich um kurz nach 12 weiter mit Shakira und Waka Waka. Und danach übernimmt Harry Styles mit American Girls. Davor gibt's aber noch die Nachrichten aus Deutschland und der Welt um 12 Uhr. Also dranbleiben hier bei Radio Osnabrück. Da hört ihr, was los ist.
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1: Ich bin Tine Klimach. Die frühere RAF-Terroristin Daniela Klette ist vor dem Landgericht Verden zu 13 Jahren Haft verurteilt worden. Wegen schweren Raubes, Verstößen gegen Waffengesetze und anderer Straftaten. Das Gericht sah es als erwiesen an, dass die Anklage mit ihren mutmaßlichen Komplizen Burkhard Garwig und Ernst Volker Staub Geldtransporter und Supermärkte überfiel. Dabei soll das Trio mehr als 2,7 Millionen Euro erbeutet haben. Garwig und Staub sind weiter auf der Flucht. Die Wirtschaftsweisen erwarten in diesem Jahr nur ein Mini-Wachstum der deutschen Wirtschaft von 0,5%. Hintergrund sind die Auswirkungen des Irankriegs. Im vergangenen Herbst hatte der Sachverständigenrat noch mit einem Plus des Bruttoinlandsprodukts von 0,9% gerechnet.
2: Sprit ist teurer geworden, Öl, Gas und das spüren natürlich auch die Unternehmer. Zudem rechnen die Experten damit, dass auch die Inflation weiter ansteigt, also dass wir Verbraucher an Kaufkraft verlieren. Das milliardenschwere Investitionsprogramm der Regierung für die Infrastruktur könnte für ein bisschen mehr Wachstum sorgen, so die Wirtschaftsweisen. Eindringlich fordern sie aber Reformen von der Regierung. Und das heißt vor allem runter mit den Sozialbeiträgen. Claudia Wächter, Nachrichtenredaktion.
1: Rund 5000 Superreiche besitzen nach Berechnungen der Unternehmensberatung Boston Consulting Group mehr als ein Viertel des Finanzvermögens in Deutschland. Demnach ist die Zahl der Menschen, die mehr als 100 Millionen Dollar besitzen, um rund 1100 gegenüber dem Vorjahr gestiegen.
3: Vor allem mit Aktien machen die Superreichen ihr Geld. Tendenz bis 2030 sogar steigend, so die Boston Consulting Group. Zusammen mit 700.000 Multimillionären besitzt diese kleine Gruppe mehr als die Hälfte des deutschen Finanzvermögens. Dazu zählen Bargeld, Kontoguthaben, Aktien, Anleihen, Lebensversicherungen, Fonds und Pensionen. Auch Sachwerte wie Immobilien und Gold zählen dazu, aber auch Schulden werden gegengerechnet. Thomas Thonfeld, Nachrichtenredaktion.
1: Plastikflaschen, Snackverpackungen und Tüten gehören an vielen Küsten weltweit dazu. Pro Jahr landen rund 20 Millionen Tonnen Plastik in der Umwelt. Eine im Fachjournal One Earth veröffentlichte Studie stellt nun fest, die größten Verschmutzer der Meere sind vor allem kurzlebige Einwegprodukte aus dem Alltag. Mehrwegsysteme, bessere Verpackungsdesigns oder Abgaben auf Einwegprodukte seien mögliche Gegenmaßnahmen, hieß es in der Studie.
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5: Aktuell messen wir 21 Grad in Löningen und 20 Grad in Melle. Nach über 30 Grad gestern ist es heute etwas entspannter mit den Temperaturen in Osnabrück und der Weser-Ems-Region. Wir erreichen bis zu 24 Grad heute am Tag und kriegen nichts als Sonne. Denn es ist auch keine Wolke in Sicht. Dazu weht heute ein mäßiger Wind durch die Region, der uns hier und da ein bisschen abkühlen kann. Und es bleibt sommerlich auch in den nächsten Tagen. Der Radio Osnabrück 3-Tage-Trend. Morgen erwarten uns ein paar Wolken, aber auch viel Sonne bei bis zu 23 Grad. Am Freitag, da springen wir wieder hoch an die 30-Grad-Marke. Aber es gibt dazu Böenwind am Tag und gegen Abend sind auch Gewitter möglich. Darauf also schon mal einstellen. Am Samstag wird es wieder etwas kühler, aber immer noch warm, wenn wir bis zu 15 Stunden Sonne kriegen.
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5: Um kurz nach 12, Mahlzeit, liebe Autofahrer. Wir schauen gemeinsam auf die Straßen, was bei euch da draußen im Moment so los ist. Vorsicht bitte auf der A2, Hannover Richtung Dortmund, zwischen Gütersloh und Rheda-Wiedenbrück. Da hat es einen Unfall mit einem LKW gegeben. Die Bergungsarbeiten, die dauern heute noch bis ca. 14 Uhr. Eine entsprechende Umleitung hier von Radio Osnabrück geben wir euch natürlich auch durch. Die führt über die U30 oder wenn ihr die Möglichkeit habt, das Gebiet dann weiträumig zu umfahren, dann macht ihr besser das. Außerdem Vorsicht auf der A30, Bad Oeynhausen Richtung Osnabrück, zwischen Hiddenhausen und Bünde. Hier steht ein defektes Fahrzeug, die rechte Spur ist nach wie vor blockiert. Dann haben wir die A30, Bad Oeynhausen Richtung Osnabrück. Zwischen Gohfeld und Bünde sind 6 Kilometer Stau, hier braucht ihr 20 Minuten länger. Auf der A30 Osnabrück Richtung Amsterdam, zwischen Lotte und Rheine-Nord sind 15 Kilometer stockender Verkehr, auch hier braucht ihr 20 Minuten mehr als sonst. Dann die A33, Bielefeld Richtung Osnabrück, zwischen Hilte am Teutoburger Wald und Haderberg, da sind 2 Kilometer Stau. Wenn ihr hierher fahrt, dann bringt besser 5 Minuten mehr mit. Und jetzt haben wir noch ein paar Blitzer für euch. Unter anderem wird nämlich geblitzt in Osnabrück auf der Birkenallee. In Fisbeck, da steht ein Blitzer auf der Fisbecker Straße zwischen Höven und Norddöllen. In Meppen, da wird geblitzt auf der Appeldorner Hauptstraße. Und der Landkreis Osnabrück, der blitzt heute noch zusätzlich in Fürstenau. Wenn ihr jetzt gerade unterwegs seid und auch noch was gesehen haben solltet, damit meine ich weitere Staus, Blitzer oder Gefahrenstellen, dann meldet euch gerne kurz bei uns, einfach unter unserer Kombinummer für WhatsApp und Telefon. Die kriegt ihr jetzt von mir, also bereithalten, Stift, Zettel nehmen oder ins Handy tippen. Die Nummer ist die 0541 77 70 50. 0541 77 70 50. Die ist zum Anrufen, zum WhatsApp schreiben oder ihr könnt auch eine Sprachnachricht schicken. Das geht natürlich auch. Wir von Radio Osnabrück wünschen euch jedenfalls weiterhin eine gute und sichere Fahrt.
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5: Mit dem Fabian, gleich sprechen wir über E-Bikes. Also dranbleiben, liebe Leute.

0: E-Bikes, die boomen auch in und um Osnabrück. Ihr hört Radio Osnabrück und das Osnabrücker Land mit seiner bergigen Landschaft, das ist ja perfekt für Touren mit dem E-Bike, besonders bei so einem Wetter, wie wir es diese Tage haben. Immer mehr Leute setzen auf umweltfreundliche Mobilität und sind mit dem E-Bike unterwegs oder haben vor, sich eins zuzulegen. Was man beim Kauf beachten sollte, weiß Wolfgang Driehaus, Vorsitzender des Allgemeinen Deutschen Fahrradclubs Kreisverband Osnabrück mit:
1: Das Fahrrad sollte zu einem passen, also von der Größe her, das heißt, für kleine Größen, da wird es dann ganz schwierig. Die haben eben durch den Akku auch eine Mindestrahmengröße. Und manch einer möchte aber gar kein schweres E-Bike haben, sondern lieber ein leichtes. Dem kann man nur raten, macht es auf jeden Fall. Eigentlich je leichter ein Fahrrad ist, desto größer ist der Spaß, den man dabei haben kann.
0: Spaß haben kann man übrigens auch mit einem sogenannten Speed-Pedelec. Mit einer Geschwindigkeit von bis zu 45 km/h lassen sich damit auch längere Strecken mit relativ geringem Kraftaufwand zurücklegen.
1: Für große Pendelentfernungen, zum Beispiel auf dem Land, haben sie ihre Berechtigung. Andererseits, die gelten eben von der Zulassung her als Kraftfahrzeuge. Leider Gottes ist denen dann die Radwegbenutzung meistens verboten. Andererseits, sie sind natürlich auch, gerade für größere Entfernungen, dann der noch bessere Ersatz eigentlich fürs Auto.
0: Sagt Wolfgang Driehaus, Vorsitzender des Allgemeinen Deutschen Fahrradclubs Kreisverband Osnabrück. Wie auch immer ihr unterwegs seid, ich sag mal so, fahrt bitte vorsichtig. Wo es hakt und was auf den Straßen los ist, das erfahrt ihr um 12:30 im besten Verkehrsservice für Osnabrück und die Weser-Ems-Region. 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

0: Das war der junge Justin Bieber mit Nicki Minaj und Beauty and the Beat hier bei Radio Osnabrück durch den Tag. Ein tödlicher Unfall in Meppen. Ein Radfahrer wurde auf dem Bahnübergang erfasst. Weitere Infos folgen gleich in den Radio Osnabrück regionalen Nachrichten um 12:30. 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
1: Ich bin Clara. Guten Tag. Gestern kam es zu einem tödlichen Verkehrsunfall auf einem Bahnübergang in Meppen. Ein 79-jähriger Radfahrer befuhr mit seinem Fahrrad die Backmuder Straße. Was dann passiert ist, das sagt euch An Nguyen. Sie ist Pressesprecherin der Polizei Emsland Grafschaft Bentheim.
2: Am Bahnübergang überquerte er trotz abgesenkter Schranken sowie Rotlicht die Gleise. Dabei bemerkte er nicht den herannahenden Güterzug. Der Lokführer leitete noch eine Notbremsung ein, nachdem er den Mann bereits aus einiger Entfernung erkannt hatte. Dennoch konnte ein Zusammenstoß nicht mehr verhindert werden. Durch den Zusammenstoß verstirbt der 79-Jährige.
1: Niedersachsens Innenministerin Daniela Behrens drängt die Kommunen zu mehr Digitalisierung. Denn die Verwaltungen sind stark belastet und unterscheiden sich von Rats- bis Kreishäusern sehr. Dabei habe Niedersachsen Potenzial. So hat sich das Land im Bundesvergleich bei der Digitalisierung von Platz 11 auf Platz 5 gesteigert. Der Fachkräftemangel bleibe aber weiterhin ein Problem. Jetzt heiße es, moderner, klüger und digitaler zu werden. Eine 76-jährige Frau aus Lohne wird gesucht. Jetzt bittet die Polizei um Mithilfe der Bevölkerung. Gesucht wird Theresia Adler. Sie ist am Demenz erkrankt, hört aber auf ihren Namen. Die Pflegeeinrichtung, in der sie aktuell lebt, wurde bereits durchsucht, doch keine Spur. Bisher konnte sie nicht ausfindig gemacht werden. Laut Zeugen soll sie sich bei der B214 aufgehalten haben, vermutet wird sie aktuell im Bereich Vechta. Ein Bild der Seniorin findet ihr im Presseportal der Polizei Kloppenburg-Vechta. Hinweise nimmt die Polizei Vechta entgegen. Die Stadt Osnabrück erweitert ihr Online-Angebot und zwar mit dem Chat- und Voicebot Toni. Toni wird im Serviceportal zentraler Ansprechpartner. Er unterstützt in mehreren Sprachen, beantwortet Fragen rund um den Bereich Verwaltung und vereinbart Termine. Auch telefonisch ist er über die Hotline des Bürgeramts erreichbar. Eine Auswertung der Stadt hat ergeben, dass etwa 3/4 der Anfragen zu allgemeinen Infos gestellt werden. Diese soll jetzt Toni beantworten. Soweit die Radio Osnabrück Regionalnachrichten, bei uns immer um 5:30 und jederzeit online auf radioosnabrück.de.
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4: Aktuell, da messen wir 19 Grad in Hagen am Teutoburger Wald und 20 Grad zeigt das Thermometer in Lohne. Es hat sich ein bisschen abgekühlt im Gegensatz zu gestern. Wir erreichen heute nur bis zu 24 Grad in Osnabrück und der Weser-Ems-Region. Dazu weht ein mäßiger Wind aus nördlicher Richtung, der uns hier und da mal ein bisschen abkühlen kann. Aber insgesamt bleibt es trotzdem sommerlich warm heute den Tag über und auch heute Abend und in der Nacht sind keine Wolken in Sicht, sodass man auch einen schönen Sonnenuntergang genießen kann, während die Temperaturen auf 7 Grad absinken.
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4: Um 12:45 Mahlzeit, liebe Autofahrer. Wir schauen gemeinsam auf die Straßen, was bei euch da draußen im Moment so los ist. Vorsicht bitte auf der A2 Hannover Richtung Dortmund. Zwischen Gütersloh und Rheda-Wiedenbrück. Da hat es einen Unfall mit einem LKW gegeben. Die Bergungsarbeiten dauern noch heute bis circa um 14 Uhr. Eine Radio Osnabrück-Umleitung ist für euch natürlich auch eingerichtet und die geht über die U30. Oder wenn ihr die Möglichkeit habt, umfahrt den Bereich einfach weiträumig. Dann Vorsicht auf der A30 Bad Oeynhausen Richtung Osnabrück. Zwischen Hiddenhausen und Bünde. Hier ist Vorsicht geboten, hier steht nämlich ein defektes Fahrzeug und die rechte Spur ist blockiert. Dann haben wir auf der A30 Osnabrück Richtung Rheine zwischen Lotte und Immenbüren 5 Kilometer stockenden Verkehr. Hier braucht ihr 5 Minuten länger. Auf der A30 Osnabrück Richtung Amsterdam zwischen Immenbüren West und Rheine Nord. Da sind 10 Kilometer stockender Verkehr. Hier braucht ihr eine Viertelstunde mehr als sonst. Nochmal die A30 Bad Oeynhausen Richtung Osnabrück zwischen Gohfeld und Bünde. Da sind 5 Kilometer Stau. Hier müsst ihr 20 Minuten mehr einplanen, wenn ihr daher fahrt. Und was ihr auch einplanen solltet, sind die Blitzer heute in der Region. Unter anderem wird nämlich geblitzt in Osnabrück auf der Straße in der Dochmal die A30 Bad Oeynhausen Richtung Osnabrück. Zu

0: Infos für uns habt, also weitere Staus, Blitzer oder Gefahrenstellen vielleicht gesehen habt, dann meldet euch gerne bei uns unter unserer Kombinummer für WhatsApp und Telefon. Da geht das am einfachsten und die kriegt ihr jetzt von mir. Das ist die 0541 77 70 50. Da könnt ihr anrufen, eine WhatsApp schicken oder ihr schickt uns eine Sprachnachricht. Auch die nehmen wir gerne entgegen. Wir von Radio Osnabrück wünschen euch jedenfalls weiterhin eine gute und sichere Fahrt.
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0: Mit dem Fabian. Gleich habe ich noch das Tagebuch der Hits für euch. Jetzt aber erstmal Taylor Swift.
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0: Radio Osnabrück hier mit dem schnellsten Verkehrsservice für Osnabrück und die Weser-Ems-Region. Vorsicht bitte auf der A1 und der B68 Bremen Richtung Kloppenburg. Zwischen Bramsche und der Ausfahrt Wallenhorst. Hier steht ein defektes Fahrzeug. Darauf also bitte aufpassen. Ich wiederhole es nochmal. Vorsicht bei der A1 und der B68 Bremen Richtung Kloppenburg. Zwischen Bramsche und Ausfahrt Wallenhorst. Hier steht ein defektes Fahrzeug. Fahrt hier also bitte dementsprechend vorsichtig. Und jetzt springen wir aus dem Jahr 2026 über 40 Jahre zurück, nämlich in das Jahr 1984, heute im Tagebuch der Hits. Diesmal mit Chris de Burgh und High on Emotion.
1: 27. Mai 1984. Neu in den Charts ist Chris de Burgh mit High on Emotion. Chris de Burgh wird 1948 als Chris Davison in Argentinien geboren. Sein Vater ist Diplomat und bevor sich die Familie in Irland niederlässt, wohnt sie in Argentinien und verschiedenen afrikanischen Staaten, in denen Chris' Vater arbeitet. In Irland ziehen sie dann in ein Schloss aus dem 12. Jahrhundert und bauen es um zum Hotel. Hier sammelt Chris seine erste Bühnenerfahrung, als er als Jugendlicher dort für die Hotelgäste auftritt. Das macht ihm so viel Spaß, dass er von nun an selbst Songs schreibt und auch immer mal wieder in sein Programm einfließen lässt. Nach der Schule studiert er dann Französisch, Englisch und Geschichte. Aber er wird nicht Lehrer, sondern sehr zum Unwohl seiner Eltern tatsächlich Musiker. In den 70ern spielt er erste Konzerte und da spielt sich so eine kleine, aber loyale Fanbase. Und die wächst langsam und stetig an. Betonung liegt auf langsam, denn erst mit seinem 6. Album und der Single Don't Pay the Ferryman schafft er es erstmals in die britischen Charts. Nach diesem Erfolg versucht er mit den nächsten Alben direkt nachzulegen. Und auch wenn er an den Erfolg von Don't Pay the Ferryman nicht ganz anschließen kann, so schafft er es trotzdem wieder in die Charts mit seiner nächsten Hitsingle High on Emotion.

Das war Peter Gabriel mit Salisbury Hill aus dem Jahr 1977 hier bei Radio Osnabrück durch den Tag. Und ich meine, was wäre ich für ein Moderator, wenn ich nicht schon ein bisschen darauf vorbereitet wäre, was uns so in der nächsten Stunde erwartet. Und das gebe ich jetzt einfach mal an euch weiter. Gleich geht's nämlich weiter mit Leonie und Caleb Scott mit Stay.

0: Und danach springen wir rüber zu Whitney Houston und I Wanna Dance With Somebody. Davor gibt's aber noch die Nachrichten aus Deutschland und der Welt um 1 Uhr. Also dranbleiben, liebe Leute, denn hier bei Radio Osnabrück, da hört ihr, was los ist.
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1: Ich bin Tine Klimach. Die frühere RAF-Terroristin Daniela Klette ist vor dem Landgericht Verden zu 13 Jahren Haft verurteilt worden. Wegen schweren Raubes, Verstößen gegen Waffengesetze und anderer Straftaten.
2: Geldtransporter und Supermärkte hat sie mit ihren mutmaßlichen Komplizen Burkhard Garweg und Ernst Volker Staub überfallen. Das sahen die Richter als erwiesen an, nach über einem Jahr Verhandlung. Insgesamt ging es in dem Verfahren um 8 Überfälle in Niedersachsen und Nordrhein-Westfalen, bei denen die Täter insgesamt mehr als 2 Millionen Euro erbeutet hatten. Bei ihrer Festnahme im Februar vor 2 Jahren fanden die Ermittler in Klettes Berliner Wohnung unter anderem Waffen, gefälschte Ausweise und 240.000 Euro Bargeld. Nach ihren mutmaßlichen Komplizen wird weiter gesucht. Thomas Thonfeld, Nachrichtenredaktion.
1: Menschenhandel soll in Deutschland künftig konsequenter verfolgt und härter bestraft werden können. Das sieht ein Gesetzentwurf aus dem Bundesjustizministerium vor, den das Bundeskabinett heute beschlossen hat.
3: Wer moderne Sklaverei ausnutze, dürfe nicht straffrei davonkommen, sagt Bundesjustizministerin Hubich. Sie meint etwa all diejenigen, die sich die Nägel machen lassen, obwohl vieles darauf hindeutet, dass im Nagelstudio nicht alles korrekt läuft. Oder auch Bauherren, die ein Auge zudrücken, wenn eine Firma besonders günstige Konditionen verspricht, doch nicht ganz klar ist, ob die Arbeiter auch alle angemeldet sind. Für Menschenhandel direkt sollen künftig bis zu 10 Jahre Haft möglich sein. Das geht aktuell nur bei schweren Fällen. Aus Berlin, Lea Matschulat.
1: Die Wirtschaftsweisen erwarten in diesem Jahr wegen der Auswirkung des Iran-Kriegs nur ein Mini-Wachstum der deutschen Wirtschaft von 0,5%. Im vergangenen Herbst hatte der Sachverständigenrat noch mit einem Plus des Bruttoinlandsprodukts von 0,9% gerechnet. Durch den Iran-Krieg ist der Schiffsverkehr in der für den Ölhandel wichtigen Straße von Hormuz weitgehend zum Erliegen gekommen. In der Folge sind die Öl- und Gaspreise stark gestiegen, aber auch für andere Produkte wie Weizen und Düngemittel. Der Trend zur Teilzeit hält in Deutschland ungebrochen an. Immer mehr Beschäftigte arbeiten mit reduzierter Stundenzahl. 2025 erreichte die Teilzeitquote unter den Beschäftigten mit rund 32% einen neuen Höchststand, wie das Statistische Bundesamt in Wiesbaden mitteilte. Damit arbeitete fast jede dritte beschäftigte Person in Teilzeit. Besonders häufig sind Frauen in Teilzeit tätig. Mehr als jede zweite Frau arbeitete in Teilzeit. Bei Männern war es dagegen nur etwa jeder siebte.
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5: Aktuell, da messen wir 22 Grad in Meppen und 21 Grad stehen auf dem Thermometer in Sutthausen. Nach über 30 Grad gestern ist es heute ein bisschen entspannter mit den Temperaturen in Osnabrück und der Weser-Ems-Region. Wir erreichen heute nämlich nur, in Anführungszeichen, bis zu 24 Grad am Tag und kriegen nix als Sonne, denn es ist auch keine Wolke in Sicht. Und dazu weht heute ein mäßiger Wind durch die Region, der uns hier und da ein bisschen abkühlen kann. Und es bleibt sommerlich auch in den nächsten Tagen. Der Radio Osnabrück 3-Tage-Trend. Morgen erwarten uns ein paar Wolken, aber auch viel Sonne bei bis zu 23 Grad. Am Freitag springen wir wieder hoch an die 30 Grad Marke. Aber es gibt dazu böigen Wind am Tag und gegen Abend sind auch Gewitter möglich. Am Samstag. Da wird es wieder etwas kühler, aber immer noch warm, wenn wir bis zu 15 Stunden Sonne bekommen.
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5: Um kurz nach 1, hallo liebe Autofahrer, wir schauen gemeinsam auf die Straßen, was bei euch da draußen im Moment so los ist. Vorsicht bitte auf der A2 Hannover Richtung Dortmund, zwischen Gütersloh und Reda-Wiedenbrück. Da hat es einen Unfall mit einem LKW gegeben, die Bergungsarbeiten finden da noch statt, das dauert bis heute circa um 14 Uhr. Wir von Radio Osnabrück haben natürlich auch eine entsprechende Umleitung für euch und die geht über die U30 oder wenn ihr die Möglichkeit habt, dann umfahrt den Bereich einfach weiträumig. Außerdem Vorsicht auf der A30 Bad Oeynhausen Richtung Osnabrück zwischen Hiddenhausen und Bünde. Da steht ein defektes Fahrzeug, die rechte Spur ist weit. weiterhin blockiert. Außerdem auf der A2 Hannover Richtung Dortmund. Zwischen Bielefeld Ost und Bielefeld Süd ist 1 Kilometer Stau. Hier braucht ihr ein paar Minuten länger. Auf der A30 Osnabrück Richtung Amsterdam zwischen Lotte und Rheine-Nord. Da sind 18 Kilometer stockender Verkehr. Da müsst ihr 20 Minuten mehr einplanen. Außerdem auf der A30 Bad Oeynhausen Richtung Osnabrück zwischen Kirchlengern und Bünde sind 4 Kilometer Stau. Da müsst ihr ebenfalls 20 Minuten mehr mitbringen. Dann auf der A30 Bad Oeynhausen Richtung Rheine zwischen Kreuz Osnabrück Süd und Kreuz Lotte Osnabrück sind 2 Kilometer stockender Verkehr. Da habt ihr einen Zeitverlust von 5 Minuten. Und auf der A30 Rheine Richtung Osnabrück zwischen Imbüren West und Langenbeck, da ist 1 Kilometer stockender Verkehr. Da braucht ihr ebenfalls noch mal ein paar Minuten länger. Und jetzt haben wir noch ein paar Blitzer für euch. Unter anderem wird nämlich geblitzt in Hopsten auf der Heinrich-Freie-Straße. In Meppen steht ein Blitzer auf der Appeldorner Hauptstraße. In Osnabrück wird geblitzt auf der Straße in der Dodesheide im 30er-Bereich. Und der Landkreis Osnabrück blitzt heute in Fürstenau noch zusätzlich. Da habt ihr euch bei uns gemeldet. Danke dafür. Da steht der aktuell auf dem Grundschulparkplatz von Bippen auskommt. Da ist Tempo 50. Falls ihr jetzt unterwegs seid und noch weitere Infos für uns haben solltet, also was Staus anbelangt, weitere Blitzer oder weitere Gefahrenstellen, was auch immer ihr gesehen habt, meldet euch gerne bei uns. Einfach unter unserer Kombinummer für WhatsApp und Telefon. Und die Nummer, die bekommt ihr jetzt von mir. Das ist die 0541 7 70 70 50. 0541 7 70 70 50. Wir von Radio Osnabrück wünschen euch weiterhin eine gute und sichere Fahrt.
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5: Mit dem Fabian und wir machen hier weiter mit Leonie und Caleb Scott mit Stay.

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Vorsicht bitte auf der A2 Dortmund Richtung Hannover zwischen Bielefeld Süd und Bielefeld Ost. Hier besteht Gefahr durch Reifenteile auf der Fahrbahn. Ich wiederhole es nochmal. Vorsicht bitte auf der A2 Dortmund Richtung Hannover zwischen Bielefeld Süd und Bielefeld Ost. Hier besteht Gefahr durch Reifenteile auf der Fahrbahn.

0: Das war Toni Braxton mit Another Sad Love Song hier bei Radio Osnabrück durch den Tag. Die voraussichtlich letzte Bombenräumung im Osnabrücker Lockviertel steht an. Mehr Infos dazu bekommt ihr um 13:30 in den Radio Osnabrück Regionalnachrichten. 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
1: Ich bin Mirko. Guten Tag. Gestern gab es einen tödlichen Verkehrsunfall auf einem Bahnübergang in Meppen. Ein 79-jähriger Radfahrer befuhr mit seinem Fahrrad die Barkemuderstraße. Was dann passiert ist, sagt euch Anne Nüren. Sie ist Pressesprecherin der Polizei Emsland, Grafschaft Bentheim.
2: Am Bahnübergang überquerte er trotz abgesenkter Schranken sowie Rotlicht die Gleise. Dabei bemerkte er nicht den herannahenden Güterzug. Der Lokführer leitete noch eine Notbremsung ein, nachdem er den Mann bereits aus einiger Entfernung erkannt hatte. Dennoch konnte ein Zusammenstoß nicht mehr verhindert werden. Durch den Zusammenstoß verstarb der 79-Jährige.
1: Bei einem Unfall in Rheine wurde gestern ein betrunkener Radfahrer schwer verletzt. Am frühen Morgen wollte der 18-Jährige mit seinem Rad über eine Kreuzung fahren, hat dabei aber ein Auto übersehen. Die beiden sind daraufhin zusammengestoßen. Die Polizisten haben bei dem Radfahrer einen Alkoholtest durchgeführt, der einen Wert von über 1 Promille ergeben hat. Der Schaden liegt bei rund 5.000 Euro. Die voraussichtlich letzte Bombenräumung im Osnabrücker Lokviertel steht am Sonntag an. Die Sondierungsarbeiten sind abgeschlossen. Diesmal gibt es 2 Verdachtspunkte. Zuletzt waren es immer 4, wie Simon von Stein, Pressesprecher bei der Stadt Osnabrück, sagt.
3: Und diese 2 Verdachtspunkte lassen darauf schließen, dass es sich jeweils nur um 50 Kilogramm schwere Kampfmittel handelt. Das heißt, wir konnten in Absprache mit dem Kampfmittelbeseitigungsdienst den Radius kleiner wählen als zuletzt. Das hat deutliche Auswirkungen auf die Anzahl der Personen, die das Gebiet verlassen müssen. Das sind nämlich nur so rund 1600 und das ganze Gebiet ist natürlich auch kleiner. Dementsprechend beginnen wir erst um 9 Uhr mit der Maßnahme.
1: Nicht betroffen von der Bombenräumung sind diesmal das Marienhospital, das Christliche Kinderkrankenhaus und der Hauptbahnhof. Das Landgericht Osnabrück hat 5 Männer verurteilt, die mit rund 100 Schusswaffen aus der Türkei gehandelt haben. Die Bande hat sich dabei wie eine Filiale verhalten. Sie hat Waffen bestellt und Logistik und Auslieferung organisiert. Diese haben die Männer dann europaweit verkauft, insbesondere nach Frankreich, den Niederlanden und Deutschland. Pro Waffe kassierten die Täter rund 1.400 Euro. 2 der Angeklagten wurden zu je einer Freiheitsstrafe von über 4 Jahren verurteilt. Ein weiterer muss für über 1 Jahr ins Gefängnis. Die beiden anderen Angeklagten erhielten eine Bewährungsstrafe von über 1 Jahr. Soweit die Radio Osnabrück Regionalnachrichten. 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
5: Im Augenblick messen wir 23 Grad in Bissendorf und 22 Grad zeigt das Thermometer in Bippen an. Es hat sich insgesamt etwas abgekühlt im Gegensatz zu gestern. Wir erreichen heute bis zu 24 Grad in Osnabrück und der Weser-Ems-Region. Dazu weht ein mäßiger Wind aus nördlicher Richtung, der uns hier und da mal ein bisschen abkühlen kann. Aber insgesamt würde ich mal behaupten, bleibt es trotzdem sommerlich warm heute den Tag über und auch heute Abend und in der Nacht sind keine Wolken in Sicht, sodass man auch einen schönen Sonnenuntergang heute Abend genießen kann, während die Temperaturen dann in der Nacht auf 7 Grad absinken.
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5: Um 13:45, hallo liebe Autofahrer, wir schauen gemeinsam auf die Straßen, was bei euch da draußen im Moment so los ist. Vorsicht bitte auf der A2, Hannover Richtung Dortmund, zwischen Gütersloh und Reda-Wiedenbrück. Da hat es einen Unfall mit einem LKW gegeben. Die Bergungsarbeiten vor Ort dauern noch heute bis circa um 14 Uhr. Eine entsprechende Umleitung gibt es für euch natürlich auch, die führt über die U30. Oder wenn ihr die Möglichkeit habt, umfahrt den Bereich einfach weiträumig. Dann haben wir die A30, Osnabrück Richtung Amsterdam, zwischen Lotte und Rheine-Nord. Da sind 14 Kilometer stockender Verkehr. Hier braucht ihr eine Viertelstunde länger. Nochmal die A30 Bad Oeynhausen Richtung Rheine. Zwischen Kreuz Osnabrück Süd und Haßbergen-Gaste. Hier sind 3 Kilometer stockender Verkehr. Da braucht ihr 5 Minuten länger. Und nochmal die A30 Rheine Richtung Osnabrück. Zwischen Haßbergen-Gaste und Osnabrück-Sutthausen. Da ist 1 Kilometer stockender Verkehr. Auch hier braucht ihr ein paar Minuten länger. Und jetzt haben wir noch die aktuellen Blitze aus der Region für euch. Es wird nämlich geblitzt in Lemförde auf der Hauptstraße. In Osnabrück steht ein Blitzer auf der Straße in der Dodesheide im 30er-Bereich. In Hobsten wird geblitzt auf der Heinrich-Freie-Straße. Und der Landkreis Osnabrück, der blitzt heute noch zusätzlich in Fürstenau. Und der steht aktuell auf dem Grundschulparkplatz von Bippen auskommt. Da ist Tempo 50. Und falls ihr gerade unterwegs seid und auch noch Infos für uns haben solltet, damit meine ich weitere Staus, weitere Blitzer oder weitere Gefahren, steht geblitzt auf der Heinrich-Freie-Straße. Und der Landkreis

0: eine gute und sichere Fahrt.
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0: Mit dem Fabian. Gleich gibt's hier noch die aktuellen Veranstaltungstipps für euch. Jetzt aber erstmal Flow.

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Vorsicht bitte auf der A30, Osnabrück Richtung Bad Oeynhausen. Zwischen Osnabrück-Sutthausen und Osnabrück-Nahne, da findet eine Unfallaufnahme auf dem Standstreifen statt. Hier also bitte dementsprechend vorsichtig fahren. Ich wiederhole es nochmal. Vorsicht bitte auf der A30, Osnabrück Richtung Bad Oeynhausen. Zwischen Osnabrück-Sutthausen und Osnabrück-Nahne, hier findet eine Unfallaufnahme auf dem Standstreifen statt. Fahrt hier also bitte dementsprechend vorsichtig.

0: Das war The Police mit Every Breath You Take hier bei Radio Osnabrück durch den Tag. Und falls ihr noch auf der Suche nach einer Unternehmung seid, einfach um euren Tag noch ein bisschen aufzuhübschen, dann habe ich da jetzt was für euch. Hier sind nämlich die Radio Osnabrück Veranstaltungstipps.
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3: Moin, ich bin's Mirko und ich habe diese beiden Tipps für euch. Ein Karaoke-Abend mit Glücksrad-Twist könnt ihr morgen Abend in der Lagerhalle Osnabrück erleben. Der Abend startet mit der Spin-to-Sing-Challenge. Wer mag, dreht am Glücksrad und absolviert eine Aufgabe am Mikrofon. Anschließend gibt es ein Musikquiz sowie klassische Karaoke. Los geht's morgen Abend um 19 Uhr in der Lagerhalle Osnabrück. Kunstliebhaber kommen morgen in Osterkappeln auf ihre Kosten. Nicht nur für Mädchen heißt die Ausstellung von Thomas Johannsmeier in der alten Mädchenschule. Der Künstler stellt einige seiner Acryl- und Ölmalereien aus, die den Betrachter in längst vergangene Zeiten versetzen, verknüpft mit dem Thema Mädchen. Geöffnet ist die Ausstellung morgen von 15 bis 17 Uhr in der alten Mädchenschule in Osterkappeln.
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0: Do You Think I'm Sexy von Entrance hier bei Radio Osnabrück durch den Tag. Das war's auch schon wieder mit dieser Sendung. Gleich übernimmt aber die Antonia, die führt euch ab 2 Uhr durch den Nachmittag bis hin zum Feierabend. Und wir schauen einfach schon mal rein, womit sie denn gleich so ihre Stunde anfängt. Den Anfang macht gleich Alex Warren mit Fever Dream. Und der gibt das Mikro ab an Robin Schulz und Wes mit Elaine. Vorher gibt's aber noch die Nachrichten aus Deutschland und der Welt um 2 Uhr. Also dranbleiben, hier bei Radio Osnabrück, da hört ihr, was los ist.
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1: Ich bin Thomas Bleskin. Die Wirtschaftsweisen erwarten in diesem Jahr wegen der Auswirkungen des Iran-Kriegs nur ein Mini-Wachstum der deutschen Wirtschaft von 0,5%. Im vergangenen Herbst hatte der Sachverständigenrat noch mit einem Plus des Bruttoinlandsprodukts von 0,9% gerechnet.
2: Sprit ist teurer geworden, Öl, Gas und das spüren natürlich auch die Unternehmer. Zudem rechnen die Experten damit, dass auch die Inflation weiter ansteigt, also dass wir Verbraucher an Kaufkraft verlieren. Das milliardenschwere Investitionsprogramm der Regierung für die Infrastruktur könnte für ein bisschen mehr Wachstum sorgen, so die Wirtschaftsweisen. Gleichzeitig fordern sie aber Reformen von der Regierung und das heißt vor allem den Anstieg der Sozialbeiträge begrenzen. Claudia Wächter, Nachrichtenredaktion.
1: Das Bundeskabinett hat eine Neufassung des Baugesetzbuchs beschlossen, die vor allem den Wohnungsbau in Schwung bringen soll. Planungsverfahren sollen digitalisiert, verkürzt und für Bürgerinnen und Bürger durchsichtiger werden. Daneben sollen Kommunen mehr Handhabe gegen sogenannte Schrottimmobilien bekommen.
3: Städte und Gemeinden mit zu wenig Wohnraum können künftig bauen zum sogenannten überragenden öffentlichen Interesse erklären. Damit würden dann die entsprechenden Projekte Vorrang vor anderen Interessen bekommen, wenn es zum Beispiel um die Nutzung von Grünflächen geht. Das große Ziel der Ministerin, Bauen beschleunigen, denn das dauert hier in Deutschland immer noch viel zu lange. Und offensichtlich vernachlässigte Häuser sollen schneller instand gesetzt werden, in Extremfällen sogar enteignet werden können. Thomas Thonfeld, Berlin.
1: Die frühere RAF-Terroristin Daniela Klette ist vor dem Landgericht Verden zu 13 Jahren Haft verurteilt worden. Wegen schweren Raubes, Verstößen gegen Waffengesetze und anderer Straftaten. Das Gericht sah es als erwiesen an, dass die Angeklagte mit ihren mutmaßlichen Komplizen, Burkhard Garwig und Ernst Volker Staub, Geldtransporter und Supermärkte überfiel. Dabei soll das Trio mehr als 2,7 Millionen Euro erbeutet haben. Garwig und Staub sind weiter auf der Flucht. Die deutsche Luftfahrt- und Tourismusbranche sieht trotz der Lage im Nahen Osten keine Gefahr für Flugausfälle im Sommer wegen fehlenden Kerosins. Die Lufthansa erklärte, mögliche Ausfälle über die Straße von Hormuz könnten durch Importe aus den USA und Afrika ausgeglichen werden. Reisende müssten sich weder um ihre Buchungen noch um nachträgliche Preissteigerungen sorgen.
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5: Aktuell messen wir 22 Grad in Schöllerberg und 21 Grad in Damme. Und das bedeutet Badewetter. Heute heißt es nämlich sonnensatt in Osnabrück und der Weser-Ems-Region. Die Höchstwerte liegen zwischen angenehmen 20 und 23 Grad. Heute Abend und in der Nacht bleibt es weiter wolkenlos und es kühlt sich ab auf 7 Grad. Der Radio Osnabrück 3-Tage-Trend. Es bleibt bei viel Sonne hier bei uns in Osnabrück und der Weser-Ems-Region. Am Freitag, da knallt die Sonne nochmal so richtig bei Höchstwerten von 31 Grad. Dafür sind aber mehr Wolken unterwegs. Nachmittags sind dann auch Schauer und Gewitter möglich. In der Nacht kühlt es sich dann teilweise nochmal auf 11 Grad ab. Sonst bleibt es bei um die 24 Grad.
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6: Um kurz nach zwei, guten Mittag, liebe Autofahrer. Vorsicht auf der A2 Hannover Richtung Dortmund. Zwischen Bad Eilsen Ost und Bad Eilsen ist eine ungesicherte Unfallstelle. Hier bitte vorsichtig fahren. A2 Hannover Richtung Dortmund. Zwischen Bielefeld Ost und Bielefeld Süd stockt der Verkehr 1 Kilometer. Hier braucht ihr 5 Minuten länger. A30 Osnabrück Richtung Rheine. Zwischen Lotte und Rheine 14 Kilometer stockender Verkehr. 20 Minuten plus. A30 Bad Oeynhausen Richtung Rheine. Zwischen dem Kreuz Osnabrück Süd und Hasbergen-Gaste stockt der Verkehr 4 Kilometer, hier 10 Minuten mehr mit einem Plan. A30 Osnabrück Richtung Rheine. Zwischen Hasbergen-Gaste und Kreuz Lotte Osnabrück 2 Kilometer Stau. Und A30 Rheine Richtung Osnabrück. Zwischen dem Kreuz Lotte Osnabrück und Osnabrück-Hellern 2 Kilometer stockender Verkehr. Hier braucht ihr 5 Minuten länger. Und es wird geblitzt. Unter anderem in Osnabrück in der Dodesheide im 30er-Bereich. In Hobsten blitzen sie an der Heinrich-Freie-Straße in Lemförde an der Hauptstraße. Und der Landkreis Osnabrück, der blitzt heute in Fürstenau, aktuell auf dem Grundschulparkplatz von Bippen kommt. Hier gilt Tempo 50. Falls ihr auch noch Infos für uns habt, Staus, Blitzer, Gefahrenstellen, dann meldet euch gern unter unserer Nummer für WhatsApp und Telefon. Das ist die 0541 77 70 50. Radio Osnabrück wünscht eine gute Fahrt.
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6: Am Mittwochmittag. Ich bin Antonia und begleite euch in euren Nachmittag. Jetzt mit Feverdream.

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Vorsicht bitte auf der A1 Osnabrück Richtung Bremen. Zwischen Osnabrück Nord und Bramsche liegen Metallteile auf der Straße. A1 Osnabrück Richtung Bremen. Zwischen Osnabrück Nord und Bramsche liegen Metallteile auf der Straße. Hier bitte vorsichtig fahren.

0: aus den 80ern, Going Back to My Roots hier bei Radio Osnabrück am Mittwochmittag um 14.21 Uhr. In Quakenbrück ist heute ein Radfahrer gestorben. Alles dazu hört ihr gleich in den Radio Osnabrück Regionalnachrichten um halb bei Kollege Mirko. Ihr wisst ja, bei uns, da hört ihr, was los ist.
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1: Ich bin Mirko. Guten Tag. Bei einem Unfall in Quakenbrück ist ein Fahrradfahrer ums Leben gekommen. Gegen 10 Uhr war der 84-Jährige auf dem Radweg an der Menzlager Straße in Richtung Innenstadt unterwegs. Dort ist er dann auf die Straße gefahren und wurde von einem LKW angefahren. Der Mann wurde lebensgefährlich verletzt ins Krankenhaus gebracht, wo er an seinen Verletzungen starb. Bei einem Unfall in Rheine wurde gestern ein betrunkener Radfahrer schwer verletzt. Am frühen Morgen wollte der 18-Jährige mit seinem Rad über eine Kreuzung fahren, hat dabei aber ein Auto übersehen. Die beiden sind daraufhin zusammengestoßen. Die Polizisten haben bei dem Radfahrer einen Alkoholtest durchgeführt, der einen Wert von über 1 Promille ergeben hat. Der Schaden liegt bei rund 5.000 Euro. Das Landgericht Osnabrück hat 5 Männer verurteilt, die mit rund 100 Schusswaffen aus der Türkei gehandelt haben. Die Bande hat sich dabei wie eine Filiale verhalten. Sie hat Waffen bestellt und Logistik und Auslieferung organisiert. Diese haben die Männer dann europaweit verkauft, insbesondere nach Frankreich, den Niederlanden und Deutschland. Pro Waffe kassierten die Täter rund 1.400 Euro. 2 der Angeklagten wurden zu je einer Freiheitsstrafe von über 4 Jahren verurteilt. Ein weiterer muss für über 1 Jahr ins Gefängnis. Die beiden anderen Angeklagten erhielten eine Bewährungsstrafe von über 1 Jahr. Gestern hat es einen schweren Verkehrsunfall gegeben. So befuhr ein Müllwagen die B51. Dabei wollte der Fahrer links auf einen Parkplatz abbiegen. Weitere Infos dazu hat Radio Osnabrück-Kollegin Clara.
2: Er hielt plötzlich an. Eine 24-jährige Autofahrerin fuhr ihm auf. Dadurch erlitt sie lebensgefährliche Verletzungen. Sie wurde in ein Krankenhaus geflogen. Warum der Mann plötzlich abbremste, wird aktuell noch ermittelt.
1: Soweit die Radio Osnabrück Regionalnachrichten. 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
1: Aktuell messen wir 22 Grad in Melle und in Lastrup 21 Grad. Und ich sehe schon, gestern wurden wirklich alle Teller restlos leer gegessen, denn heute scheint die Sonne bis zum Abwinken hier in Osnabrück und der Weser-Ems-Region. Und das bleibt auch erstmal so. Zwar ist es nicht mehr ganz so warm wie gestern, bei Höchstwerten zwischen 20 und 23 Grad bleibt es trotzdem angenehm warm. Heute Abend und in der Nacht bleibt es wolkenlos und es kühlt sich ab auf bis zu 7 Grad.
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4: Um 14:30 Uhr, Tag, liebe Autofahrer. Vorsicht auf der A2 Hannover Richtung Dortmund. Zwischen Bad Eisen-Ost und Bad Eisen ist eine ungesicherte Unfallstelle. A2 Hannover Richtung Dortmund. Zwischen Rehren und Bad Eisen staut es sich 2 Kilometer. Hier braucht ihr 5 Minuten länger. A30 Osnabrück Richtung Amsterdam. Zwischen Lotte und Rheine-Nord 11 Kilometer stockender Verkehr. 20 Minuten plus. A30 Bad Oeynhausen Richtung Rheine. Zwischen dem Kreuz Osnabrück Süd und Kreuz Olotte Osnabrück 4 Kilometer stockender Verkehr, 5 Minuten plus. Und die A30 Rhein Richtung Osnabrück zwischen dem Kreuz Olotte Osnabrück und Osnabrück Sutthausen stockt es 3 Kilometer. Hier braucht ihr 5 Minuten länger. Und es wird geblitzt. Unter anderem in Hobsten an der Heinrich-Freie-Straße und in Lemförde an der Hauptstraße. Der Landkreis Osnabrück, der blitzt heute in Fürstenau. Falls ihr auch noch was gesehen habt, Staus, Blitzer, Gefahrenstellen, dann meldet euch gern unter der 05 417 70 70 50. Radio Osnabrück wünscht eine gute Fahrt.
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4: Am Mittwochmittag und für uns geht's gleich ins Flugzeug. Ich bin Antonia, willkommen an Bord.

0: Radio Osnabrück am Mittwochmittag. Der Captain steht mit seinem Flugzeug bereit. Dann wollen wir doch mal einsteigen.
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2: Jack, one, check two, was liegt heute an, Kollege Olo?
3: Guten Morgen, Captain Ruth, der Papst warnt jetzt offiziell vor KI und dem rasanten digitalen Fortschritt.
2: Oh, wer im Glashaus sitzt, ne?
3: Wieso?
2: Ja, Papst Leo, das ist doch nicht mal ein Klarname. Achtung, Kevin Crew, Fräulein Schieber, bitte ins Cockpit.
4: Ja, Captain.
2: Alles gut bei Ihnen da hinten?
4: Ja, meine Güte, ist das heiß da draußen, ist ja eine Gluthitze.
2: Ja, wissen Sie, wie man das vor Karl Lauterbach nannte? Sommer.
4: Haha.
2: Ja, ist doch wahr, 30 Grad und alle so, viel zu heiß, ich habe noch gar keine Sommerreifen drauf.
4: Ich würde ja mal ins Freibad gehen, aber es ist rappelvoll dort und nur junge Leute.
2: Ja, ja, Wehrdienst verweigern, aber ins Freibad.

0: Freibad.
1: Wie meinen?
2: Ja, ich gehe schon aus dem Grund nicht mehr ins Freibad, weil man da mittlerweile nicht mehr das Seepferdchen macht, sondern den schwarzen Gürtel, ne?
1: Ja, aber ich würde schon gern ein bisschen braun werden mal.
2: Wenn das die Bärbelbars hört.
1: Was machen Sie denn gegen diese Hitze?
2: Ja, ich tue etwas aktiv gegen die Erderwärmung.
1: Was denn?
2: Ja, ich drehe bei mir zu Hause die Klimaanlage auf 0 Grad und mache die Fenster auf.
3: Entschuldigung, kennen Sie das Buch Die 1000 lustigsten Schwitze?
4: Nein.
2: So, Landeanflug Oder Tower meldet, auf unserer Landebahn war eine Baustelle, jetzt ist da Aquaplaning.
1: Wieso das?
2: Ja, die haben da geschweißt.
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0: danach Man I Need von Olivia Dean. Das nach drei und gleich um drei gibt's die Nachrichten aus Deutschland und der Welt.
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1: Ich bin Thomas Bleskin. Die Wirtschaftsweisen erwarten in diesem Jahr wegen der Auswirkungen des Iran-Kriegs nur ein Mini-Wachstum der deutschen Wirtschaft von 0,5%. Im vergangenen Herbst hatte der Sachverständigenrat noch mit einem Plus des Bruttoinlandsprodukts von 0,9% gerechnet.
2: Sprit ist teurer geworden, Öl, Gas und das spüren natürlich auch die Unternehmer. Zudem rechnen die Experten damit, dass auch die Inflation weiter ansteigt, also dass wir Verbraucher an Kaufkraft verlieren. Das milliardenschwere Investitionsprogramm der Regierung für die Infrastruktur könnte für ein bisschen mehr Wachstum sorgen, so die Wirtschaftsweisen. Gleichzeitig fordern sie aber Reformen von der Regierung und das heißt vor allem den Anstieg der Sozialbeiträge begrenzen. Claudia Wächter, Nachrichtenredaktion.
1: Das Bundeskabinett hat eine Neufassung des Baugesetzbuchs beschlossen, die vor allem den Wohnungsbau in Schwung bringen soll. Planungsverfahren sollen digitalisiert, verkürzt und für Bürgerinnen und Bürger durchsichtiger werden. Daneben sollen Kommunen mehr Handhabe gegen sogenannte Schrottimmobilien bekommen.
3: Städte und Gemeinden mit zu wenig Wohnraum können künftig bauen zum sogenannten überragenden öffentlichen Interesse erklären. Damit würden dann die entsprechenden Projekte Vorrang vor anderen Interessen bekommen, wenn es zum Beispiel um die Nutzung von Grünflächen geht. Das große Ziel der Ministerin, Bauen beschleunigen, denn das dauert hier in Deutschland immer noch viel zu lange. Und offensichtlich vernachlässigte Häuser sollen schneller instand gesetzt werden, in Extremfällen sogar enteignet werden können. Thomas Thonfeld, Berlin.
1: Die frühere RAF-Terroristin Daniela Klette ist vor dem Landgericht Verden zu 13 Jahren Haft verurteilt worden. Wegen schweren Raubes, Verstößen gegen Waffengesetze und anderer Straftaten. Das Gericht sah es als erwiesen an, dass die Angeklagte mit ihren mutmaßlichen Komplizen Burkhard Garwig und Ernst Volker Staub Geldtransporter und Supermärkte überfiel. Dabei soll das Trio mehr als 2,7 Millionen Euro erbeutet haben. Garwig und Staub sind weiter auf der Flucht. Die deutsche Luftfahrt- und Tourismusbranche sieht trotz der Lage im Nahen Osten keine Gefahr für Flugausfälle im Sommer wegen fehlenden Kerosins. Die Lufthansa erklärte, mögliche Ausfälle über die Straße von Hormuz könnten durch Importe aus den USA und Afrika ausgeglichen werden. Reisende müssten sich weder um ihre Buchungen noch um nachträgliche Preissteigerungen sorgen.
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5: Aktuell messen wir 21 Grad in Westerberg und 22 Grad in Barnsdorf und das bedeutet absolutes Badewetter heute. Heute heißt es nämlich sonnesatt in Osnabrück und der Weser-Ems-Region. Die Höchstwerte liegen zwischen angenehmen 20 und 23 Grad. Heute Abend und in der Nacht bleibt es weiter wolkenlos und es kühlt sich ab auf 7 Grad. Der Radio Osnabrück 3-Tage-Trend. Es bleibt bei viel Sonne hier bei uns in Osnabrück und der Weser-Ems-Region. Am Freitag, da knallt die Sonne nochmal so richtig bei Höchstwerten von 31 Grad. Dafür sind aber mehr Wolken unterwegs. Nachmittags sind dann auch Schauer und Gewitter möglich. In der Nacht kühlt es sich dann teilweise nochmal auf 11 Grad ab. Sonst bleibt es bei um die 24 Grad.
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6: Um kurz nach drei, moin liebe Autofahrer. Auf der A2 Hannover Richtung Dortmund zwischen Rehren und Bad Eilsen staut es sich 2 Kilometer. Hier braucht ihr 5 Minuten länger. A30 Osnabrück Richtung Rheine zwischen Lotte und Rheine 13 Kilometer. Stockender Verkehr 20 Minuten plus. A30 Bad Oeynhausen Richtung Rheine zwischen dem Kreuz Osnabrück Süd und Osnabrück Sutthausen stockt der Verkehr 2 Kilometer. Hier 5 Minuten mehr mit einplanen und die A30 Rhein Richtung Osnabrück zwischen dem Kreuz Lotte Osnabrück und Osnabrück Sutthausen 2 Kilometer stockender Verkehr, 5 Minuten plus. Und es wird geblitzt. Unter anderem in Osnabrück an der Birkenallee, auf Höhe der Bushaltestelle Birkenallee, in Lemförde an der Hauptstraße und der Landkreis Osnabrück. Der blitzt heute in Fürstenau. Falls ihr auch noch was gesehen habt, Staus, Blitzer oder sonst noch was, dann meldet euch gern unter unserer Nummer für WhatsApp und Telefon 0541 77 70 50. Radio Osnabrück wünscht eine gute Fahrt.
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6: Am Mittwochnachmittag. Und weil es heute so schön sonnig ist, sprechen wir gleich über den Tag der Sonnencreme. Ich bin Antonia, moin. Radio.

0: Heute ist Tag der Sonnencreme. Ihr hört Radio Osnabrück und passend zum Tag der Sonnencreme scheint die Sonne heute. Und ja, auch wenn es heute keine 30 Grad werden, sollte man die Sonnencreme auftragen. Das sieht auch mein Kollege Fabian so. Fabian, warum ist Sonnencreme denn nicht nur gestern oder heute, sondern auch an bewölkteren Tagen so wichtig?
1: Die Sonnenstrahlung, die besteht aus sichtbarem Licht, Infrarotstrahlung und UV-Strahlung. Das heißt, nicht nur wenn es sonnig ist, ist das Sonnenbrandrisiko hoch. Deswegen gibt es einen sogenannten UV-Index, wo man nachschauen kann, wie hoch das Risiko jetzt ist. Natürlich gilt aber, je intensiver die Sonne strahlt, desto mehr wird man belastet. Die Intensität ist von verschiedenen Faktoren abhängig, wie zum Beispiel der unterschiedliche Sonnenstand zu verschiedenen Tages- und Jahreszeiten, die Höhe über dem Meeresspiegel und auch der Wolkendecke am Himmel. Aber wie gesagt, da gibt es trotzdem kein komplettes Aufatmen, wenn es bewölkt ist. Auch dann muss man individuell auf den UV-Index schauen.
0: Da will ich doch gleich mal nachschauen. Der UV-Index liegt jetzt gerade bei 6. Das ist ein recht hoher Wert. Wie sieht das denn jetzt aus? Ich bin ja auch eher noch ein hellerer Hauttyp. Wie gefährdet bin ich denn generell dann von der Sonne?
1: Wenn man sich die Hauttypen anschaut, die das Niedersächsische Ministerium für Umwelt, Energie und Klimaschutz auflistet, dann wärst du, ja, ich würde mal so sagen, Hauttyp 3. Dunkelblonde oder braune Haare, graue oder braune Augen. Das heißt, du hast mäßig oft Sonnenbrand und bist nach mehreren Sonnentagen immer gebräunter. Also klar, immer noch ein Hauttyp, der eher gefährdet ist, aber eben nicht der, der am meisten gefährdet ist, wie helle Haut, Sommersprossen, blaue Augen und rötliche Haare. Am wenigsten gefährdet ist der Hauttyp 6 mit dunkelbrauner Haut in ungebräuntem Zustand, schwarzen Augen und schwarzem Haar.
0: Ja, das trifft doch wohl mal zu, würde ich sagen. Wie sieht's denn aus? Was sollte man machen, um keinen Sonnenbrand zu kriegen?
1: Der beste Schutz ist entsprechende Kleidung und eine gute Sonnenbrille und die Sonnencreme sollte einen ausreichenden Lichtschutzfaktor besitzen. Bei der Kleidung. Dunkle schützt besser als helle. Am besten auch immer eine Kopfbedeckung tragen. Bei der Sonnencreme sollte der Lichtschutzfaktor mindestens dem doppelten Wert des UV-Index entsprechen. Für besonders empfindliche Menschen und Kinder wird eine Sonnencreme mit einem Schutzfaktor von mindestens 30 empfohlen. Man kann aber immer auch eher zu einem höheren Lichtschutzfaktor greifen, da man meistens nicht genug Creme aufträgt, als dass der Lichtschutzfaktor, der auf der Packung steht, auch wirklich auf der Haut ankommt.
0: Vielen Dank, Fabian. Und falls ihr doch mal einen Sonnenbrand haben solltet, dann helfen Aloe Vera oder Aftersun-Cremes, um die Schmerzen etwas zu lindern. Gehört habt ihr es bei Radio Osnabrück, bei uns, da hört ihr, was los ist.

0: Freestyles hier bei Radio Osnabrück am Mittwochnachmittag um 15.21 Uhr. In Diepholz wurde eine Autofahrerin lebensgefährlich verletzt. Alles dazu hört ihr gleich in den Radio Osnabrück Regionalnachrichten. Um halb bei Mirko. Ihr wisst ja, bei uns, da hört ihr, was los ist.
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1: Ich bin Mirko. Guten Tag. Bei einem Unfall in Quakenbrück ist ein Fahrradfahrer ums Leben gekommen. Gegen 10 Uhr war der 84-Jährige auf dem Radweg an der Menzlager Straße in Richtung Innenstadt unterwegs. Dort ist er dann auf die Straße gefahren und wurde von einem LKW angefahren. Der Mann wurde lebensgefährlich verletzt ins Krankenhaus gebracht, wo er dann an seinen Verletzungen starb. Gestern hat es in Diepholz einen schweren Verkehrsunfall gegeben. So befuhr ein Müllwagen die B51. Dabei wollte der Fahrer links auf einen Parkplatz abbiegen. Weitere Infos dazu hat Radio Osnabrück-Kollegin Clara.
2: Er hielt plötzlich an. Eine 24-jährige Autofahrerin fuhr ihm auf. Dadurch erlitt sie lebensgefährliche Verletzungen. Sie wurde in ein Krankenhaus geflogen. Warum der Mann plötzlich abbremste, wird aktuell noch ermittelt.
1: Bei einem Unfall in Rheine wurde gestern ein betrunkener Radfahrer schwer verletzt. Am frühen Morgen wollte der 18-Jährige mit seinem Rad über eine Kreuzung fahren, hat dabei aber ein Auto übersehen. Die beiden sind daraufhin zusammengestoßen. Die Polizisten haben bei dem Radfahrer einen Alkoholtest durchgeführt, der einen Wert von über 1 Promille ergeben hat. Der Schaden liegt bei rund 5.000 Euro. Das Landgericht Osnabrück hat 5 Männer verurteilt, die mit rund 100 Schusswaffen aus der Türkei gehandelt haben. Die Bande hat sich dabei wie eine Filiale verhalten. Sie hat Waffen bestellt und Logistik und Auslieferung organisiert. Diese haben die Männer dann europaweit verkauft, insbesondere nach Frankreich, den Niederlanden und Deutschland. Pro Waffe kassierten die Täter rund 1.400 Euro. 2 der Angeklagten wurden zu je einer Freiheitsstrafe von über 4 Jahren verurteilt. Ein weiterer muss für über 1 Jahr ins Gefängnis. Soweit die Radio Osnabrück Regionalnachrichten. 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
1: Aktuell messen wir 24 Grad in Bad Rothenfelde und 22 Grad in Essen. Und ich sehe schon, gestern wurden wirklich alle Teller restlos leer gegessen, denn heute scheint die Sonne bis zum Abwinken hier in Osnabrück und der Weser-Ems-Region. Und das bleibt doch erstmal so. Zwar ist es nicht mehr ganz so warm wie gestern, bei Höchstwerten zwischen 20 und 23 Grad bleibt es trotzdem angenehm warm. Heute Abend und in der Nacht bleibt es wolkenlos und es kühlt sich ab auf bis zu 7 Grad.
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2: Um 3:45 guten Nachmittag, liebe Autofahrer. Vorsicht auf der A30 Osnabrück Richtung Bad Oeynhausen. Zwischen Melle Ost und der Raststätte Grüne Gau Süd liegen Metallteile auf der Straße. A2 Hannover Richtung Dortmund zwischen Rehren und Bad Alsen stockt der Verkehr 1 Kilometer. Hier braucht ihr 5 Minuten länger. A30 Osnabrück Richtung Rheine zwischen Langenbeck und Immenbüren 2 Kilometer stockender Verkehr, 5 Minuten plus ebenfalls. A30 Osnabrück Richtung Amsterdam. Zwischen Immenbüren West und Rheine Nord stockt der Verkehr 8 Kilometer. Hier braucht ihr 10 Minuten länger. A30 Bad Oeynhausen Richtung Rheine. Zwischen dem Kreuz Osnabrück Süd und dem Kreuz Lotte Osnabrück staut es sich 10 Kilometer. 25 Minuten mehr mit einplanen hier. A30 Amsterdam Richtung Osnabrück. Zwischen Rheine Nord und Rheine Kanalhafen stockender Verkehr 2 Kilometer. 5 Minuten plus. A30 Rheine Richtung Osnabrück. Zwischen dem Kreuz Lotte Osnabrück und Osnabrück Sutthausen stockt der Verkehr 3 Kilometer. Hier braucht ihr 5 Minuten länger. Und es wird geblitzt. Unter anderem in Osnabrück an der Birkenallee. Auf Höhe der Bushaltestelle Birkenallee stehen sie da. In Bad Essen stehen sie an der Mellerstraße auf Höhe der Bushaltestelle Sonnenwinkel. Der Landkreis Osnabrück, der blitzt heute in Fürstenau. Wenn ihr dort oder woanders noch was gesehen habt, Staus, Blitzer, Gefahrenstellen, dann meldet euch gern unter der 05 41 77 70 50. Radio Osnabrück wünscht eine gute Fahrt.
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2: Am Mittwochnachmittag und wir haben gleich ein paar Jobtipps für euch. Ich bin Antonia. Moin, moin.

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Ihr hört Radio Osnabrück am Mittwochnachmittag um 15.51 Uhr und gleich nach vier haben wir diesen 2000er-Hit für euch. Danach Self-Aware.

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1: Ich bin Thomas Bleskin. Die Spritpreise in Deutschland sinken zwar weiter, nach Einschätzung des ADAC aber zu langsam. Beide Kraftstoffe sind weiter deutlich teurer als vor Beginn des Iran-Kriegs. Der ADAC kritisierte, niedrigere Ölpreise würden von den Mineralölkonzernen nur verzögert an die Verbraucher weitergereicht.
2: Sowohl Diesel als auch Super E10 liegen mittlerweile im bundesweiten Tagesdurchschnitt unter 2 Euro. Allerdings sind beide immer noch gut 20 Cent teurer als vor Ausbruch des Iran-Krieges. Und das trotz des Tankrabatts der Regierung von rund 17 Cent und obwohl der Ölpreis zuletzt deutlich nachgegeben hat. Für den ADAC ist das aktuelle Preisniveau der Beweis, dass die Mineralölkonzerne günstigere Ölpreise nur sehr verlangsamt an die Kunden weitergeben. Zum Sparen rät der ADAC, am späten Vormittag zu tanken oder bei Reisen ins Ausland zu schauen, ob es hinter der Grenze günstiger ist als in Deutschland. Onni Tohau, Berlin.
1: Berichte über mögliche Diskussionen zu einem Austausch von Kanzler Merz sorgen in der Union für Unruhe. Bild und Stern berichten unter Berufung auf führende Christdemokraten über entsprechende Gedankenspiele. Als möglicher Nachfolger wird unter anderem Nordrhein-Westfalens Ministerpräsident Wüst genannt. Das Umfeld von Merz wies die Spekulationen scharf zurück. Das Bundeskabinett will die deutsche Filmbranche stärken. Große Streamingdienste wie Netflix, Amazon Prime oder Disney Plus sollen künftig verpflichtend in Deutschland investieren. Einen entsprechenden Gesetzentwurf hat das Kabinett heute beschlossen.
3: Hintergrund ist die kriselnde deutsche Filmbranche. Große Produktionen wurden zuletzt oft im Ausland gedreht. Laut Gesetzentwurf sollen Streamingdienste künftig mindestens 8% ihrer Jahreseinnahmen aus Werbung und Abos in den Filmstandort Deutschland stecken. Dazu gehören aber auch Sender wie RTL, ProSieben, Sat.1 sowie ARD und ZDF. Außerdem stellt der Bund mehr als 300 Millionen Euro für Filmproduktionen bereit. Kulturstaatsminister Weimar spricht von einem Filmbooster. David Riemer, Berlin.
1: Der Trend zur Teilzeit in Deutschland hält ungebrochen an. Immer mehr Beschäftigte arbeiten mit reduzierter Stundenzahl. 2025 erreichte die Teilzeitquote unter abhängig Beschäftigten mit 31,9% einen neuen Höchststand, wie das Statistische Bundesamt mitteilte. Besonders häufig sind Frauen in Teilzeit tätig. Mehr als jede zweite Frau arbeitete 2025 in Teilzeit. Bei Männern war es dagegen nur etwa jeder siebte.
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5: Aktuell messen wir 23 Grad in Osnabrück-Hadodesheide und 22 Grad in Meppen. Es sind zwar keine 30 Grad wie gestern, aber die Sonne ist trotzdem in ihrer vollen Pracht da, bei maximal 23 Grad heute. Auch am Abend und in der Nacht ist der Himmel klar, die Tiefstwerte liegen bei 8 Grad. Der Radio Osnabrück 3-Tage-Trend. Morgen werden es ebenfalls 23 Grad und auch dann scheint die Sonne. Am Freitag wird es wieder wärmer, höchstens 31 Grad werden es. Dann gibt es einen Mix aus Sonne, Wolken, Regen und Wind. Am Samstag verschwinden die Wolken wieder. Sonne pur gibt es bei maximal 24 Grad.
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5: Um kurz nach 16 Uhr, Tag, liebe Autofahrer. Auf der A2 Hannover Richtung Dortmund zwischen Feldheim und dem Kreuzbad Oeynhausen stockt der Verkehr 2 Kilometer. Hier braucht ihr 5 Minuten länger. A30 Osnabrück Richtung Rheine zwischen Immbüren West und Rheine stockt der Verkehr 7 Kilometer, 10 Minuten plus. A30 Bad Oeynhausen Richtung Rheine zwischen dem Kreuz Osnabrück Süd und dem Kreuz Lotte Osnabrück 9 Kilometer Stau, 20 Minuten braucht ihr hier länger. A30 Amsterdam Richtung Osnabrück zwischen Rheine Nord und Langenbeck stockt der Verkehr 5 Kilometer, 5 Minuten plus. A30 Rheine Richtung Osnabrück zwischen dem Kreuz Lotte Osnabrück und Osnabrück-Hellern 1 Kilometer Stau. Hier 5 Minuten mehr mit Leinplan. Und es wird geblitzt. Unter anderem in Osnabrück an der Birkenallee auf Höhe der Bushaltestelle Birkenallee. In Bad Essen stehen sie an der Mellerstraße auf Höhe der Bushaltestelle Sonnenwinkel. Der Landkreis Osnabrück, der blitzt heute in Fürstenau. Falls ihr auch noch Infos für uns habt, Staus, Blitzer, Gefahrenstellen, dann meldet euch gern unter unserer Nummer für WhatsApp und Telefon. Das ist die 0541 77 70 50. Radio Osnabrück wünscht eine gute Fahrt.
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5: Am Mittwochnachmittag und wir sprechen gleich über das Freibad in Bad Iburg. Ich bin Antonia. Guten Nachmittag. 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

0: 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Vorsicht bitte auf der A30 Osnabrück Richtung Bad Oeynhausen. Zwischen Nattbergen und Bissendorf liegen Gegenstände auf der Straße. A30 Osnabrück Richtung Bad Oeynhausen. Zwischen Nattbergen und Bissendorf liegen Gegenstände auf der Straße. Hier bitte vorsichtig fahren. Wasserratten haben allen Grund zur Freude in Bad Iburg. Ihr hört Radio Osnabrück und nach über 2,5 Jahren öffnet das Freibad in Bad Iburg wieder seine Tore. Und das ist nicht selbstverständlich, denn weil die Stadt nicht genug Geld für die Sanierung hatte, haben Ehrenamtliche die Ärmel hochgekrempelt und angepackt. Inzwischen hat der Förderverein Freibad Bad Iburg etwa 640 Mitglieder. Davon sind 140 ehrenamtliche Helfer in verschiedenen Teams organisiert, wie uns der erste Vorsitzende Hans-Jürgen Meschkat sagt.
1: Es gibt zwei hauptamtliche Mitarbeiter, die auch bezahlt werden. Das sind unsere beiden Bademeister. Alle anderen arbeiten ehrenamtlich, also Bürger arbeiten für Bürger. Und dass es nicht nur Freibad heißt, sondern Bürgerbad, macht auch schon deutlich, dass dort deutlich mehr Veranstaltungen geplant sind, als nur schwimmen gehen können und Schwimmkurse und solche Sachen.
0: Der offizielle Kassenbetrieb des Bades läuft auch und wird in Schichten besetzt. Überhaupt sind viele fleißige Bienchen unterwegs, um den Freibadbesuchern eine schöne Zeit zu bescheren.
1: Der Kiosk macht um 14 Uhr auf, bis um 20 Uhr, auch alles Freiwillige. Dann haben wir ein Marketing-Team, ein Veranstaltungsteam, ein Instandhaltungsteam, ein Gartenbauteam und neuerdings auch ein Kuchenteam.
0: Das klingt gut. Am Wochenende wird die Wiedereröffnung dann auch offiziell gefeiert. Los geht es um 13 Uhr und unter anderem ist ein Arschbombenwettbewerb geplant.
1: In dem Programm ist Malwettbewerb, Modellbootfahren, Staffelschwimmen. Die Abendveranstaltung mit Bands und Sängern beginnt dann um 19 Uhr. Und am zweiten Tag gibt es einen ökumenischen Gottesdienst, Yogakurs, Wasserballspiel von Frauen. Und am Nachmittag können dann alle wieder ganz normal schwimmen gehen und das ohne Eintritt.
0: Sagt der erste Vorsitzende des Fördervereins Freibad Bad Iburg, Hans-Jürgen Meschkat. Etwa 30.000 Arbeitsstunden haben die Freiwilligen investiert, damit in Bad Iburg wieder das Freibad genutzt werden kann. Für die Sanierung gab es einmalig 400.000 Euro von der Stadt. Dazu kommen jährlich Zuschüsse für die laufenden Kosten. 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

0: Loco Loco hier bei Radio Osnabrück. In Vechta wurden bei einem Unfall 2 Kinder verletzt. Mehr dazu hört ihr gleich in den Radio Osnabrück Regionalnachrichten um 20:30 bei Kollege Mirko. 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
1: Ich bin Mirko. Guten Tag. Bei einem Unfall in Quakenbrück ist ein Fahrradfahrer ums Leben gekommen. Gegen 10 Uhr war der 84-Jährige auf dem Radweg an der Menzlager Straße in Richtung Innenstadt unterwegs. Dort ist er dann auf die Straße gefahren und wurde von einem LKW angefahren. Der Mann wurde lebensgefährlich verletzt ins Krankenhaus gebracht, wo er später an seinen Verletzungen starb. Am Montagmorgen hat es in Bohmte einen Fall der sexuellen Belästigung gegeben. Jetzt ermittelt die Polizei, so war eine 32-jährige Frau gegen 16:30 auf dem Heimweg vom Bohmter Schützenfest. Weiteres dazu sagt euch Radio Osnabrück-Reporterin Clara.
2: Dabei wurde sie von zwei Männern verfolgt. Einer der Männer bedrängte sie immer wieder mit Worten, außerdem fasste er ihr mehrmals unter den Rock an den Po. Der andere Mann hat das Verhalten beobachtet und nur gelacht. Der Täter war etwa 1,90 Meter groß, ist etwa 24 Jahre alt, schlank, schlaksig, hat blonde Haare und einen leichten Bart. Zu dem Zeitpunkt trug er ein weißes T-Shirt und eine Kapuzenjacke. Hinweise nimmt die Polizei Bohmte entgegen.
1: Bei einem Brand eines Kellerabteils in Diepholz ist kürzlich ein Schaden von 250.000 Euro entstanden. Die Polizei geht bisher davon aus, dass das Feuer absichtlich gelegt wurde. Hinweise dazu nimmt die Polizei in Diepholz entgegen. Bei einem Unfall in Vechta wurden zwei Kinder verletzt. Die beiden 13-jährigen Mädchen waren gestern zusammen mit einem E-Scooter unterwegs und sind über eine rote Ampel gefahren. Dabei haben sie ein Auto übersehen und sind mit diesem zusammengestoßen. Bei dem Unfall wurden die Mädchen leicht verletzt. Die vermisste 76-jährige Frau aus Lohne wurde heute wohlbehalten wiedergefunden. Nach einem Hinweis wurde die Vermisste in einem Waldstück im Bereich des Steinfelder Moores gefunden. Die Polizei bedankt sich bei allen Helfenden und bittet, das Bild der Frau zu löschen. Soweit die Radio Osnabrück Regionalnachrichten. 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
4: Aktuell messen wir 23 Grad in Quakenbrück und 22 Grad in Kloppenburg. Es sind zwar keine 30 Grad wie gestern, aber die Sonne ist trotzdem in ihrer vollen Pracht da, bei maximal 23 Grad heute. Auch am Abend und in der Nacht ist der Himmel klar, die Tiefstwerte liegen bei 8 Grad. Morgen werden es ebenfalls 23 Grad und auch dann scheint die Sonne.
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4: Um kurz nach 16:30, moin liebe Autofahrer, Vorsicht auf der A30 Osnabrück Richtung Bad Oeynhausen. Zwischen Nattbergen und Bissendorf steht ein defekter LKW auf dem Standstreifen. A30 Osnabrück Richtung Rheine, zwischen Immbüren-West und Rheine staut es sich 4 Kilometer, hier braucht ihr 10 Minuten länger. A30 Bad Oeynhausen Richtung Rheine, zwischen dem Kreuz Osnabrück Süd und dem Kreuz Lotte Osnabrück 5 Kilometer Stau. 10 Minuten plus ebenfalls. A30 Osnabrück Richtung Bad Oeynhausen. Zwischen Nattbergen und Bissendorf 1 Kilometer stockender Verkehr. 5 Minuten hier mehr einplanen. Und es wird geblitzt. Unter anderem in Osnabrück an der Birkenallee auf Höhe der Bushaltestelle Birkenallee, in Bad Essen an der Mellerstraße auf Höhe der Bushaltestelle Sonnenwinkel. Der Landkreis Osnabrück, der blitzt heute in Fürstenau. Falls ihr auch noch was gesehen habt, Staus, Blitzer, Gefahrenstellen, dann meldet euch gern unter unserer Nummer für WhatsApp und Telefon 0541 77 70 50. Radio Osnabrück wünscht eine gute Fahrt.
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4: Am Mittwochnachmittag. Ich bin Antonia und noch ganz viel Musik für euren Nachmittag dabei. Jetzt Diamonds.

aus den 80ern, Sandra mit Secret Land hier bei Radio Osnabrück am Mittwochnachmittag um 16.44 Uhr. Und wir schauen jetzt mal auf die Pollen für morgen, damit ihr euch drauf einstellen könnt. Da ist nämlich einiges unterwegs, schwach unterwegs sind da zum Beispiel Ampfer, Birke, Buche, Eiche, Esche, Roggen, Wegerich und Weide. Und vermehrt unterwegs sind dann noch die Gräser.

0: zwar Kesha hier bei Radio Osnabrück. Gleich nach 5 haben wir Kygo mit Save My Love für euch. Danach geht's in die 90er. Schön, das nach 5 und gleich um 5 die Nachrichten aus Deutschland und der Welt.
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1: Ich bin Thomas Bleskin. Die Spritpreise sinken weiter, aber langsam. Innerhalb einer Woche hat sich Superbenzin der Sorte E10 um 2,7 Cent verbilligt, Diesel um 4,5 Cent. Der ADAC hält den aktuellen Preisrückgang an den Tankstellen allerdings für viel zu gering.
2: Sowohl Diesel als auch Super E10 liegen mittlerweile im bundesweiten Tagesdurchschnitt unter 2 Euro. Allerdings sind beide immer noch gut 20 Cent teurer als vor Ausbruch des Irankrieges. Und das trotz des Tankrabatts der Regierung von rund 17 Cent und obwohl der Ölpreis zuletzt deutlich nachgegeben hat. Für den ADAC ist das aktuelle Preisniveau der Beweis, dass die Mineralölkonzerne günstigere Ölpreise nur sehr verlangsamt an die Kunden weitergeben. Zum Sparen rät der ADAC, am späten Vormittag zu tanken oder bei Reisen ins Ausland zu schauen, ob es hinter der Grenze günstiger ist als in Deutschland. Ronny Tohau, Berlin.
1: Die Wirtschaftsweisen erwarten in diesem Jahr wegen der Auswirkungen des Irankriegs nur ein Mini-Wachstum der deutschen Wirtschaft von 0,5%. Im vergangenen Herbst hatte der Sachverständigenrat noch mit einem Plus des Bruttoinlandsprodukts von 0,9% gerechnet.
3: Sprit ist teurer geworden, Öl, Gas, und das spüren natürlich auch die Unternehmer. Zudem rechnen die Experten damit, dass auch die Inflation weiter ansteigt, also dass wir Verbraucher an Kaufkraft verlieren. Das milliardenschwere Investitionsprogramm der Regierung für die Infrastruktur könnte für ein bisschen mehr Wachstum sorgen, so die Wirtschaftsweisen. Gleichzeitig fordern sie aber Reformen von der Regierung, und das heißt vor allem den Anstieg der Sozialbeiträge begrenzen. Claudia Wächter, Nachrichtenredaktion.
1: Der Trend zur Teilzeit hält in Deutschland ungebrochen an. Immer mehr Beschäftigte arbeiten mit reduzierter Stundenzahl. 2025 erreichte die Teilzeitquote unter abhängig Beschäftigten mit 31,9% einen neuen Höchststand, wie das Statistische Bundesamt mitteilte. Besonders häufig sind Frauen in Teilzeit tätig. Mehr als jede zweite Frau arbeitete 2025 in Teilzeit. Bei Männern war es dagegen nur etwa jeder siebte. Die deutsche Luftfahrt- und Tourismusbranche sieht trotz der Lage im Nahen Osten keine Gefahr für Flugausfälle im Sommer wegen fehlenden Kerosins. Die Lufthansa erklärte, mögliche Ausfälle über die Straße von Hormuz könnten durch Importe aus den USA und Afrika ausgeglichen werden. Reisende müssten sich weder um ihre Buchungen noch um nachträgliche Preissteigerungen sorgen.
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6: Aktuell messen wir 22 Grad in der Osnabrücker Innenstadt und ebenfalls 22 Grad in Lienen. Sonne, Sonne, Sonne, so sieht's heute Abend aus, bei maximal 23 Grad. Auch in der Nacht ist der Himmel klar, die Tiefstwerte liegen bei 8 Grad. Der Radio Osnabrück 3-Tage-Trend. Morgen werden es ebenfalls 23 Grad und auch dann scheint die Sonne. Am Freitag wird es wieder wärmer, höchstens 31 Grad werden es. Dann gibt es einen Mix aus Sonne, Wolken, Regen und Wind. Am Samstag verschwinden die Wolken wieder. Sonne pur gibt es bei maximal 24 Grad.
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6: Um kurz nach 5, moin liebe Autofahrer, Vorsicht auf der A30 Osnabrück Richtung Bad Oeynhausen. Zwischen Nattbergen und Bissendorf steht ein defekter LKW auf dem Standstreifen. A30 Osnabrück Richtung Amsterdam, zwischen Hörstel und Rheine-Nord stockt der Verkehr 5 Kilometer, hier braucht ihr 5 Minuten länger. A30 Bad Oeynhausen Richtung Rheine, zwischen dem Kreuz Osnabrück Süd und Osnabrück Sutthausen, 2 Kilometer Stau, 5 Minuten plus. A30 Rhein Richtung Osnabrück, zwischen Hörstel und Laggenbeck, 3 Kilometer stockender Verkehr, hier ebenfalls 5 Minuten mehr mit einplanen. Und es wird geblitzt. Unter anderem in Osnabrück am Kurt-Schumacher-Damm. Dort gilt Tempo 50. In Bad Essen stehen sie an der Mellerstraße auf Höhe der Bushaltestelle Sonnenwinkel. Der Landkreis Osnabrück, der blitzt heute in Fürstenau. Wenn ihr dort oder woanders noch was gesehen habt, Staus, Blitzer oder sonst noch was, dann meldet euch gern unter der 0541 77 70 50. Radio Osnabrück wünscht eine gute Fahrt.
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6: Am Mittwochabend, und wir sprechen gleich über euren Umgang mit Sonnencreme. Ich bin Antonia, moin.

0: Ihr hört Radio Osnabrück am Mittwochabend. Und heute ist der Tag der Sonnencreme. Wie passend bei dem Wetter heute. Sonne pur bei 23 Grad. Da sollte man auch im Mai aufpassen, um keinen Sonnenbrand zu bekommen. Aber wie ernst nehmt ihr das Thema Sonnenschutz? Das wollten wir von euch wissen. Eincreme, ja oder nein? Wir haben nachgefragt.
1: Ja, auf jeden Fall.
2: Ich sollte sie öfter und regelmäßiger benutzen, aber ja.
3: Zu selten, denk mal.
4: Ja, wenn ich länger draußen bin, ja.
0: Selten, im Urlaub.
5: Ja, haben wir sogar extra mit heute. Hast du gerade noch eingepackt, ne?
0: Ja. Der Absatz der Creme steigt in Deutschland kontinuierlich. Der Sonnenschutz scheint also immer wichtiger zu werden. Daher die Frage, wie wichtig ist euch die Sonnencreme?
6: Absolut wichtig, weil ich sonst schnell Sonnenbrand kriege.
1: Ganz wichtig.
7: Nein, ich denke, dass die Sonne jetzt nicht so schädlich ist.
3: Eigentlich nicht so wichtig.
2: Sie sollte wichtiger sein, aber nutze, wie gesagt, nicht allzu oft. Aber ja, nach Rot kommt Braun.
8: Nicht so wichtig, weil ich finde, dass da viele schädliche Inhaltsstoffe drin sind.
5: Ihr ist das wichtiger als mir, aber ich mache natürlich, was meine Frau sagt.
0: Das ist ein guter Ansatz, denn es gibt eine Verbindung zwischen häufigem Sonnenbrand und Hautkrebs. Eine Hautverbrennung durch UV-Strahlen sorgt nämlich für eine Schädigung der Haut und dagegen hilft eine Sonnencreme mit dem richtigen Schutzfaktor. Welchen Lichtschutzfaktor nutzt ihr eigentlich?
4: 30, wenn ich mich recht erinnere.
7: 50.
2: 30 bis 50.
1: Ich habe einmal schon in meiner Tagescreme 20 drin und wenn wir in Urlaub sind und es ist richtig heiß, dann nehme ich sogar 50.
8: 25, 30?
1: 30.
5: Ich glaube 50, ne?
8: Wenn wir im Sommer irgendwo am Strand oder so unterwegs sind, auf jeden Fall 50. Wenn wir jetzt hier nur kurz in die Stadt gehen, habe ich jetzt 20, glaube ich, dabei.
0: Welchen Lichtschutzfaktor eure Haut benötigt, ist individuell. Ist es aber nicht schlimm, einmal mehr Sonnencreme zu nutzen als zu wenig. Also, wenn die Sonne scheint, auf jeden Fall eincremen. Ihr hört Radio Osnabrück am Tag der Sonnencreme. 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

0: Ihr hört Radio Osnabrück am Mittwochabend um 17.21 Uhr. Ein Kellerbrand in Diepholz hat einen Schaden von mehreren 100.000 Euro verursacht. Das ist gleich ein Thema in den Radio Osnabrück Regionalnachrichten um 20:30 bei Mirko. 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
1: Ich bin Mirko. Guten Tag. Bei einem Unfall in Quakenbrück ist ein Fahrradfahrer ums Leben gekommen. Gegen 10 Uhr war der 84-Jährige auf dem Radweg an der Menzlager Straße in Richtung Innenstadt unterwegs. Dort ist er dann auf die Straße gefahren und wurde von einem LKW angefahren. Der Mann wurde lebensgefährlich verletzt ins Krankenhaus gebracht, wo er später an seinen Verletzungen starb. Bei einem Unfall in Vechta wurden zwei Kinder verletzt. Die beiden 13-jährigen Mädchen waren gestern zusammen mit einem E-Scooter unterwegs und sind über eine rote Ampel gefahren. Dabei haben sie ein Auto übersehen und sind mit diesem zusammengestoßen. Bei dem Unfall wurden die Mädchen leicht verletzt. Am Montagmorgen hat es in Bohmte einen Fall der sexuellen Belästigung gegeben. Jetzt ermittelt die Polizei. So war eine 32-jährige Frau gegen 16:30 auf dem Heimweg vom Bohmter Schützenfest. Weiteres dazu sagt euch Radio Osnabrück-Reporterin Clara.
2: Dabei wurde sie von zwei Männern verfolgt. Einer der Männer bedrängte sie immer wieder mit Worten. Außerdem fasste er ihr mehrmals unter den Rock an den Po. Der andere Mann hat das Verhalten beobachtet und nur gelacht. Der Täter war etwa 1,90 Meter groß, ist etwa 24 Jahre alt, schlank, schlaksig, hat blonde Haare und einen leichten Bart. Zu dem Zeitpunkt trug er ein weißes T-Shirt und eine Kapuzenjacke. Hinweise nimmt die Polizei Bohmte entgegen.
1: Bei einem Brand eines Kellerabteils in Diepholz ist kürzlich ein Schaden von 250.000 Euro entstanden. Die Polizei geht bisher davon aus, dass das Feuer absichtlich gelegt wurde. Hinweise dazu nimmt die Polizei in Diepholz entgegen. Die vermisste 76-jährige Frau aus Lohne wurde heute wohlbehalten wiedergefunden. Nach einem Hinweis wurde die Vermisste in einem Waldstück im Bereich des Steinfelder Moores gefunden. Die Polizei bedankt sich bei allen Helfenden und bittet, das Bild der Frau zu löschen. Soweit die Radio Osnabrück Regionalnachrichten. 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
4: Aktuell messen wir 22 Grad in Osterkappeln und 23 Grad in Diepholz. Sonne, Sonne, Sonne, so sieht's heute Abend aus, bei maximal 23 Grad. Auch in der Nacht ist der Himmel klar, die Tiefstwerte liegen bei 8 Grad. Morgen wären es ebenfalls 23 Grad und auch dann scheint die Sonne.
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4: Um kurz nach 17:30, guten Abend, liebe Autofahrer. Vorsicht auf der A2 Hannover Richtung Dortmund. Zwischen Bielefeld Süd und dem Kreuz Bielefeld liegen Gegenstände auf der rechten und mittleren Spur. Hier bitte langsam fahren. A30 Rhein Richtung Osnabrück. Zwischen Hörsel und Imbüren West ist die Feuerwehr gerade im Einsatz. Hier bitte auch vorsichtig fahren. A30 Osnabrück Richtung Rheine. Zwischen Osnabrück-Hellern und dem Kreuz Lotte Osnabrück stockt der Verkehr 2 Kilometer. Hier braucht ihr 5 Minuten länger. A30 Osnabrück Richtung Amsterdam. Zwischen Hörsel und Rheine Nord, 2 Kilometer stockender Verkehr, 5 Minuten plus ebenfalls. A30 Rhein Richtung Osnabrück, zwischen Rheine-Kanalhafen und Ilmenbüren-West, 3 Kilometer Stau, 15 Minuten mehr mit einplanen. Und es wird geblitzt. Unter anderem in Osnabrück am Kurt-Schumacher-Damm. Dort gilt Tempo 50. Der Landkreis Osnabrück, der blitzt heute in Fürstenau. Falls ihr auch noch Infos für uns habt, Staus, Blitzer, Gefahrenstellen, dann meldet euch gern unter unserer Nummer für WhatsApp und Telefon 0541 77 70 50. Radio Osnabrück wünscht eine gute Fahrt.
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4: Am Mittwochabend und gleich blättern wir im Tagebuch der Hits ins Jahr 2013. Ich bin Antonia Kunar.

0: Das war Michael Jackson mit They Don't Care About Us hier bei Radio Osnabrück am Mittwochabend. Und aus den 90ern geht's in unserem Tagebuch der Hits jetzt ins Jahr 2013.
1: 27. Mai 2013. One Republic sind neu in den Charts mit Counting Stars. Zeitsprung. Es ist August 2012. One Republic arbeiten an ihrem dritten Album Native. Vor allem Frontmann und Songschreiber Ryan Tedder hat ziemlich viel zu tun. Er ist ein gefragter Mann. Nicht nur, weil er Frontmann von One Republic ist, sondern vor allem auch als Songwriter für andere Künstler. Mit Taylor Swift hat er schon zusammengearbeitet, mit Leona Lewis, Adele, J-Lo oder den Backstreet Boys. Aber jetzt soll es erstmal nur um seine eigene Band gehen. Wenigstens für ein paar Monate. Aber da klingelt sein Handy. Beyoncé und Jay-Z laden ihn ein in ein großes Haus in den Hamptons bei New York. Da kann er einfach nicht Nein sagen. Dann schreibt er halt kurz mit Beyoncé einen Song und konzentriert sich dann wieder auf seine eigene Band, denkt er sich. In den Hamptons hat er dann auf einmal Zeit, als er eines Morgens auf Beyoncé warten muss und schreibt einen Song. Er überlegt noch, ob er ihr den zeigen soll, aber entscheidet sich dagegen. Den hebt er mal auf für sich, für seine Band. Und ein Jahr später kommt diese Nummer dann raus und wird zu einem der größten Hits von One Republic.

0: 17.50 Uhr. Am Tag der Sonnencreme. Also cremt euch nochmal ordentlich ein, schnappt euch eine Decke und euer Radio und genießt die Sonne heute Abend. Vielleicht ja auch mit einem Abendessen draußen. Wir versorgen euch dabei weiter mit der besten Musik. Gleich erstmal mit dem Song Opelite von Taylor Swift. Nach 6 gibt's dann ein bisschen Lady Gaga und Genesis für euch. Und gleich um 6 gibt's die Nachrichten aus Deutschland und der Welt.
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1: Ich bin Thomas Pleskin. Die Wirtschaftsweisen erwarten in diesem Jahr wegen der Auswirkungen des Iran-Kriegs nur ein Mini-Wachstum der deutschen Wirtschaft von 0,5%. Im vergangenen Herbst hatte der Sachverständigenrat noch mit einem Plus des Bruttoinlandsprodukts von 0,9% gerechnet.
2: Sprit ist teurer geworden, Öl, Gas, und das spüren natürlich auch die Unternehmer. Zudem rechnen die Experten damit, dass auch die Inflation weiter ansteigt, also dass wir Verbraucher an Kaufkraft verlieren. Das milliardenschwere Investitionsprogramm der Regierung für die Infrastruktur könnte für ein bisschen mehr Wachstum sorgen, so die Wirtschaftsweisen. Gleichzeitig fordern sie aber Reformen von der Regierung, und das heißt vor allem den Anstieg der Sozialbeiträge begrenzen. Claudia Wächter, Nachrichtenredaktion.
1: Das Bundeskabinett hat eine Neufassung des Baugesetzbuchs beschlossen, die vor allem den Wohnungsbau in Schwung bringen soll. Planungsverfahren sollen digitalisiert, verkürzt und für Bürgerinnen und Bürger durchsichtiger werden. Daneben sollen Kommunen mehr Handhabe gegen sogenannte Schrottimmobilien bekommen.
3: Städte und Gemeinden mit zu wenig Wohnraum können künftig bauen zum sogenannten überragenden öffentlichen Interesse erklären. Damit würden dann die entsprechenden Projekte Vorrang vor anderen Interessen bekommen, wenn es zum Beispiel um die Nutzung von Grünflächen geht. Das große Ziel der Ministerin: Bauen beschleunigen, denn das dauert hier in Deutschland immer noch viel zu lange. Und offensichtlich vernachlässigte Häuser sollen schneller instand gesetzt werden, in Extremfällen sogar enteignet werden können. Thomas Thonfeld, Berlin.
1: Die Spritpreise in Deutschland sinken zwar weiter, nach Einschätzung des ADAC aber zu langsam. Super EC kostete zuletzt im Schnitt knapp 1,98 Euro pro Liter, Diesel rund 1,95 Euro. Beide Kraftstoffe seien damit trotz Preisrückgangs weiter deutlich teurer als vor Beginn des Irankriegs. Der ADAC kritisierte, niedrigere Ölpreise würden von den Mineralölkonzernen nur verzögert an die Verbraucher weitergegeben. Bei einem schweren Verkehrsunfall in Dienstlaken sind 2 12-jährige Jungen ums Leben gekommen. Nach Polizeiangaben wurden die Kinder auf Fahrrädern von einem Auto erfasst und starben später im Krankenhaus. Ein weiteres Kind wurde leicht verletzt. Die 47 Jahre alte Autofahrerin kam schwer verletzt in eine Klinik. Zur Ursache des Unfalls ermittelt nun ein spezialisiertes Unfallaufnahmeteam.
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5: Guten Abend. Die aktuellen Wetterwerte: Bohmte 21 Grad, dazu Steinfeld 20 Grad. Am Abend ist es meist klar oder nur locker bewölkt, dazu bleibt es angenehm warm mit 19 bis 23 Grad. In der Nacht kühlt es unter sternenklarem Himmel spürbar ab, vor allem in den flacheren Lagen wird es frisch mit etwa 6 bis 10 Grad. Der Radio Osnabrück 3-Tage-Trend. Morgen zeigt sich das Wetter in der Region Osnabrück und im Weser-Ems-Gebiet sonnig und ruhig, später bleibt es freundlich und trocken. Am Freitag ist es deutlich wärmer, zunächst freundlich, später steigt das Risiko für Schauer und einzelne kräftige Gewitter. Zum Wochenende hin gibt es wieder freundlicheres und überwiegend trockenes Wetter im Sendegebiet von Radio Osnabrück.
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5: Hallo liebe Autofahrer, Vorsicht auf der A31 Leer Richtung Emden zwischen Emden-Wolthusen und Emden-Mitte. Dort befinden sich Gegenstände auf der Fahrbahn. Auf der A1 Osnabrück Richtung Bremen zwischen Dreieck Stur und Bremen-Hemelingen stockt der Verkehr auf 6 Kilometern vor einer Baustelle. Fahrt vorsichtig an das Stauende heran. Außerdem wird geblitzt. In Osnabrück auf der Meller Landstraße, in Kloppenburg auf der Esch Straße und der Kirchhofstraße sowie in Barkum auf der Fechtarstraße. Gute Fahrt wünscht euch Radio Osnabrück.
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6: Starten wir durch, ich bin Nadine. Es geht durch den Mittwochabend, ich wünsche euch viel Spaß und jetzt kommt der Soundtrack für euren Abend bei Radio Osnabrück. Freut euch auf Fairy Tale Gone Bad von Sunrise Avenue, Jesus He Knows Me von Genesis und Lady Gaga and Dutchie mit Runway. Und jetzt die Musik eures Lebens.

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1: Ich bin Mirko. Guten Abend. Bei einem Unfall in Quakenbrück ist ein Fahrradfahrer ums Leben gekommen. Gegen 10 Uhr war der 84-Jährige auf dem Radweg an der Menzlager Straße in Richtung Innenstadt unterwegs. Dort ist er dann auf die Straße gefahren und wurde von einem LKW angefahren. Der Mann wurde lebensgefährlich verletzt ins Krankenhaus gebracht, wo er später an seinen Verletzungen starb. Die voraussichtlich letzte Bombenräumung im Osnabrücker Lokviertel steht am Sonntag an. Die Sondierungsarbeiten sind abgeschlossen. Diesmal gibt es 2 Verdachtspunkte. Zuletzt waren es immer 4, wie Simon von Stein, Pressesprecher bei der Stadt Osnabrück, sagt.
2: Und diese 2 Verdachtspunkte lassen darauf schließen, dass es sich jeweils nur um 50 Kilogramm schwere Kampfmittel handelt. Das heißt, wir konnten in Absprache mit dem Kampfmittelbeseitigungsdienst den Radius kleiner wählen als zuletzt. Das hat deutliche Auswirkungen auf die Anzahl der Personen, die das Gebiet verlassen müssen. Das sind nämlich nur so rund 1600 und das ganze Gebiet ist natürlich auch kleiner. Dementsprechend beginnen wir erst um 9 Uhr mit der Maßnahme.
1: Nicht betroffen von der Bombenräumung sind diesmal das Marienhospital, das christliche Kinderkrankenhaus und der Hauptbahnhof. Bei einem Brand eines Kellerabteils in Diepholz ist kürzlich ein Schaden von 250.000 Euro entstanden. Die Polizei geht bisher davon aus, dass das Feuer absichtlich gelegt wurde. Hinweise dazu nimmt die Polizei in Diepholz entgegen. Gestern gab es einen tödlichen Verkehrsunfall auf einem Bahnübergang in Meppen. Ein 79-jähriger Radfahrer befuhr mit seinem Fahrrad die Barkemuder Straße. Was dann passiert ist, sagt euch Ann Nühen. Sie ist Pressesprecherin der Polizei Emsland Grafschaft Bentheim.
3: Ein 41-jähriger Mann befuhr die Landecker Straße in Richtung Haaren. Dort kam es zum frontalen Zusammenstoß mit der entgegenkommenden 49-jährigen Frau. Mit schweren Verletzungen wurde die Frau in ein Krankenhaus gebracht. Der Mann erlitt tödliche Verletzungen und verstarb noch an der Unfallstelle.
1: Bei einem Unfall in Vechta wurden 2 Kinder verletzt. Die beiden 13-jährigen Mädchen waren gestern zusammen mit einem E-Scooter unterwegs und sind über eine rote Ampel gefahren. Dabei haben sie ein Auto übersehen und sind mit diesem zusammengestoßen. Bei dem Unfall wurden die Mädchen leicht verletzt. Soweit die Radio Osnabrück Regionalnachrichten. 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
4: Osnabrück-Hellern meldet 21 Grad, in Vechta sind es 20 Grad. In der Region Osnabrück und im Weser-Ems-Gebiet bleibt der Mittwochabend meist klar und angenehm mild mit Temperaturen zwischen 18 und 22 Grad. In der Nacht kühlt es deutlich ab, besonders in den flacheren Lagen kann es zum Frühstart etwas frisch werden.
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4: Hallo liebe Autofahrer, auf der A31 Meppen Richtung Leer zwischen Laaten und Dörpen besteht Gefahr durch eine ungesicherte Unfallstelle. Auf der A2 Dortmund Richtung Hannover und in der Gegenrichtung zwischen Dreieck Hannover West und Hannover Langenhagen gibt es Sichtbehinderung durch Rauch. Auf der A1 Osnabrück Richtung Bremen zwischen Dreieck Stur und Bremen Hemelingen stockt der Verkehr auf einer Strecke von 6 km vor einer Baustelle. Bitte vorsichtig an das Stauende heranfahren. Außerdem wird geblitzt in Osnabrück auf der Meller Landstraße, in Kloppenburg auf der Eschstraße und der Kirchhofstraße, in Barkum auf der Vechtheer Straße sowie in Emsteck auf der Eco-Park-Allee. Gute Fahrt wünscht euch Radio Osnabrück.
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1: Ich bin Thomas Bleskin. Die Wirtschaftsweisen erwarten wegen der Folgen des Iran-Kriegs nur noch ein Mini-Wachstum der deutschen Wirtschaft. Der Sachverständigenrat senkte seine Prognose für dieses Jahr auf 0,5%. Als Belastung gelten vor allem hohe Energiepreise und steigende Produktionskosten. Zugleich mahnten die Ökonomen schnell Reformen bei Kranken- und Pflegeversicherung an. Die Bundesregierung rechnet ebenfalls nur noch mit einem schwachen Wachstum. Verfahren vor deutschen Verwaltungsgerichten sollen künftig schneller abgeschlossen werden. Das Bundeskabinett hat dafür eine Reform auf den Weg gebracht. Verwaltungsgerichte kontrollieren das Handeln der Behörden. Dabei geht es etwa um Streitigkeiten über Baugenehmigungen, um die Zuteilung eines Studienplatzes oder das Recht auf Asyl.
2: Im Schnitt dauern solche Verfahren im Moment rund 14 Monate. Künftig sollen mehr Entscheidungen durch Einzelrichter getroffen werden. Außerdem sollen Gerichte besser gegen aussichtslose und rechtsmissbräuchliche Klagen vorgehen können. Und wer gegen eine behördliche Entscheidung Widerspruch einlegen will, soll das künftig einfacher per Mail tun können, wenn die Behörde das anbietet. Außerdem sollen Gerichte höhere Zwangsgelder gegen Behörden verhängen können, bis zu 25.000 Euro statt bisher 10.000. Über die Reform müssen der Bundestag und die Länderkammer noch entscheiden. David Riemer, Berlin.
1: Die griechische Regierung will Minderjährigen künftig die Nutzung von E-Scootern auf Straßen verbieten. Ein entsprechender Gesetzentwurf soll in Kürze ins Parlament eingebracht werden.
3: Der Minister nahm kein Blatt vor den Mund. Viele Jugendliche würden diese Scooter behandeln, als wären sie Teil eines Videospiels. Schnell drauf, schnell los, ohne wirklich über die Folgen nachzudenken. Damit soll Schluss sein, sagte er. Auch aus den Krankenhäusern kommen deutliche Warnungen. Die Zahl der Verletzten steige spürbar. Vor allem junge Fahrer, aber auch Touristen landen nach Stürzen in der Notaufnahme. Takisafos, Athen.
1: Die Bundesregierung will die Filmproduktion in Deutschland mit neuen Vorgaben für Streamingdienste stärken. Anbieter wie Netflix, Amazon Prime oder Disney Plus sollen künftig verpflichtend investieren. Zugleich ist mehr staatliche Förderung geplant. Kulturstaatsminister Weimar sprach von der größten filmpolitischen Reform seit Jahrzehnten und stellte Investitionen in Milliardenhöhe in Aussicht. Branchenverbände begrüßten das Vorhaben grundsätzlich, kritisierten aber die aus ihrer Sicht zu niedrige Investitionsquote.
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5: Im Moment in Berge 20 Grad, dazu Werte ebenfalls 20 Grad. In den Abendstunden bleibt es freundlich und ruhig. Unter klarem Himmel kühlt die Luft bis Mitternacht auf etwa 12 bis 18 Grad ab. Die Nacht ist meist klar und frisch. In nebelanfälligen Ecken kann sich örtlich etwas Dunst oder Nebel bilden. Der Radio Osnabrück 3-Tage-Trend. Morgen startet teils mit lockeren Wolken, danach zeigt sich wieder viel Sonne und am Nachmittag ist es angenehm warm bei 21 bis 24 Grad. Am Freitag legt der Frühsommer deutlich zu. Erst freundlich, später sind vor allem zum Abend hin einzelne Schauer oder Gewitter möglich, besonders eher im Süden und Westen. Zum Wochenende hin beruhigt sich das Wetter wieder und bei uns in der Region setzt sich erneut oft die Sonne durch.
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5: Hallo liebe Autofahrer, auf der A1 Osnabrück Richtung Bremen zwischen Dreieck Stur und Bremen-Hemelingen stockt der Verkehr auf 4 Kilometern vor einer Baustelle. Bitte vorsichtig an das Stauende heranfahren. In der Gegenrichtung, auf der A1 Hamburg Richtung Osnabrück zwischen Bremer Kreuz und Bremen-Hemelingen, ebenfalls 4 Kilometer stockender Verkehr vor der Baustelle. Auf der A31 Meppen Richtung Leer zwischen Laten und Dörpen besteht Gefahr durch eine ungesicherte Unfallstelle. Außerdem wird geblitzt in Kloppenburg auf der Eschstraße und der Kirchhofstraße sowie in Emstek auf der Ecoparkallee und der Emstecker Straße. Gute Fahrt wünscht euch Radio Osnabrück.
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6: Für euch am Mikro die Nadine. Wir begleiten euch gut gelaunt durch den Mittwochabend und jetzt für euch Sabrina Carpenter mit Please Please Please, Joyride von Roxette und Ottawan mit Yuri OK. 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
1: Ich bin Mirko. Guten Abend. Gestern gab es einen tödlichen Verkehrsunfall auf einem Bahnübergang in Meppen. Ein 79-jähriger Radfahrer befuhr mit seinem Fahrrad die Barkemuder Straße. Was dann passiert ist, sagt euch Ann Nühen. Sie ist Pressesprecherin der Polizei Emsland Grafschaft Bentheim.
2: Ein 41-jähriger Mann befuhr die Landecker Straße in Richtung Haaren. Dort kam es zum frontalen Zusammenstoß mit der entgegenkommenden 49-jährigen Frau. Mit schweren Verletzungen wurde die Frau in ein Krankenhaus gebracht. Der Mann erlitt tödliche Verletzungen und verstarb noch an der Unfallstelle.
1: Am Montagmorgen hat es in Boomte einen Fall der sexuellen Belästigung gegeben. Jetzt ermittelt die Polizei. So war eine 32-jährige Frau gegen 16:30 auf dem Heimweg vom Boomter Schützenfest. Weiteres dazu sagt euch Radio Osnabrück-Reporterin Clara.
3: Dabei wurde sie von zwei Männern verfolgt. Einer der Männer bedrängte sie immer wieder mit Worten. Außerdem fasste er ihr mehrmals unter den Rock an den Po. Der andere Mann hat das Verhalten beobachtet und nur gelacht. Der Täter war etwa 1,90 Meter groß, ist etwa 24 Jahre alt, schlank, schlaksig, hat blonde Haare und einen leichten Bart. Zu dem Zeitpunkt trug er ein weißes T-Shirt und eine Kapuzenjacke. Hinweise nimmt die Polizei Boomte entgegen.
1: Bei einem Unfall in Quakenbrück ist ein Fahrradfahrer ums Leben gekommen. Gegen 10 Uhr war der 84-Jährige auf dem Radweg an der Menzlager Straße in Richtung Innenstadt unterwegs. Dort ist er dann auf die Straße gefahren und wurde von einem LKW angefahren. Der Mann wurde lebensgefährlich verletzt ins Krankenhaus gebracht, wo er später an seinen Verletzungen starb. Die vermisste 76-jährige Frau aus Lohne wurde heute wohlbehalten wiedergefunden. Nach einem Hinweis wurde die Vermisste in einem Waldstück im Bereich des Steinfelder Moores gefunden. Die Polizei bedankt sich bei allen Helfenden und bittet, das Bild der Frau zu löschen. Soweit die Radio Osnabrück Regionalnachrichten. 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
4: Derzeit in Osnabrück, Widukindland 20 Grad, dazu Spelle ebenfalls 20 Grad. Bei uns in der Region bleibt es am Abend freundlich und ruhig. Die Temperaturen sinken unter klarem Himmel auf etwa 12 bis 18 Grad. In der Nacht ist es meist klar und frisch. Nur in nebelanfälligen Ecken wie Richtung Dümmer, Adland und Oldenburger Münsterland kann sich örtlich etwas Dunst oder Nebel zeigen.
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4: Hallo liebe Autofahrer, auf der A1 Osnabrück Richtung Bremen zwischen Dreieck Stur und Bremen-Hemelingen stockt der Verkehr auf 4 Kilometern vor einer Baustelle. Bitte vorsichtig an das Stauende heranfahren. In der Gegenrichtung Hamburg Richtung Osnabrück gibt es zwischen Bremer Kreuz und Bremen-Hemelingen ebenfalls 4 Kilometer stockenden Verkehr vor der Baustelle. Auf der A31 Meppen Richtung Leer besteht zwischen Laden und Dörpen Gefahr durch eine ungesicherte Unfallstelle. Außerdem wird geblitzt in Kloppenburg auf der Eschstraße und der Kirchhofstraße sowie in Emsteck auf der Emstecker Straße und der Ecoparkallee auf der Fechtherstraße in Barkum. Radio Osnabrück wünscht euch eine gute Fahrt.
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7: Im Studio für euch Nadine, einen schönen guten Abend. Und jetzt mehr 80er, 90er und aktuelle Hits bei Radio Osnabrück. Los geht's.

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2: Ich bin Thomas Bleskin. Die Wirtschaftsweisen erwarten in diesem Jahr wegen der Auswirkungen des Iran-Kriegs nur ein Mini-Wachstum der deutschen Wirtschaft von 0,5%. Im vergangenen Herbst hatte der Sachverständigenrat noch mit einem Plus des Bruttoinlandsprodukts von 0,9% gerechnet.
3: Sprit ist teurer geworden, Öl, Gas und das spüren natürlich auch die Unternehmer. Zudem rechnen die Experten damit, dass auch die Inflation weiter ansteigt, also dass wir Verbraucher an Kaufkraft verlieren. Das milliardenschwere Investitionsprogramm der Regierung für die Infrastruktur könnte für ein bisschen mehr Wachstum sorgen, so die Wirtschaftsweisen. Gleichzeitig fordern sie aber Reformen von der Regierung und das heißt vor allem den Anstieg der Sozialbeiträge begrenzen. Claudia Wächter, Nachrichtenredaktion.
2: Das Bundeskabinett hat eine Neufassung des Baugesetzbuchs beschlossen, die vor allem den Wohnungsbau in Schwung bringen soll. Planungsverfahren sollen digitalisiert, verkürzt und für Bürgerinnen und Bürger durchsichtiger werden. Daneben sollen Kommunen mehr Handhabe gegen sogenannte Schrottimmobilien bekommen.
4: Städte und Gemeinden mit zu wenig Wohnraum können künftig bauen zum sogenannten überragenden öffentlichen Interesse erklären. Damit würden dann die entsprechenden Projekte Vorrang vor anderen Interessen bekommen, wenn es zum Beispiel um die Nutzung von Grünflächen geht. Das große Ziel der Ministerin, Bauen beschleunigen, denn das dauert hier in Deutschland immer noch viel zu lange. Und offensichtlich vernachlässigte Häuser sollen schneller instand gesetzt werden, in Extremfällen sogar enteignet werden können. Thomas Thonfeld, Berlin.
2: Die Spritpreise in Deutschland sinken zwar weiter, nach Einschätzung des ADAC aber zu langsam. Super EC kostete zuletzt im Schnitt knapp 1,98 Euro pro Liter, Diesel rund 1,95 Euro. Beide Kraftstoffe seien damit trotz Preisrückgangs weiter deutlich teurer als vor Beginn des Irankriegs. Der ADAC kritisierte, niedrigere Ölpreise würden von den Mineralölkonzernen nur verzögert an die Verbraucher weitergegeben. Bei einem schweren Verkehrsunfall in Dienstlaken sind 2 12-jährige Jungen ums Leben gekommen. Nach Polizeiangaben wurden die Kinder auf Fahrrädern von einem Auto erfasst und starben später im Krankenhaus. Ein weiteres Kind wurde leicht verletzt. Die 47 Jahre alte Autofahrerin kam schwer verletzt in eine Klinik. Zur Ursache des Unfalls ermittelt nun ein spezialisiertes Unfallaufnahmeteam.
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5: Guten Abend. Im Moment in Osnabrück Pieje 19 Grad, dazu Frehren ebenfalls 19 Grad. Heute Abend klingt es bei uns meist ruhig und freundlich aus mit lockeren Wolken und angenehm milder Luft zwischen 16 und 20 Grad. In der Nacht bleibt es klar, stellenweise bildet sich etwas Dunst oder Nebel, die Temperaturen sinken auf 6 bis 10 Grad. Der Radio Osnabrück 3-Tage-Trend für die Region Osnabrück und das Weser-Ems-Gebiet. Morgen gibt es viel Sonne und es bleibt freundlich und trocken. Am Freitag steigen die Temperaturen deutlich. Abends sind einzelne kräftige Schauer oder Gewitter möglich. Am Samstag zeigt sich das Wetter wieder überwiegend freundlich und trocken.
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5: Hallo liebe Autofahrer, ihr habt freie Fahrt. Derzeit gibt es keine Verkehrsbehinderungen. Geblitzt wird auf der Eschstraße in Kloppenburg und der Emstheker Straße in Emsteg sowie auf der Fechterstraße in Barkum und der Förderner Straße in Damme. Radio Osnabrück wünscht euch eine gute und sichere Fahrt.
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8: Ich bin Nadine. Mehr Abwechslung, mehr Hits, einfach mehr Radio Osnabrück. Freut euch auf Heaven mit Bryan Adams, First Day of My Life von Melanie C und Harrison mit All the Things She Said. Viel Spaß!

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1: Momentan haben wir in Nordrop 19 Grad, dazu Wagenfeld 18 Grad. Bei uns in der Region Osnabrück und im Weser-Ems-Gebiet klingt der Mittwochabend meist ruhig und freundlich aus, mit oft klarem Himmel und angenehm milden 16 bis 19 Grad. In der Nacht kühlt es deutlich ab und vor allem in den flacheren Lagen kann sich örtlich etwas Nebel bilden.
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1: Hallo liebe Autofahrer, ruhiger und störungsfreier Verkehr im Sendegebiet. Geblitzt wird auf der Eschstraße in Kloppenburg und auf der Eco-Park-Allee in Emsteg. Radio Osnabrück wünscht euch eine gute und sichere Fahrt.
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2: Starten wir durch, ich bin Nadine. Wir spielen nonstop eure Lieblingshits am Stück und es geht durch den Mittwochabend. Viel Spaß, auf geht's!

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1: Ich bin Thomas Bleskin. Die Wirtschaftsweisen erwarten wegen der Folgen des Iran-Kriegs nur noch ein Mini-Wachstum der deutschen Wirtschaft. Der Sachverständigenrat senkte seine Prognose für dieses Jahr auf 0,5%. Als Belastung gelten vor allem hohe Energiepreise und steigende Produktionskosten. Zugleich mahnten die Ökonomen schnell Reformen bei Kranken- und Pflegeversicherung an. Die Bundesregierung rechnet ebenfalls nur noch mit einem schwachen Wachstum. Verfahren vor deutschen Verwaltungsgerichten sollen künftig schneller abgeschlossen werden. Das Bundeskabinett hat dafür eine Reform auf den Weg gebracht. Verwaltungsgerichte kontrollieren das Handeln der Behörden. Dabei geht es etwa um Streitigkeiten über Baugenehmigungen, um die Zuteilung eines Studienplatzes oder das Recht auf Asyl.
2: Im Schnitt dauern solche Verfahren im Moment rund 14 Monate. Künftig sollen mehr Entscheidungen durch Einzelrichter getroffen werden. Außerdem sollen Gerichte besser gegen aussichtslose und rechtsmissbräuchliche Klagen vorgehen können. Und wer gegen eine behördliche Entscheidung Widerspruch einlegen will, soll das künftig einfacher per Mail tun können, wenn die Behörde das anbietet. Außerdem sollen Gerichte höhere Zwangsgelder gegen Behörden verhängen können, bis zu 25.000 Euro statt bisher 10.000. Über die Reform müssen der Bundestag und die Länderkammer noch entscheiden. David Riemer, Berlin.
1: Die griechische Regierung will Minderjährigen künftig die Nutzung von E-Scootern auf Straßen verbieten. Ein entsprechender Gesetzentwurf soll in Kürze ins Parlament eingebracht werden.
3: Der Minister nahm kein Blatt vor den Mund. Viele Jugendliche würden diese Scooter behandeln, als wären sie Teil eines Videospiels. Schnell drauf, schnell los, ohne wirklich über die Folgen nachzudenken. Damit soll Schluss sein, sagte er. Auch aus den Krankenhäusern kommen deutliche Warnungen. Die Zahl der Verletzten steige spürbar. Vor allem junge Fahrer, aber auch Touristen landen nach Stürzen in der Notaufnahme. Takisafos, Athen.
1: Die deutsche Luftfahrt- und Tourismusbranche sieht trotz der Lage im Nahen Osten keine Gefahr für Flugausfälle im Sommer wegen fehlenden Kerosins. Die Lufthansa erklärte, mögliche Ausfälle über die Straße von Hormuz könnten durch Importe aus den USA und Afrika ausgeglichen werden. Reisende müssten sich weder um ihre Buchungen noch um nachträgliche Preissteigerungen sorgen.
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4: Im Moment in Osnabrück, Schöllerberg 18 Grad, dazu Lengerich-Emsland ebenfalls 18 Grad. Heute Abend zeigt sich der Himmel meist klar, dazu ist es angenehm mild mit 14 bis 18 Grad. In der Nacht kühlt es spürbar ab, vor allem in den flacheren Lagen kann sich örtlich etwas Nebel bilden. Der Radio Osnabrück 3-Tage-Trend. Morgen startet freundlich und frisch, später setzt sich verbreitet die Sonne durch und am Nachmittag wird es warm mit 21 bis 24 Grad in der Region Osnabrück und dem Weser-Ems-Gebiet. Am Freitag legt der Frühsommer deutlich zu, dann ist es sonnig und heiß. Zum Abend sind rund um Osnabrück vereinzelt Schauer oder Gewitter nicht ganz ausgeschlossen. Zum Wochenende hin beruhigt sich das Wetter wieder, dann bleibt es überwiegend sonnig und freundlich.
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4: Hallo liebe Autofahrer, Vorsicht auf der A1 Bremen Richtung Osnabrück zwischen Raststätte Wildeshausen Nord und Wildeshausen West. Dort liegen Reifenteile auf der Fahrbahn. Außerdem wird geblitzt in Kloppenburg auf der Eschstraße, in Emsteck auf der Emstecker Straße sowie auf der Ekoparkallee, in Meppen auf der Fersener Straße. Gute Fahrt wünscht euch Radio Osnabrück.
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6: 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Die Nadine wünscht euch einen schönen Mittwochabend. Von Kult bis aktuell, alles in einem Mix bei Radio Osnabrück. Freut euch auf I Knew You Were Waiting For Me von Aretha Franklin with George Michael, Music von Madonna und Taylor Swift mit The Fate of Ophelia. Ich wünsche euch viel Spaß.

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1: Guten Abend. Momentan haben wir in Osnabrück 17 Grad, dazu Haaren 15 Grad. Der Mittwochabend ist bei uns ruhig und freundlich, mit klarem Himmel und angenehmen 13 bis 17 Grad. In der Nacht kühlt es deutlich ab, örtlich bildet sich etwas Dunst oder Nebel, bevor der Donnerstag nach frischem Start wieder viel Sonne und am Nachmittag 21 bis 25 Grad bringt.
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1: Hallo liebe Autofahrer, Vorsicht auf der A1 Bremen Richtung Osnabrück. Zwischen Raststätte Wildeshausen Nord und Wildeshausen West, dort liegen Reifenteile auf der Fahrbahn. Außerdem wird geblitzt auf der Fersener Straße in Metten, ein weiterer auf der Emsteker Straße in Emsteck.
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2: 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Starten wir durch, ich bin Nadine. Es geht durch den Mittwochabend, ich wünsche euch viel Spaß und jetzt kommt der Soundtrack für euren Abend bei Radio Osnabrück. Und jetzt die Musik eures Lebens.

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1: Ich bin Diana Kramer. Die Wirtschaftsweisen erwarten in diesem Jahr wegen der Auswirkungen des Iran-Kriegs nur ein Mini-Wachstum der deutschen Wirtschaft von 0,5%. Im vergangenen Herbst hatte der Sachverständigenrat der Bundesregierung noch mit einem Plus des Bruttoinlandsprodukts von 0,9% gerechnet.
2: Sprit ist teurer geworden, Öl, Gas und das spüren natürlich auch die Unternehmer. Zudem rechnen die Experten damit, dass auch die Inflation weiter ansteigt, also dass wir Verbraucher an Kaufkraft verlieren. Das milliardenschwere Investitionsprogramm der Regierung für die Infrastruktur könnte für ein bisschen mehr Wachstum sorgen, so die Wirtschaftsweisen. Gleichzeitig fordern sie aber Reformen von der Regierung und das heißt vor allem den Anstieg der Sozialbeiträge begrenzen. Claudia Wächter, Nachrichtenredaktion.
1: Vor einigen Tagen hatte US-Präsident Donald Trump Hoffnungen auf ein baldiges Ende des Iran-Kriegs geweckt, dann war er zurückgerudert. Heute hat sich Trump erneut eher zurückhaltend geäußert. Der Verhandlungsstand sei noch nicht zufriedenstellend, sagte er.
3: Der Iran habe fast alle seine Waffen, Flugzeuge und Schiffe verloren, sagte Trump, er verhandele aus der Not. Eine Lockerung der Sanktionen käme nicht in Frage. Trump betonte auch, er habe keine Eile, den Krieg zu beenden. Langsam gebe Teheran den USA, was sie wollten, meinte Trump, und entweder gibt es ein Abkommen oder sein Pentagon-Chef werde die Sache zu Ende bringen und ihnen den Garaus machen. Die Öl- und Benzinpreise und die wirtschaftlichen Folgen des Krieges sind nicht Trumps Priorität. Das machte er wieder deutlich. Aus den USA, Tina Eck.
1: Die frühere RAF-Terroristin Daniela Klette ist zu 13 Jahren Gefängnis verurteilt worden. Das Landgericht Verden sah es als erwiesen an, dass sie gemeinsam mit ihren mutmaßlichen Komplizen Burkhard Garweg und Ernst Volker Staub Geldtransporter und Supermärkte in mehreren Städten in Niedersachsen und Nordrhein-Westfalen überfallen hat. Dabei soll das Trio mehr als 2 Millionen Euro erbeutet haben. Nach den beiden Männern wird weiter gesucht. Bei einem schweren Verkehrsunfall in Dienstlaken in NRW sind zwei 12-jährige Jungen ums Leben gekommen. Nach Polizeiangaben wurden die Kinder auf Fahrrädern von einem Auto erfasst. Beide starben später im Krankenhaus. Ein weiteres Kind wurde leicht verletzt. Die 47 Jahre alte Autofahrerin kam schwer verletzt in eine Klinik. Zur genauen Unfallursache wird ermittelt.
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4: Guten Abend. Im Moment in Osnabrück haste 15 Grad, dazu Mollbergen 13 Grad. Der Mittwochabend klingt bei uns ruhig und meist klar aus. Die Temperaturen liegen aktuell noch zwischen 12 und 16 Grad. In der Nacht wird es deutlich kühler und in den flacheren Lagen kann sich örtlich etwas Nebel bilden. Der Radio Osnabrück 3-Tage-Trend für die Region Osnabrück und das Weser-Ems-Gebiet. Morgen startet sonnig und frisch, später bleibt es freundlich und angenehm warm bei 21 bis 24 Grad. Am Freitag gibt es viel Sonne und verbreitet heißes Wetter. Zum Abend sind rund um Osnabrück einzelne Schauer oder ein Gewitter möglich. Am Samstag zeigt sich das Wetter überwiegend sonnig und wieder etwas gemäßigter. Das freundliche Wetter bleibt bei uns erhalten.
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4: Hallo liebe Autofahrer, ihr habt freie Fahrt, derzeit gibt es keine Verkehrsbehinderungen. Geblitzt wird nur an einer Stelle, auf der Fersener Straße in Meppen. Radio Osnabrück wünscht euch eine gute Fahrt.
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6: Im Studio für euch Nadine. Einen schönen guten Abend. Ich begleite euch noch bis Mitternacht auf Radio Osnabrück. Viel Spaß. Und jetzt für euch Mick Jagger mit Let's Work, Katsching von Shania Twain und Jennifer Lopez mit Save Me Tonight. 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
1: Guten Abend, die aktuellen Wetterwerte. Melle 16 Grad, dazu Essen-Oldenburg 15 Grad. Heute am späten Abend ist der Himmel meist klar. In der Nacht gehen die Temperaturen auf etwa 6 bis 10 Grad zurück. Morgen wird es freundlich, nachmittags sind 21 bis 24 Grad drin.
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1: Hallo lieber Autofahrer, auf der A2 Braunschweig Richtung Hannover besteht am Kreuz Hannover-Ost auf der Überleitung zur A7 Richtung Hamburg Gefahr durch ein totes Tier auf dem linken Fahrstreifen. Meldungen über Blitzer oder Abstandsmessungen liegen uns derzeit nicht vor. Gute Fahrt wünscht euch Radio Osnabrück.
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3: Im Studio für euch Nadine, einen schönen guten Abend. Noch bis Mitternacht sind wir zusammen und begleiten euch durch den Abend bei Radio Osnabrück. Los geht es. 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
1: Ich bin Diana Kramer. Die deutsche Wirtschaft kommt nicht in Schwung. Die Folgen des Iran-Kriegs bremsen die erhoffte Erholung aus. Auch die Wirtschaftsweisen senken deshalb ihre Konjunkturprognose. Für dieses Jahr erwartet der Sachverständigenrat der Bundesregierung nur noch ein Mini-Wachstum von 0,5%. Die Wirtschaftsweise Veronika Grimm sieht neben den Kriegsfolgen aber auch strukturelle Gründe.
2: Insbesondere auch aufgrund steigender Sozialversicherungsbeiträge und Energiekosten belasten nun die Unternehmen und dämpfen die Investitionsnachfrage. Hinzu kommen die wirtschaftspolitische Unsicherheit und verhaltene Absatzerwartungen.
1: Die Wirtschaftsweise Veronika Grimm. Im vergangenen Herbst hatten die Sachverständigen noch mit einem Plus des Bruttoinlandsprodukts von 0,9% gerechnet. Berichte über mögliche Diskussionen zu einem Austausch von Bundeskanzler Friedrich Merz sorgen in der Union für Unruhe. Bild und Stern hatten unter Berufung auf führende Christdemokraten über entsprechende Gedankenspiele berichtet. Als möglicher Nachfolger wird dabei unter anderem Nordrhein-Westfalens Ministerpräsident Henrik Wüst genannt. Das Umfeld von Kanzler Merz wies die Spekulationen scharf zurück. Der Wohnungsbau in Deutschland soll beschleunigt werden. Das Bundeskabinett hat dafür den Weg freigemacht. Demnach soll ein neues Baugesetzbuch kommunale Planungen schneller machen und Wohnungsbau in Gebieten mit Knappheit bevorzugen. Etwa indem Verfahren digitalisiert, verkürzt und transparenter werden.
3: Städte und Gemeinden sollen noch leichter gegen sogenannte Schrottimmobilien vorgehen können. In extremen Fällen könnte dann sogar eine Enteignung möglich sein. Bauministerin Huberts bemängelt die zuletzt schwachen Zahlen beim Wohnungsbau. Im letzten Jahr sind nur noch knapp über 200.000 Wohnungen fertiggestellt worden. Kommunen mit angespanntem Wohnungsmarkt können künftig ein überragendes öffentliches Interesse für Wohnungsbau erklären. Dadurch soll die Bauplanung statt auf 5 bis 15 Jahren künftig in etwa 2 Jahren abgeschlossen werden können. David Riemer, Berlin.
1: Die Kämpfe zwischen Israel und der Hisbollah im Libanon verschärfen sich erneut deutlich. Israels Armee flog weitere Luftangriffe und rief große Teile des Südlibanons zur Evakuierung auf. Die Hisbollah setzte wiederum ihre Angriffe auf Nordisrael fort. Trotz einer Waffenruhe seit April werden weiter täglich Menschen getötet. Beobachter warnen vor einer neuen Eskalation des Konflikts.
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4: Momentan haben wir in Quakenbrück 14 Grad, dazu Emsbüren ebenfalls 14 Grad. Der Mittwoch geht bei uns unter klarem Himmel zu Ende. Die Temperaturen liegen meist noch zwischen 12 und 15 Grad. In der Nacht kühlt es deutlich ab, stellenweise bildet sich Nebel. Der Radio Osnabrück 3-Tage-Trend. Morgen startet freundlich und frisch. Später zeigt sich in der Region Osnabrück und im Weser-Ems-Gebiet verbreitet die Sonne. Am Nachmittag gibt es 21 bis 24 Grad. Am Freitag ist es deutlich wärmer, oft sonnig und rund um Osnabrück schon frühsommerlich heiß. Am Samstag bleibt es überwiegend freundlich und etwas weniger heiß. Das ruhige Wetter setzt sich fort.
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4: Hallo liebe Autofahrer, uns liegen im Moment keine Staus und Behinderungen vor. Auf der Nieberdingstraße in Barkum wird geblitzt. Gute Fahrt wünscht euch Radio Osnabrück.
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6: Nadine wünscht euch einen schönen Mittwochabend. Das ist Radio Osnabrück am Abend. Und jetzt für euch Secret Service mit Jessica, I Kissed a Girl von Katy Perry und DJ O mit End of Beginning. Ich wünsche euch viel Spaß.

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1: Momentan haben wir in Ankommen 13 Grad, dazu Hüde 12 Grad. In der Region Osnabrück und im Weser-Ems-Gebiet ist es heute Abend ruhig und klar. Die Nacht bleibt meist trocken, bei Temperaturen zwischen 6 und 10 Grad. Morgen gibt es viel Sonne, vereinzelt Frühnebel, später freundliches Wetter mit 21 bis 24 Grad.
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1: Hallo liebe Autofahrer, die Polizei meldet derzeit keine Verkehrsbehinderungen in der Region. Und uns liegt nur ein Blitzer vor, auf der Nieberdingstraße in Bakum. Gute Fahrt wünscht euch Radio Osnabrück.
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2: Im Studio für euch heute Abend Nadine. Die letzte Stunde am Mittwochabend und wir haben wieder nur die größten Hits für euch rausgesucht. Also, aufdrehen!

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1: Ich bin Diana Kramer. Bundeskanzler Friedrich Merz hat seine Reformambitionen als Regierungschef unterstrichen. Deutschland habe die Kraft für einen neuen Aufbruch und er persönlich sei mit aller Kraft entschlossen, diesen Aufbruch mit seiner Regierung auch zu ermöglichen. Das sagte Merz am Abend bei einer CDU-Veranstaltung in seiner Heimat Arnsberg im Sauerland. Auf die aktuellen Spekulationen über einen möglichen Kanzlerwechsel ging Merz nicht ein. Bild und Stern hatten unter Berufung auf führende Christdemokraten über entsprechende Gedankenspiele berichtet. Als möglicher Nachfolger wurde NRW-Ministerpräsident Henrik Wüst genannt. Der ukrainische Präsident Selenskyj hat neue Gegenschläge im russischen Hinterland angekündigt. Das sei nötig, um Moskau klarzumachen, dass es für den Angriffskrieg gegen sein Land mit eigenen Verlusten bezahlen müsse, sagte Selenskyj in seiner abendlichen Videobotschaft.
2: Moskau droht zwar mit Vergeltungsschlägen, doch Selenskyj setzt selbstbewusst auf Attacke. Dabei ist unwahrscheinlich, dass er den Kreml hier in Moskau auf diese Weise zu Verhandlungen zwingen kann. Vielmehr belächeln russische Kommentatoren, dass Selenskyj einerseits Moskau droht und er sich andererseits nun mit einem Hilferuf an US-Präsident Trump wendet. In einem Brief bittet er Trump um mehr Raketen für die Abwehr von Moskaus Angriffen. Aus Moskau, Ulf Mauder.
1: Auf der Bahnstrecke Hamburg-Berlin gibt es seit dem Abend Verzögerungen. Grund ist der Ausfall eines Stellwerks bei Lüneburg. Nach Angaben der Bahn kann es noch bis Donnerstagnachmittag zu Verspätungen und Zugausfällen kommen.
3: Es fahren noch ICE-Fernzüge zwischen Hamburg und Berlin, betont die Bahn, aber nur alle 2 Stunden. Und um die Stellwerksstörung zu beheben, brauche man voraussichtlich noch bis Donnerstag. Betroffen ist auch der Regionalverkehr. Die lokale Bahngesellschaft Metronom etwa teilte mit, dass sich der Verkehr immer weiter aufstaue. Fahrgäste sollen möglichst auf den ohnehin fahrenden Ersatzverkehr ausweichen. Die Strecke Hamburg-Berlin wurde seit letzten Sommer generalsaniert. Seit Mitte Mai ist ein Teil wieder freigegeben. Mitte Juni soll die ganze Strecke wieder befahrbar sein. Aus Berlin, Ronny Tochau.
1: Griechenland greift durch. Die Regierung in Athen will Minderjährigen die Nutzung von E-Scootern auf Straßen verbieten und kündigte einen entsprechenden Gesetzentwurf an. Grund ist die steigende Zahl verletzter Jugendlicher. In Griechenland haben Unfälle mit E-Scootern auch unter Touristen deutlich zugenommen.
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4: Guten Abend. Derzeit in Osnabrück, Kalkhügel 12 Grad. Herzlake ebenfalls 12 Grad. Am späten Abend ist der Himmel meist klar. In der Nacht kühlt es auf 6 bis 10 Grad ab und örtlich kann sich etwas Nebel bilden. Morgen zeigt sich das Wetter freundlich. Später wird es angenehm warm mit 21 bis 25 Grad. Im Radio Osnabrück 3-Tage-Trend für die Region Osnabrück und das Weser-Ems-Gebiet gibt es morgen viel Sonne und nur wenige Wolken. Nachts bleibt es frisch. Am Freitag legt der Frühsommer spürbar zu. Verbreitet scheint die Sonne und am Abend sind vereinzelt Schauer oder ein kurzes Gewitter möglich. Zum Wochenende hin setzt sich wieder ruhiges und sonniges Wetter durch.
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4: Hallo liebe Autofahrer, uns liegen im Moment keine Staus und Behinderungen vor. Es ist nur ein Blitzer gemeldet auf der Nieberdingstraße in Barkum. Gute Fahrt wünscht euch Radio Osnabrück.
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1: Die aktuellen Wetterwerte. Osnabrück-Gartlage 11 Grad, dazu Goldenstedt 9 Grad. In der Nacht ist es meist klar und ruhig. Die Temperaturen sinken auf frische 6 bis 10 Grad. Am Morgen kann es örtlich neblig werden. Danach zeigt sich der Donnerstag freundlich mit viel Sonne und angenehmen 21 bis 25 Grad. Der Wind bleibt meist schwach, nur am Teutoburger Wald ist es zeitweise etwas frischer.
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1: Hallo liebe Autofahrer, alles frei auf den Straßen, keine Staus oder Verkehrsbehinderungen. Aktuell sind keine Radarfallen aufgebaut. Radio Osnabrück wünscht euch eine gute und sichere Fahrt.
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1: Ich bin Diana Kramer. Die Wirtschaftsweisen erwarten in diesem Jahr wegen der Auswirkungen des Iran-Kriegs nur ein Mini-Wachstum der deutschen Wirtschaft von 0,5%. Im vergangenen Herbst hatte der Sachverständigenrat der Bundesregierung noch mit einem Plus des Bruttoinlandsprodukts von 0,9% gerechnet.
2: Sprit ist teurer geworden, Öl, Gas und das spüren natürlich auch die Unternehmer. Zudem rechnen die Experten damit, dass auch die Inflation weiter ansteigt, also dass wir Verbraucher an Kaufkraft verlieren. Das milliardenschwere Investitionsprogramm der Regierung für die Infrastruktur könnte für ein bisschen mehr Wachstum sorgen, so die Wirtschaftsweisen. Gleichzeitig fordern sie aber Reformen von der Regierung und das heißt vor allem den Anstieg der Sozialbeiträge begrenzen. Claudia Wächter, Nachrichtenredaktion.
1: Angesichts der geänderten Bedrohungslage soll die Reserve der Bundeswehr künftig eine größere Rolle spielen. Dafür bereitet das Verteidigungsministerium eine Gesetzesänderung vor. Es will künftig auch in Friedenszeiten die Möglichkeit haben, Reservisten zum Dienst zu verpflichten, heißt es. In bestimmten Ausnahmen soll aber ein Einsatz von Reservisten nur bei Freiwilligkeit möglich sein, etwa bei Amtshilfe im Inland im Fall einer Naturkatastrophe oder bei Auslandseinsätzen. Menschenhandel soll in Deutschland künftig konsequenter verfolgt und härter bestraft werden können. Das sieht ein Gesetzentwurf aus dem Bundesjustizministerium vor, den das Bundeskabinett beschlossen hat.
3: Wer Menschen mit falschen Versprechungen nach Deutschland lockt, um sie hier dann unter Zwang arbeiten zu lassen, der wird künftig bei einer Verurteilung mit bis zu 10 Jahren Haft rechnen müssen. Diese Maximalstrafe ist bislang nur bei besonders schweren Fällen möglich. Neu ist außerdem, dass sich auch Kunden und Kundinnen strafbar machen, wenn sie etwa Leistungen bei Anbietern einkaufen, die klar fragwürdig sind. Da gibt es viele schwarze Schafe, etwa auf dem Bau und bei Nagelstudios. Aus Berlin, Lea Matschulat.
1: Nach dem Unfall mit 2 toten Kindern in Dienstlaken am Niederrhein prüfen Ermittler, ob bei der Autofahrerin ein medizinischer Notfall vorlag. Es spreche nichts für eine absichtliche Tat, teilte die Kreispolizei in Wesel mit. Die 47-Jährige hatte vor einer Schule die Kontrolle über ihr Auto verloren und war in eine Gruppe von 3 Jungen gefahren. 2 12-Jährige starben später im Krankenhaus, der 3. wurde leicht verletzt. Die Autofahrerin kam schwer verletzt in eine Klinik.
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4: Momentan haben wir in Wallenhorst 11 Grad und in Lingen ebenfalls 11 Grad. In der Nacht bleibt es meist klar und ruhig. Die Temperaturen sinken auf 6 bis 10 Grad. Nach Sonnenaufgang startet der Donnerstag freundlich. Später zeigt sich verbreitet die Sonne und am Nachmittag werden angenehme 21 bis 24 Grad erreicht. Im Radio Osnabrück 3-Tage-Trend. Für die Region Osnabrück und das Weser-Ems-Gebiet bleibt es morgen zunächst freundlich. Dann wird es deutlich wärmer und am Abend sind nach Westen auch kräftige Schauer oder Gewitter möglich. Am Samstag gibt es wieder viel Sonne. Zum Wochenstart bleibt es meist trocken und freundlich, aber nicht mehr ganz so warm.
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4: A1 Hamburg Richtung Bremen. Zwischen Posthausen und Euten besteht Gefahr durch eine ungesicherte Unfallstelle. Meldungen über Blitzer oder Abstandsmessungen liegen uns derzeit nicht vor. Gute Fahrt wünscht euch Radio Osnabrück.
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1: Aktuell meldet Brahamsche 9 Grad, dazu Barkum 10 Grad. In der Nacht ist es zwischen Emsland und Osnabrück meist klar und frisch bei 8 bis 12 Grad. Dazu weht nur ein schwacher Wind. Am Morgen zeigt sich der Donnerstag oft freundlich mit etwas Sonne. Ab Mittag und Nachmittag gibt es dann verbreitet Sonne und angenehme 21 bis 24 Grad. In den höheren Lagen am Teutoburger Wald bleibt es stellenweise etwas kühler.
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1: Hallo lieber Autofahrer, ruhiger und störungsfreier Verkehr im Sendegebiet. Geschwindigkeitsmessungen wurden uns aktuell keine gemeldet. Gute Fahrt wünscht euch Radio Osnabrück.
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1: Ich bin Diana Kramer. Der UN-Sicherheitsrat wird sich heute mit der Lage im Ukraine-Krieg beschäftigen. Kiew hatte die Sondersitzung beantragt. Der ukrainische Präsident Zelensky hat sich nach Medienberichten inzwischen wegen mangelnder Flugabwehr per Brief mit einem Hilfegesuch an Washington gewandt.
2: Nach dem verheerenden Angriff auf Kiew und weiteren Drohungen aus Moskau sucht der ukrainische Präsident Zelensky Hilfe bei den USA und den Vereinten Nationen. Das höchste UNO-Gremium hat schon viele Male zu dem Thema getagt, ohne viel bewirken zu können. Resolutionen werden von den Vetomächten Russland und China niedergeschlagen und Aufrufe zum Frieden verhallen im Nichts. Zelensky betonte, dass sich die Ukraine bei der Abwehr der Angriffe auf die ganze Welt verlasse, bei der Abwehr von ballistischen Raketen, aber vor allem auf die USA. Aus den USA, Tina Eck.
1: Berichte über mögliche Diskussionen zu einem Austausch von Kanzler Merz sorgen in der Union für Unruhe. Bild und Stern hatten unter Berufung auf führende Christdemokraten darüber berichtet und als möglichen Nachfolger unter anderem NRW-Ministerpräsident Wüst genannt. Das Umfeld von Merz wies die Spekulationen scharf zurück. Der Kanzler selbst äußerte sich bei einer CDU-Veranstaltung in seinem Heimatort Arnsberg am Abend nicht dazu, bekannte sich aber sehr deutlich zu seiner Verantwortung als Regierungschef. Die Spritpreise sinken langsam weiter. Binnen Wochenfrist hat sich Superbenzin der Sorte E10 um 2,7 Cent verbilligt, diese sogar um 4,5 Cent. Der ADAC hält den Preisrückgang an den Tankstellen allerdings für zu gering.
3: Sowohl Diesel als auch Super E10 liegen mittlerweile im bundesweiten Tagesdurchschnitt unter 2 Euro. Allerdings sind beide immer noch gut 20 Cent teurer als vor Ausbruch des Irankrieges. Und das trotz des Tankrabatts der Regierung von rund 17 Cent und obwohl der Ölpreis zuletzt deutlich nachgegeben hat. Für den ADAC ist das aktuelle Preisniveau der Beweis, dass die Mineralölkonzerne günstigere Ölpreise nur sehr verlangsamt an die Kunden weitergeben. Zum Sparen rät der ADAC, am späten Vormittag zu tanken. Ronny Thorau, Berlin.
1: Die Gewerkschaft Verdi ruft auch heute Beschäftigte der Postbank zum Warnstreik auf. Die Gewerkschaft verlangt 8% mehr Geld, mindestens aber 300 Euro im Monat. Um den Druck zu erhöhen, werden Postbankbeschäftigte heute auch bei der Hauptversammlung der Deutschen Bank in Frankfurt am Main protestieren, zu der die Postbank gehört.
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4: Momentan haben wir in Osnabrück Foxtrop 10 Grad, dazu Meppen 9 Grad. In der Nacht ist der Himmel meist klar, die Temperaturen sinken auf frische 7 bis 10 Grad. Am Morgen zeigt sich bei uns häufig die Sonne, später bleibt es freundlich und am Nachmittag wird es angenehm warm mit 21 bis 24 Grad. Örtlich kann es anfangs noch etwas dunstig sein. Der Radio Osnabrück 3-Tage-Trend. Morgen gibt es viel Sonne und es wird deutlich wärmer, teils schon frühsommerlich in der Region Osnabrück und im Weser-Ems-Gebiet. Am Samstag bleibt es überwiegend sonnig. Nach einer